0: Die deutsche Fußballnationalmannschaft hat ihr WM-Quartier in den USA bezogen. Die Mannschaft von Bundestrainer Nagelsmann kam am Abend in ihrem Hotel in Winston-Salem im Bundesstaat North Carolina an. Dort startet die DFB-Auswahl jetzt in die letzte Vorbereitungsphase. Am Sonntag steht dann das erste WM-Gruppenspiel gegen Curaçao an. Eröffnet wird die Weltmeisterschaft am Donnerstag mit der Partie Mexiko gegen Südafrika. Das waren die Nachrichten. Das Wetter in Deutschland. Schauer oder Gewitter bei 17 bis 6 Grad. Tagsüber gebietsweise Regen, zum Teil länger anhaltend, bei 14 bis 22 Grad. Am Mittwoch Schauer oder Gewitter, regional heiter bis 21 Grad und am Donnerstag trocken bis 22 Grad. Es ist 2.03 Uhr.
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2: Mit Sven Knappe am Mikrofon. Herzlich willkommen. Was erwartet uns bis zu den 4 Uhr Nachrichten? Bühnenmusik von Jean-Baptiste Lully, ein Klavierquartett von Konradin Kreuzer, ein Violinkonzert von Heino Eller, eine Klarinettensonate von Johannes Brahms und zu Beginn für alle glücklich oder unglücklich Verliebten das Ballett Les Voyages de l'Amour

Les Voyages de l'amour, ein Ballett des französischen Barockkomponisten Joseph Baudin de Boismortier, in Szene gesetzt vom Orchester La Cetra d'Orfeo. 8. Januar 1895.

Die Klarinettistin Shirley Brill und der Pianist Jonathan Aner, beide aus Israel, interpretierten die Sonate Nummer 2 aus dem Opus 120 von Johannes Brahms. Die Uraufführung des Violinkonzerts in H-Moll von Heino Eller aus Estland war eigentlich für den 11. Juni 1940 im Rahmen einer Radiosendung vorgesehen, klappte aber aus unbekannten Gründen nicht. Erst 25 Jahre später war es dann soweit, dass die Sinfonie zum ersten Mal erklang. Die Geigerin Weiber Skride wird vom Nationalen Sinfonieorchester Estland begleitet.

Die lettische Geigerin Baiba Skride interpretierte das Violinkonzert des estnischen Komponisten Heino Eller, unterstützt vom Nationalen Sinfonieorchester Estland unter Olari Els. Hier ist das ARD-Nachtkonzert, präsentiert von BR Klassik mit Kammermusik von Konradin Kreutzer, Jahrgang 1780, einem typischen Vertreter der Frühromantik und des musikalischen Biedermeier. Kreutzers Klavierquartett in E-Moll spielen der Pianist Thomas Duis und Mitglieder des Konsortium Classicum.

Konradin Kreutzer aus dem Fürstentum Fürstenberg schrieb dieses Klavierquartett in E-Moll. Es musizierten der Pianist Thomas Duis und Mitglieder des Consortium Classicum im ARD-Nachtkonzert. Vor den 4 Uhr Nachrichten geht's noch in die Oper. Wir hören noch etwas Bühnenmusik aus Jean-Baptiste Lullys Armide, intoniert vom Capriccio Barockorchester unter Dominik Kiefer.

Instrumentales aus der Oper Armide von Jean-Baptiste Lully mit dem Capriccio Barockorchester unter der Leitung von Dominik Kiefer. Das ARD-Nachtkonzert ist nach den 4 Uhr Nachrichten wieder für Sie da, mit einer sinfonischen Dichtung von Augustin Olmès, mystischen Liedern von Ray Vaughan Williams und einem Konzert für Bassetthorn von Karl Stamitz.

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1: Um 4 Uhr mit Ronald Lessig. Das gemeinsame Kampfjet-Projekt von Deutschland und Frankreich ist gescheitert. Der Élysée-Palast bestätigte Berichte, wonach die Pläne gestoppt wurden. Aus Paris, Kai Rinecker.
2: Kern des Problems ist der Streit zwischen den beteiligten Rüstungsunternehmen Airbus und Dassault. Der Chef des französischen Kampfjetbauers Dassault hatte monatelang die Chefrolle des Projekts für sich eingefordert. Die deutsche Militärsparte von Airbus beharrte auf einer gemeinsamen Kampfjet-Entwicklung auf Augenhöhe. Nach unzähligen Aufschüben und Schlichtungsversuchen zog Berlin jetzt die Reißleine. Aus der Bundesregierung heißt es, Kern des Future Combat Air Systems, kurz FCAS, sei sowieso die Kommunikationstechnik und die werde als europäisches System weitergeführt.
1: Der Iran und Israel haben die gegenseitigen Angriffe offiziell wieder eingestellt. Beide Seiten erklärten, sich wieder an die Anfang April vereinbarte Waffenruhe zu halten, drohten aber zugleich mit neuen Schlägen, sollte die jeweils andere Seite erneut angreifen. Korrespondentin Katharina Willinger erläutert aus Istanbul, was der Iran mit seinen Angriffen gestern auf Ziele in Israel bezweckt haben könnte.
3: Zum einen ging es dem Regime um die israelischen Angriffe auf dem Libanon. Da hatte man bereits mehrmals gedroht, dass wenn die nicht aufhören würden, dann würde man Israel direkt angreifen. So ist es dann eben geschehen. Und ich denke gleichzeitig, und das ist besonders wichtig, hat man mit dem heutigen Tag auch nochmal den US-Präsidenten ausgetestet auf relativ clevere Art und Weise. US-Präsident Trump will diesen Krieg eigentlich gar nicht mehr. Und damit hat Teheran natürlich ganz clever jetzt auch die eigene Verhandlungsposition nochmal gestärkt.
1: Eine Woche nach seinem großen Konkurrenten Anthropic hat nun auch das US-Unternehmen OpenAI den Börsengang angemeldet. Die entsprechenden Unterlagen seien bei der Börsenaufsicht eingereicht worden, erklärte der Konzern für künstliche Intelligenz. OpenAI steht hinter ChatGPT und steht mit Anthropic und dessen Chatbot Claude im Wettstreit. Dabei geht es auch um das Aufbringen der nötigen Gelder für die Finanzierung. Die deutsche Fußballnationalmannschaft hat ihr WM-Quartier in den USA bezogen. Die Mannschaft von Bundestrainer Nagelsmann kam am Abend in ihrem Hotel in Winston-Salem im Bundesstaat North Carolina an. Am Sonntag steht das erste WM-Gruppenspiel gegen Curaçao an. Eröffnet wird die WM am Donnerstag mit der Partie Mexiko gegen Südafrika. Das waren die Nachrichten. Das Wetter in Deutschland. Tagsüber in der Nordwesthälfte wechselnd bewölkt und örtlich Schauer, vom Süden bis in die östliche Mitte länger Regen, bei 14 bis 22 Grad. Am Mittwoch wechselnd bewölkt mit Schauern, regional heiter, 15 bis 21 Grad und am Donnerstag einzelne Schauer, später vor allem im Nordwesten Regen, im Süden trocken, bis 22 Grad. Es ist 4.03 Uhr.
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4: Mit Sven Knappe am Mikrofon. Schön, dass Sie uns eingeschaltet haben. Eine Dame namens Andromeda steht im Mittelpunkt des ersten Stücks, in der griechischen Mythologie die einzige Tochter des äthiopischen Königs Kepheus und der Kassiopeia. Das arme Mädel soll einem Meeresungeheuer geopfert werden, das ausgesandt worden ist, um die Eitelkeit ihrer Mutter zu strafen. Doch der tapfere Perseus rettet Andromeda und bekommt sie zur Frau. David Reiland dirigiert das Orchestre National de Metz.

Andromeda, eine sinfonische Dichtung aus dem Jahr 1900, komponiert von Augustin Holmès, zum Klingen gebracht vom Orchestre National de Metz unter David Reiland. Und es geht auch sagenhaft weiter im ARD-Nachtkonzert mit 5 mystischen Liedern von Ray Vaughan Williams nach Texten des englischen Dichters George Herbert. Der Bariton Brian Rayner Cook wird umrahmt vom London Philharmonic Choir und dem London Philharmonic Orchestra.

Das waren die Five Mystical Songs von Ray Vaughan Williams, vorgetragen vom Bariton Brian Rayner Cook, dem London Philharmonic Choir und dem London Philharmonic Orchestra unter Bryden Thomas. Der eigentümliche Klang des Bassetthorns, der dunkler, zarter und mischfähiger als der der Klarinette ist, wurde von nur wenigen Komponisten eingesetzt. Ein großer Freund dieses Instruments soll Wolfgang Amadeus Mozart gewesen sein, aber auch Karl Stamitz, ein Zeitgenosse Mozarts. Das Konzert für Bassetthorn und Orchester in B-Dur bieten Sabine Meyer und die Academy of St. Martin in the Fields.

Konzert für Bassetthorn und Orchester in B-Dur von Karl Stamitz in einer Aufnahme mit Sabine Meyer und der Academy of St. Martin in the Fields unter Iona Brown. Bis zu den 5 Uhr Nachrichten begleitet uns noch das Danubia Orchestra Obudo mit einem ungarischen Tanz in Fismol von Johannes Brahms.

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1: Um 5 Uhr mit Ronald Lessig. Der Élysée-Palast hat das Aus für einen gemeinsamen deutschen Kampfjet bestätigt. Der Grund sind laut Medienberichten Unstimmigkeiten zwischen den beteiligten Unternehmen Dassault und Airbus. Die Idee des 100 Milliarden Euro teuren Luftkampfsystems FCAS soll demnach trotzdem weiterverfolgt werden. Aus Berlin, Oliver Neuroth.
2: Da ist die Rede vom Nervensystem, vom eigentlichen Kern von FCAS, an dem weiter geforscht werden soll. Wie das konkret aussieht, das dürfte Thema sein beim nächsten deutsch-französischen Ministerrat, der sich noch in diesem Monat zusammensetzen will. Aber klar ist, dass der Kampfjet nun nicht kommt, ist ein herber Rückschlag für die europäische Rüstungskooperation. FCAS sollte ja eigentlich zeigen, dass europäische Staaten hochkomplexe Waffensysteme gemeinsam entwickeln können, statt auf US-Technologie angewiesen zu sein.
1: Israel und der Iran haben ihre gegenseitigen Angriffe vorerst wieder eingestellt. Im Libanon allerdings geht das israelische Militär weiter gegen die pro-iranische Hisbollah-Miliz vor. Für mögliche Angriffe rund um die Hauptstadt Beirut hatte wiederum Iran Vergeltung angekündigt. Julio Segador aus Tel Aviv erklärt, was dazu im Sicherheitskabinett in Israel besprochen wird.
3: Ich denke, dass möglicherweise auch die roten Linien, was den Libanon anbelangt, nochmal festgezurrt werden. Das heißt konkret, wenn im Norden Israels die Städte von der Hisbollah beschossen werden, dann will man sich auch die Handlungsfreiheit beibehalten, dass möglicherweise auch Beirut und die Hisbollah-Hochburg Deir-Derei im Süden von Beirut angegriffen wird. Also das, denke ich, wird Thema sein.
1: Die weltweiten Ausgaben für Atomwaffen sind einer aktuellen Studie zufolge 2025 auf einen Rekordwert gestiegen. Die neuen Atommächte hätten im vergangenen Jahr gemeinsam umgerechnet 103 Milliarden Euro für ihre nuklearen Waffenbestände ausgegeben, teilte die internationale Kampagne zur Abschaffung von Atomwaffen ICAN mit. Dies sei 19% mehr als im Jahr zuvor. Die Welt stehe vor einem neuen nuklearen Wettrüsten, warnte die Organisation. Als Atommächte gelten die USA, Russland, China, Großbritannien, Frankreich, Indien, Israel, Pakistan und Nordkorea. Die deutsche Fußballnationalmannschaft hat ihr WM-Quartier in den USA bezogen. Am Sonntag steht das erste WM-Gruppenspiel gegen Curaçao an. Eröffnet wird die WM am Donnerstag mit der Partie Mexiko gegen Südafrika. Das waren die Nachrichten. Das Wetter in Deutschland. Tagsüber gebietsweise Regen, zum Teil länger anhaltend, Höchstwerte 14 bis 22 Grad. Am Mittwoch Schauer oder Gewitter, regional heitere Phasen bis 21 Grad und am Donnerstag im Süden trocken, im Norden Regen bis 22 Grad. 5.03 Uhr.
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4: Einen guten Dienstagmorgen. Am Mikrofon begrüßt Sie noch einmal Sven Knappe. Die letzte Runde Nachtkonzert startet heute in Rom. Der Franzose Georges Bizet hat der ewigen Stadt eine Sinfonie gewidmet, aus der wir den zweiten Satz hören, gespielt vom Orchestre National de Lille.

Allegretto, vivace, scherzo. Der zweite Satz aus der Sinfonie Roma von Georges Bizet, serviert vom Orchestre National de Lille. 6. April 1723, zur 100-Jahr-Feier der Hamburger Admiralität, führt Georg Philipp Telemann seine eigens für diesen Anlass komponierte Wassermusik auf. Die Ouvertüre daraus spielt das New London Consort unter Philipp Pickett.

Das war der erste Satz, die Ouvertüre aus der Wassermusik von Georg Philipp Telemann in einer erfrischenden Aufnahme mit dem New London Consort unter Philipp Pickett. 100 Jahre später als Telemann lebte und wirkte Johann Nepomuk Hummel, Klavierschüler von Wolfgang Amadeus Mozart. Aus Hummels Doppelkonzert in G-Dur Opus 17 hören wir den zweiten Satz mit der Geigerin Miriam Konzen, dem Pianisten Herbert Schuch und dem WDR-Sinfonieorchester Köln.

Thema mit Variationen. Der zweite Satz aus dem Doppelkonzert Opus 17 von Johann Nepomuk Hummel mit Miriam Konzen, Violine, Herbert Schuch, Klavier und dem WDR-Sinfonieorchester Köln unter Reinhard Köbel. Hier ist das ARD-Nachtkonzert, präsentiert von BR Klassik mit einem sehr kurzen Solokonzert, einem Concertino für Klarinette von Karl Maria von Weber. Sabine Meyer wird begleitet von der Staatskapelle Dresden unter Herbert Blomstedt.

Concertino für Klarinette und Orchester in S-Dur, das Opus 26 von Karl Maria von Weber. Mit Sabine Meyer und der Staatskapelle Dresden. Am Dirigentenpult stand Herbert Blomstedt. Und es wird mal wieder Zeit für ein amüsantes, wenn auch spöttisches Zitat von Igor Strawinsky. Vivaldi hat nicht 500 Konzerte geschrieben, sondern 500 Mal dasselbe Konzert. Eine dreiste und natürlich falsche Behauptung, denn Vivaldi hat ja immerhin in den Tonarten variiert. Hier ein Violinkonzert in H-Moll mit Giuliano Carmignola und dem Venice Baroque Orchestra.

Wir hörten das Violinkonzert in H-Moll von Antonio Vivaldi, Triumphverzeichnis 389, mit dem Geiger Giuliano Carmignola und dem Venice Baroque Orchestra unter Andrea Marcon. Und auch die letzte Station im ARD-Nachtkonzert ist Bella Italia, Saverio Mercadante, 1795 in Apulien geboren, spendiert noch einen Satz aus seinem Flötenkonzert Nummer 2 in E-Moll. Zum Besten gegeben von Irena Grafenauer und der Academy of St. Martin in the Fields.

Rondo Russo, der dritte Satz aus dem Flötenkonzert Nummer 2 in E-Moll von Saverio Mercadante, gespielt von Irena Grafenauer und der Academy of St. Martin in the Fields unter Sir Neville Mariner. Sie hörten das ARD-Nachtkonzert, präsentiert von BR Klassik, dem Klassikprogramm des Bayerischen Rundfunks. Am Mikrofon war für Sie Sven Knappe. Ein herzliches Dankeschön fürs Einschalten. Ich hoffe, wir hören uns kurz nach Mitternacht wieder.

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1: Um 6 Uhr mit Astrid Fietz. Der Iran und Israel scheinen die Waffenruhe nun wieder einzuhalten. Beide Seiten drohen allerdings im Fall von Verstößen gegen ihre jeweiligen Bedingungen mit neuen Angriffen. Aus der NDR Nachrichtenredaktion Martin Seiler.
2: Sollte der Iran einen Fehler begehen und Israel erneut angreifen, werde man mit aller Härte reagieren, sagte Israels Ministerpräsident Netanyahu in einer Videobotschaft. US-Präsident Trump erklärte in einem TV-Interview, er habe Netanyahu gewarnt, dass Israel im Falle einer Ausweitung der Angriffe zu einem größeren regionalen Krieg möglicherweise isoliert dastehen könnte, sprich, dass die USA die Unterstützung wohl einstellen würden. Der Konflikt zwischen dem Iran und Israel hatte sich am Sonntag wieder durch gegenseitige Attacken zugespitzt. Den Süden des Libanon greift das israelische Militär offenbar weiter an. Nach libanesischen Angaben wurden 5 Menschen bei einem Luftangriff getötet. Die israelische Luftwaffe fing nach eigenen Angaben in der Nacht über dem Süden des Landes eine Drohne aus dem Jemen ab.
1: Nach dem Scheitern des deutsch-französischen Kampfjet-Projekts FCAS fordern Verteidigungspolitiker von Union und SPD eine schnelle Alternative. Der verteidigungspolitische Sprecher der Unionsfraktion Erndl sagte der Augsburger Allgemeine, die Bundesregierung sollte zügig ein neues deutsch-internationales Projekt gemeinsam mit Airbus vorantreiben. Die deutsche Industrie könne und müsse nun ihre Leistungsfähigkeit unter Beweis stellen. Das Scheitern der Zusammenarbeit zwischen der deutschen Airbus-Sparte und dem französischen Dassault-Konzern sei auch eine Chance und eine wegweisende und richtige Entscheidung, so Erndl weiter. Auch der SPD-Verteidigungspolitiker Schmidt sieht eher einen Vorteil, weil jetzt Klarheit herrsche. Nun könnten schnell andere Projektpartner als Alternativen zu den Franzosen geprüft werden. In Deutschland gibt es offenbar immer mehr Fälle von politisch motivierter Kriminalität. In Berlin stellt Bundesinnenminister Dobrindt heute die konkreten Zahlen für das Jahr 2025 offiziell vor. Aus der NDR Nachrichtenredaktion Jonas Valentin Weber.
3: Gezählt werden dabei Fälle aus Bereichen wie Rechtsextremismus, Linksextremismus und Islamismus, die eine politische Zielsetzung verfolgen und sich gegen die demokratischen Grundwerte richten. Die Taten reichen von Beleidigungen über Brandstiftungen bis hin zu körperlichen Angriffen auf politische Gegner. 2024 hatten sie mit rund 84.000 Fällen einen neuen Höchststand erreicht. Im vergangenen Jahr dürften es aber noch einmal mehr gewesen sein. So hatte die Welt am Sonntag zuletzt mit Verweis auf 15 der 16 Bundesländer berichtet, dass mindestens 85.000 Taten gezählt wurden. Im Vergleich zu 2015 hat sich die Zahl damit mehr als verdoppelt.
1: Auch heute wird es wieder lauter über Hamburg und Schleswig-Holstein. Seit gestern sind am Flughafen Fuhlsbüttel 6 Tornado-Kampfflugzeuge der Bundeswehr stationiert. Nach Angaben der Luftwaffe trainieren sie bis Freitag tagsüber parallel zum normalen Flugbetrieb Starts und Landungen. Zusätzlich sind rund 100 Soldatinnen und Soldaten für die Logistik und Wartung dabei. Sie kommen vom Fliegerhorst Jagel in Schleswig-Holstein. Ziel der Übung ist mehr Zusammenarbeit zwischen nicht-militärischen Partnern und der Bundeswehr, um in einem Verteidigungsfall besser reagieren zu können. Eine Woche nach seinem großen Konkurrenten Anthropic hat nun auch das US-Unternehmen OpenAI den Börsengang angemeldet. Die entsprechenden Unterlagen seien bei der Börsenaufsicht eingereicht worden, erklärte der Konzern für künstliche Intelligenz. OpenAI steht hinter ChatGPT und dem Wettstreit mit Anthropic und dessen Chatbot Claude. Dabei geht es nicht nur um die Weiterentwicklung von künstlicher Intelligenz, sondern auch um das Aufbringen der nötigen Gelder für ihre Finanzierung. 2 Tage vor Beginn der Fußball-Weltmeisterschaft ist die deutsche Nationalmannschaft in ihrem Quartier in Winston-Salem angekommen. Dort hat das Team von Bundestrainer Nagelsmann sein erstes öffentliches Training absolviert. Aus dem ARD-WM-Team Tabea Kunze.
4: 3000 begeisterte Fans aus der Umgebung empfingen die deutschen Spieler mit Jubel und herzlichem Applaus. Stammtorwart Manuel Neuer konnte nach seiner Wadenverletzung zum ersten Mal wieder das komplette Training mitmachen. Auch bei den torwartspezifischen Bewegungen hatte er keine sichtbaren Probleme. Bei drückend warmen 30 Grad ließ Bundestrainer Julian Nagelsmann eine Stunde lang locker trainieren. Im Anschluss erfüllten seine Spieler noch die Selfie- und Autogrammwünsche der vielen jungen Fans, die vom DFB Trikots und Bälle geschenkt bekamen.
1: Das waren die Nachrichten. Das Wetter in Norddeutschland. Heute ein Wechsel aus Sonne und zeitweise vielen Wolken, auch Schauer und einzelne Gewitter möglich. Höchstwerte 17 bis 20 Grad. Morgen erst oft freundlich, später wieder wechselhaft mit Schauern und Gewittern, maximal 16 bis 20 Grad. Am Donnerstag teils Sonne, teils Schauerwolken, später von der Nordsee her Regen, 16 bis 19 Grad. Und am Freitag weiter wechselhaft mit Regen bei 17 bis 20 Grad. Es ist 6.05 Uhr.
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5: Das Selbstgespräch ist eine unterschätzte Kulturtechnik, gerade am frühen Morgen. Kann das manchmal helfen, um in Gang zu kommen? Trotzdem freue ich mich sehr, dass Sie auch schon wach sind und wir jetzt gemeinsam in Gang kommen können mit Jordi Savall und seinem Ensemble Hesperion 21. Schönen guten Morgen.

Ein Vokalensemble aus Estland, Vox Clamantis, geleitet von Jan Eik Tulve und unterstützt von Instrumenten aus der Volksmusik, Nyckelharpa und estnische Zitterkannel heißt die. Das war ein Stück von Cyrillus Creek, irgendwo zwischen Volksmusik und Kirchenlied, Awake My Heart. Viertel nach sechs, hier ist NDR Kultur. Ja, das Herz ist also schon wach. Hören wir mal, wie Joseph Haydn den frühen Morgen erlebt. Hier ist der erste Satz aus seiner Sinfonie Le Matin, der Morgen. Trevor Pinnock dirigiert The English Concert.

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0: Ein kurzes Kapitel aus den Rokoko-Variationen von Peter Tschaikowski, eigentlich für Cello und Klavier. Hier haben wir Nemanja Radulovic auf der Viola gehört, dazu sein Ensemble Double Sens.
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0: Gleich 6:30, das ist heute wichtig. Israel und der Iran haben sich erstmal an ihre neue Feuerpause gehalten. Beide drohen aber gegenseitig mit noch härteren Angriffen, falls ihre Bedingungen nicht eingehalten werden. Israel betonte, dass der Konflikt noch nicht beendet sei und auch der Kampf gegen die Hisbollah-Miliz im Libanon weitergehe. Die Zahl der politisch motivierten Straftaten in Deutschland ist auf einen neuen Höchstwert gestiegen. Im vergangenen Jahr hat die Polizei 86.000 Fälle registriert. Das geht von ausländerfeindlichen Beleidigungen bis zu Anschlägen. Auch heute wird es wieder lauter über Hamburg und Schleswig-Holstein. Seit gestern sind am Flughafen Fuhlsbüttel 6 Tornado-Kampfflugzeuge der Bundeswehr stationiert. Nach Angaben der Luftwaffe trainieren sie noch bis Freitag Starts und Landungen parallel zum normalen Flugbetrieb. Und das Wetter im Norden nicht.

0: Phil Coulter war hier unterwegs auf NDR Kultur als Coulter Geist. Coulter Geist, so heißt das Stück, das wir gerade gehört haben. 6.34 Uhr ist es jetzt. Über welche Themen unserer Zeit lohnt es sich besonders mal genauer nachzudenken? Und wie verpackt man ein solches Thema dann so, dass möglichst viele Menschen Lust haben, da mitzudenken? Solche Fragen tauchen jedes Jahr wieder auf im Vorfeld des Deutschen Sachbuchpreises. Gestern ist er in Hamburg verliehen worden, in der Elbphilharmonie. 8 ganz unterschiedliche Bücher waren nominiert. Und welches davon die Jury letztendlich am meisten überzeugt hat, das weiß Jens Büchsenmann.
1: Über 130 deutsche Buchverlage hatten Sachbuchtitel eingereicht, von denen die Jury 8 aus fast 240 ausgewählt und für die Endrunde nominiert hat. Bücher mit so unterschiedlichen Themen wie künstliche Intelligenz, Weltpolitik oder Grundrechte, aber auch ein neuer Blick auf den Dichter Thomas Mann oder die aufwühlenden Erinnerungen der Irina Scherbakowa, Gründerin der inzwischen verbotenen Menschenrechtsorganisation Memorial.
2: Solange Putin an der Macht ist, sehe ich keine Möglichkeit zur wirklichen Wende. Es wird dauern, aber ich kann die Hoffnung nicht aufgeben.
1: Von der Leinwand sprechen die Nominierten in kurzen Videos zum Publikum, wie Ronen Steinke über sein Buch Meinungsfreiheit, wie Polizei und Justiz unser Grundrecht einschränken.
3: Nichts wird davon besser, wenn die Leute nicht miteinander reden. Die Idee von Meinungsfreiheit ist nicht, dass die Netten und Klugen miteinander reden, sondern die Idee ist, dass alle miteinander reden.
1: Oder der nominierte Tillmann Lahme, der ein Foto in die Kamera hält und den Dichter, über den scheinbar alles bekannt ist, doch noch einmal anders sieht und deutet.
4: Hier haben wir Thomas Mann auf dem Klassenbild in der 8. Klasse. Auch mit drauf die erste Liebe, die erste große Liebe von Thomas Mann, Armin Martens, ein kleiner blonder Junge hier hinten rechts im Bild.
1: Das Thema aber, das in fast allen Reden und Gesprächen anklang in der Elbphilharmonie, ist KI, die künstliche Intelligenz, der sich Autor Roberto Simanowski in seinem Buch Sprachmaschinen philosophisch und sehr unterhaltsam nähert.
5: Ich wollte argumentieren, dass man aufpassen muss, wie weit man das Denken an die KI auslagert. Und ich wollte das Buch so schreiben, dass man bei der Lektüre auch Lust am Denken hat, dass wir uns diesen Spaß nicht von der KI aus der Hand nehmen lassen.
1: Spaß am Denken bieten alle 8 der nominierten auf- und anregenden Sachbücher dieses Jahrgangs. Aber als es dann endlich zur Preisverleihung kam, waren doch viele überrascht.
6: Den Deutschen Sachbuchpreis 2026 verleiht die Stiftung Buchkultur und Leseförderung des Börsenvereins des Deutschen Buchhandels an Konstantin Richter, 300 Männer.
7: Eigentlich ist der Weg das Ziel. Das hatte ich irgendwann mal gelernt, dass es eigentlich immer das Schönste ist, dass die Belohnung, auf die man immer wartet, dass die gar nicht so toll ist wie der Prozess an sich. Naja, ich bin überglücklich über diesen Preis und will jetzt auch wirklich gar nichts mehr.
1: Gewinner Konstantin Richter war 20 Jahre lang schwanger gegangen mit einem Zitat von Walter Rathenau, dass nämlich 300 Männer über das Schicksal des Kontinents bestimmen. Zu diesen gehörten Bankiers, Lobbyisten und Industrievorstände, ausschließlich Männer, auch viele Deutsche, wie die Konzernchefs von Siemens, Krupp und der Allianz.
7: Im Hinterkopf hatte ich das ganz früh, Ende der 90er, weil ich damals noch jung als Reporter für das Wall Street Journal gearbeitet habe. Und da bin ich viel in Deutschland gewesen und habe mit diesen Managern, die Deutschland AG, dieses Netzwerk von Männern repräsentierten, zu tun gehabt. Und da dachte ich, das ist eigentlich eine Kultur, die möchte ich einmal beschreiben.
0: Sagt der Gewinner des Deutschen Sachbuchpreises 2026, der Autor und Journalist Konstantin Richter, über sein Buch 300 Männer, Aufstieg und Fall der Deutschland AG. Jens Büchsenmann war für NDR Kultur bei der Preisverleihung gestern Abend in der Hamburger Elbphilharmonie mit dabei. Gleich 20 vor 7.

0: Geld oder Liebe, Katie Melua schickt beides, Love and Money. So heißt dieser Song hier auf NDR Kultur. Eine Lieblingstradition bei uns in Norddeutschland ist ja Seemannslieder und Shanties singen, am besten mit Schifferklavier dazu. Das macht Laune. Trotzdem haben viele Chöre Nachwuchssorgen. Auch die blauen Jungs aus Friedrichskoog. Das ist eine eingeschworene Gemeinschaft und Markus Jürgensen war dort zu Besuch für unsere NDR-Aktion Vereint im Norden.
1: Draußen, direkt am Nordseedeich in Friedrichskoog, singen die Vögel. Drinnen im Clubraum des Campingplatzes zum Swinskop, was auf Hochdeutsch zum Schweinekopf heißt, bereiten sich 19 Männer auf ihre Chorprobe vor. Die blauen Jungs. Sie singen Shanties. Jeden Dienstag um 19 Uhr ist Probe.
2: So, Ruhe bitte. Ja. 151 Bier, blauen Jungs. 1, 2, 3.

0: Seit 1975 gibt es die Blauen Jungs. Horst Paulsen ist fast 79 und das letzte verbliebene Gründungsmitglied. Für ihn und seine stimmgewaltigen Mitsänger ist der Chor mehr als nur ein Hobby.
1: Also das ist das Wichtigste bei uns gewesen. Jeder hat für jeden irgendwo eingestanden, wenn mal was war oder auch Hilfe gebracht, wenn es Not am Mann war oder so.
2: Das ist ein verrückter Haufen, der irgendwie unheimlich gut zusammenpasst und ich fühle mich so wohl hier, muss ich sagen.
3: Blaue Jungs, was bedeutet das? Texte lernen, singen, Spaß haben und das hält den Kopf fit.
0: Okay, den letzten, Rolf Hein zählt sicher zu den wichtigsten Blauen Jungs, denn er spielt das Schifferklavier oder Akkordeon. Sein Instrument ist charakteristisch für den Klang der Shanties.
2: Das Schifferklavier gibt den Rhythmus vor, gibt die Melodie vor. Geht nicht ohne.
0: An den Wänden hängen viele Fotos aus vergangenen Tagen. Und eines fällt in der urigen Atmosphäre des Übungsraums direkt auf. Der Altersdurchschnitt der Blauen Jungs.
3: Ich sag mal, aus der Hüfte geschossen 75 plus. Und vor allen Dingen, da wird jeden Tag schlimmer.
0: Während Rolf Hein das sagt, lächelt er. Aber natürlich weiß er auch, dass die junge Generation fehlt. Für die Gründe gibt es in den Reihen der erfahrenen Blauen Jungs unterschiedliche Ansätze.
3: Ich weiß nicht warum, woran das liegt. Ob Shanties out sind oder was, ich weiß es nicht.
1: Früher, zu damaliger Zeit, war es so, Shanties und Seemannslieder, das war in. Es war einfach so. In Bayern hat man Blasmusik gespielt und hier haben wir Shanties gesungen.
0: Aktuell ist das jüngste Chormitglied 58 Jahre alt. Auch kein junger Hüpfer mehr. Das macht den Blauen Jungs aus Friedrichskoog überhaupt nichts aus. Sie singen weiter und bereiten sich auf ihren großen 51. Geburtstag am Ende dieses Monats vor. Bis dahin wird weiter jeden Dienstagabend am Nordseedeich im Swinskop geübt.
4: Markus Jürgensen zu Besuch bei den Blauen Jungs in Friedrichskoog. 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
1: Um 7 Uhr mit Astrid Fietz. Der Iran und Israel scheinen die Waffenruhe nun wieder einzuhalten. Beide Seiten drohen allerdings im Fall von Verstößen gegen ihre jeweiligen Bedingungen mit neuen Angriffen. Aus der NDR Nachrichtenredaktion Martin Seiler.
2: Sollte der Iran einen Fehler begehen und Israel erneut angreifen, werde man mit aller Härte reagieren, sagte Israels Ministerpräsident Netanyahu in einer Videobotschaft. US-Präsident Trump erklärte in einem TV-Interview, er habe Netanyahu gewarnt, dass Israel im Falle einer Ausweitung der Angriffe zu einem größeren regionalen Krieg möglicherweise isoliert dastehen könnte, sprich, dass die USA die Unterstützung wohl einstellen würden. Der Konflikt zwischen dem Iran und Israel hatte sich am Sonntag wieder durch gegenseitige Attacken zugespitzt. Den Süden des Libanon greift das israelische Militär offenbar weiter an. Nach libanesischen Angaben wurden 5 Menschen bei einem Luftangriff getötet. Die israelische Luftwaffe fing nach eigenen Angaben in der Nacht über dem Süden des Landes eine Drohne aus dem Jemen ab.
1: Nach dem Scheitern des deutsch-französischen Kampfjet-Projekts FCAS fordern Verteidigungspolitiker von Union und SPD eine schnelle Alternative. Der verteidigungspolitische Sprecher der Unionsfraktion Erndl sagte der Augsburger Allgemeine, die Bundesregierung sollte zügig ein neues deutsch-internationales Projekt gemeinsam mit Airbus vorantreiben. Die deutsche Industrie könne und müsse nun ihre Leistungsfähigkeit unter Beweis stellen. Das Scheitern der Zusammenarbeit zwischen der deutschen Airbus-Sparte und dem französischen Dassault-Konzern sei auch eine Chance, so Erndl weiter. Auch der SPD-Verteidigungspolitiker Schmidt sieht eher einen Vorteil, weil jetzt Klarheit herrsche. Nun könnten schnell andere Projektpartner als Alternativen zu den Franzosen geprüft werden. Im Kanzleramt findet morgen ein Reformspitzentreffen statt und im Vorfeld gibt es unterschiedliche Forderungen von verschiedenen Seiten. Der Sozialverband Deutschland warnt davor, Reformen als Kürzungsprogramm zu verstehen. Stattdessen müssten kleine und mittlere Einkommen entlastet werden. Arbeitgeberpräsident Dulger will, dass die Renten nicht mehr so stark steigen. Aus Berlin Dagmar Pepping.
3: Den Beitragszahlern sei nicht zu vermitteln, dass die Renten in diesem und im nächsten Jahr um jeweils über 4% deutlich stärker steigen sollen als Löhne und Preise. Grund für die deutliche Anhebung: die gute Entwicklung bei den Löhnen und die erste Rentenreform der schwarz-roten Regierung. Der Arbeitgeberpräsident rief die Rentenkommission der Bundesregierung auf, Mut zu echten Reformen aufzubringen. Die Kommission soll ihre Vorschläge zur Zukunft der Altersabsicherung bis Ende des Monats vorlegen. Am Mittwochabend treffen sich Spitzenvertreter der Koalition im Kanzleramt mit Vertretern der Gewerkschaften und der Arbeitgeber, um über die geplanten Reformen für die Wirtschaft und die Sozialsysteme zu sprechen.
1: In Deutschland gibt es immer mehr politisch motivierte Straftaten. Die Zahl der registrierten Taten hat im vergangenen Jahr einen neuen Höchstwert erreicht. Aus der NDR Nachrichtenredaktion Marius Zickri.
4: Knapp 86.000 Fälle weist die neueste Statistik zum Thema aus, die Bundesinnenminister Dobrindt und BKA-Chef Münch heute vorstellen wollen. Das sind rund 1.600 mehr als noch im Jahr 2024. Die Zahlen liegen dem ARD-Hauptstadtstudio vor. Gut die Hälfte der Taten ordnen die Ermittler dem rechten Spektrum zu. Bei Gewaltdelikten waren das beispielsweise knapp 1.600 gegenüber 1.100 Fällen mit Tätern aus der linken Szene. Zur politisch motivierten Kriminalität zählen auch Taten mit religiösem Hintergrund, beispielsweise Antisemitismus. In diesem Bereich sind im vergangenen Jahr rund 6.500 Taten gezählt worden. Das ist ein Plus von 300 Fällen.
1: Auch heute wird es wieder lauter über Hamburg und Schleswig-Holstein. Seit gestern sind am Flughafen Fuhlsbüttel 6 Tornado-Kampfflugzeuge der Bundeswehr stationiert. Nach Angaben der Luftwaffe trainieren sie bis Freitag tagsüber parallel zum normalen Flugbetrieb Starts und Landungen. Zusätzlich sind rund 100 Soldatinnen und Soldaten für die Logistik und Wartung dabei. Sie kommen vom Flieger Horst Jagel in Schleswig-Holstein. Ziel der Übung ist mehr Zusammenarbeit zwischen nicht-militärischen Partnern und der Bundeswehr, um in einem Verteidigungsfall besser reagieren zu können. Manuel Neuer ist nach seiner Wadenverletzung ins Training der deutschen Fußballnationalmannschaft eingestiegen. Der Torwart von Bayern München stand bei der öffentlichen Einheit der DFB-Auswahl gestern Abend erstmals gemeinsam mit den Teamkollegen auf dem Platz. Damit sollte einem Einsatz beim WM-Auftakt gegen Curaçao am Sonntag in Houston nichts mehr im Wege stehen. Zuletzt hatte ihn Hoffenheims Torhüter Oliver Baumann vertreten. Und das waren die Nachrichten. Das Wetter in Norddeutschland. Heute ein Wechsel aus Sonne und zeitweise vielen Wolken. Auch Schauer und einzelne Gewitter möglich. Höchstwerte 17 bis 20 Grad. Morgen erst oft freundlich, später wieder wechselhaft mit Schauern und Gewitter. Bei maximal 16 bis 20 Grad. Es ist 7.05 Uhr.
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5: Das Ensemble Modern macht seinen Namen alle Ehre und das seit über 45 Jahren. Neue Musik, zeitgenössische Klassik zu den Menschen zu bringen, das ist manchmal gar nicht so eine einfache Aufgabe.
6: Was man auf jeden Fall machen kann, ist, dass man so bunt und so vielfältig, wie es überhaupt nur geht, unterwegs ist. Und dann erreicht man sowieso unterschiedliche Schichten im Publikum.
5: Jetzt gibt es einen Kinofilm über das Ensemble Modern, den wollen wir Ihnen unbedingt vorstellen. Und außerdem kommt Annemarie Stoltenberg bei mir vorbei. Sie bringt ein Buch aus Frankreich mit von Bestsellerautorin Virginie Grimaldi. Guten Morgen.

1936 gestorben, der Komponist Hermann Bischoff. Das war das Intermezzo aus seiner Sinfonie Nummer 2, gespielt von der Deutschen Staatsphilharmonie Rheinland-Pfalz. Die Leitung hatte Werner Andreas Albert. Übermorgen beginnt die Fußball-WM in den USA, Mexiko und Kanada. Die deutsche Mannschaft ist schon angekommen im Quartier, wir haben es gehört. Und in Mexiko-Stadt jubeln sie sich schon mal warm. Bei der WM in Mexiko ist ja 1986 La Ola erfunden worden. Und einen La Ola-Weltrekord haben die Menschen in Mexiko-Stadt jetzt neu aufgestellt. Eine 2 Kilometer lange Welle mitten durch die Stadt. Das lässt ja hoffen für die Stimmung während der WM. NDR Kultur hier 7:11. Bei uns jetzt ein ganz entspannter Klavierklassiker, die Melodie in F-Dur von Anton Rubinstein.

0: Unsere NDR Radio Philharmonie war das hier mit der Hornistin Marie-Louise Neunecker als Gast und geleitet von Uri Meyer und mit einem Poem für Horn und Orchester von Charles Köckler.
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0: Heute ist der 9. Juni und auch wenn das Wetter nicht so ganz danach aussieht, wir biegen hier schon mal ein Richtung Sommerbücher. Guten Morgen, Annemarie.
2: Guten Morgen, Franziska.
0: Du hast ein Buch aus Frankreich dabei von Virginie Grimaldi. Die ist in Frankreich sehr erfolgreich, in Deutschland auch mit Büchern wie Jetzt ist unsere Zeit oder Mittwoch ist ein Tag zum Tanzen. Neu auf Deutsch von ihr jetzt, Unser Sommer endet nie. Und bei dem Titel habe ich ja sofort an Kindheit gedacht, an Fahrradtouren, an Schwimmbad, Eisdiele. Aber die Assoziation Kindheit, die stimmt nur zum Teil, richtig?
2: Die stimmt nur zum Teil, aber dieses Gefühl Sommer, das hat man ja nur als Kind. Nicht, dass man auf einer Schaukel sitzt und denkt, jetzt 6 Wochen Sommerferien, das wird nie zu Ende sein, das geht ganz, ganz lange. An dieses Gefühl versuchen sich 2 Schwestern zu erinnern. Sie haben die Sommer verbracht bei ihrer Großmutter, die in der Nähe des Strandes am Meer lebte. Und diese Großmutter, die heißgeliebte Großmutter, die für ihre Kindheit ganz wichtig war, ist gestorben. Und andere Verwandte haben das Haus übernommen. Aber sie dürfen dort noch einmal hin. 14 Tage noch einmal in dem Haus der Großmutter verbringen. Und da kommen natürlich ganz viele Erinnerungen hoch. Und sie genießen das. Sie haben das Gefühl, sie haben wirklich so pfundweise Widerstandskraft, Liebe, Glück fürs Leben mitbekommen von dieser Großmutter. Und das versuchen sie sich gegenseitig auch zu versichern.
0: Aber diese beiden Schwestern, so habe ich das verstanden, die sind sehr ungleich und die haben gar nicht so ein unkompliziertes Verhältnis.
2: Die eine Schwester führt ein ganz bürgerliches Leben. Sie ist verheiratet, hat Kinder, führt eine relativ glückliche Ehe mit den üblichen kleinen Nöckeleien. Aber das ist ein schönes Familienleben, das die eine Schwester hat. Und die andere hatte schon immer große Schwierigkeiten, war auch mal magersüchtig. Da war damals dann die Großmutter wichtig und hat immer so mit sich selbst gehadert, sich selbst im Weg gestanden. Und das versuchen sie jetzt auch wieder so ein bisschen auszugleichen und gegenseitig voneinander zu lernen. Und es geschieht dann noch etwas, das will ich jetzt nicht verraten, weil das in dem Buch auch überraschend kommt. Insgesamt kann man sagen, das ist ein Buch über Trauer, über Abschied, aber auch darüber, wie eine kleine Familie es schaffen kann, damit fertig zu werden, damit umzugehen.
0: Und wie erzählt Virginie Grimaldi das? Was ist das für eine Sprache? Was ist das für eine Stimmung?
2: Wenn für alle, die mal in Frankreich waren und mit Franzosen Kontakt haben, wissen, die Franzosen haben so eine ganz spezielle Form von Humor. Sehr geistreich, sehr ironisch. Und die Gespräche der beiden Mädchen, die sind so. Die haben einen ganz speziellen Humor, der schnell ist und eben so sprüht von lauter Gedankenblitzen. Und es ist in einem warmherzigen, sehr unterhaltsamen Ton geschrieben, auch wenn es um, ja, schwerwiegende Themen geht.
0: Und es spielt ja in Südfrankreich an der Küste. Kriegt man davon ein bisschen was mit? Also
2: absolut,
0: ist es ein gutes, ja, Urlaubsbuch, würdest
2: sehr
0: du sagen?
2: Sehr gutes Urlaubsbuch. Es riecht von oben bis unten nach diesem Duft, den Haut hat, wenn Sonne drauf geschienen hat, nach Sand, nach Körperlotion und Meer und Algen.

0: Offensichtlich ein bedeutsames Datum. April the 14th, Daniel Hope und das Kaiserquartett waren das.
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0: Kurz vor 7:30, wir schauen kurz auf diese Themen. Die Waffenruhe zwischen Israel und dem Iran hat über Nacht offenbar gehalten. Israel fing im Süden eine Drohne aus dem Jemen ab. Im Norden gab es Alarm wegen Drohnen der Hisbollah aus dem Libanon. Die Polizei hat im vergangenen Jahr so viele politisch motivierte Straftaten festgestellt wie noch nie. 86.000 waren es. 1.600 Fälle mehr als im Vorjahr. Einzelheiten dazu stellt das Bundeskriminalamt heute vor. Von heute an bis Mitte August werden an der Nordseeküste wieder Seehunde gezählt. Anhand der Zählungen aus der Luft können Experten sehen, wie sich der Bestand entwickelt. Auch Krankheiten und negative Umwelteinflüsse können so frühzeitig erkannt werden. Und das Wetter im Norddeutschland ticken ungemütlich. Zwischendurch immer wieder viele Wolken, dazu Schauer und einzelne Gewitter bei höchstens 17 bis 20 Grad.

0: Viel Lärm um nichts. Schauspielmusik von Erich Wolfgang Korngold, gespielt vom Ensemble Modern unter Leitung von HK Gruber. Und dieses Ensemble Modern, das nehmen wir jetzt mal ein bisschen genauer in den Blick.
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0: Dokumentationen und sogenannte Biopics über Popmusiker, Bands, aber auch klassische Künstler sind gegenwärtig ein großes Ding. Der Film, der diese Woche in die Kinos kommt, ist trotzdem sehr besonders. Why We Play, eine Dokumentation über das deutsche Ensemble für zeitgenössische Avantgarde, das Ensemble Modern nämlich. Die Musiker erarbeiten laufend neue Werke. Sie haben seit der Gründung 1980 Uraufführungen gespielt von Steve Reich, von John Adams, Olga Neuwirth, Frank Zappa und. Der Filmemacher Thorsten Schütte begleitet das Ensemble mehrere Jahre. Man sieht die Musiker bei den Bregenzer Festspielen daheim in Frankfurt, in der Hamburger Elbphilharmonie oder im Kuppelsaal in Hannover bei Proben mit Ingo Metzmacher.
2: Muss das so laut sein? Ich weiß, ich frage den Komponisten. Ist wie eine Ohrfeige.
3: 2022 sind wir hier. Man trägt Maske. Das Ensemble Metzmacher und 6 Chöre aus Hannover proben im gewaltigen Kuppelsaal Musik des Franzosen Marc André. Sie bewegt sich zwischen unhörbar und gerade wahrnehmbar. Vertrackt. Ein Fall für die Klangspezialisten aus Frankfurt. Der Komponist natürlich mit im Saal.
4: Der hat noch höhere Autorität als der Dirigent, weil der die Position ständig wechseln kann und wirklich überall reinhören kann, wie das Zusammenklingen funktioniert.
5: What I've realized working with most living composers, they will change.
3: Das habe er schnell realisiert bei der Arbeit mit den Komponisten. Sie seien äußerst flexibel, erzählt hier der Kontrabassist Paul Cannon. Wenn man etwas nicht spielen könne, dann werde es halt geändert. Im Studium dachte Ken noch, ein Notentext sei heilig. Gegründet wurde das Ensemble 1980 von einer Truppe junger Musiker aus der Jungen Deutschen Philharmonie. Die wollten mehr Mitbestimmung, als die im Sinfonieorchester vorgesehen ist, und sie gründeten ein Kollektiv für Musik abseits des Gewohnten.
6: Man war hungrig. Man hat richtig danach gelächzt, was auf die Bühne zu bringen, was einen Bestand hatte und was relevant war.
7: Ja, wir haben uns die Köpfe heiß geredet und uns auch angeschrien. Da gab es auch Riesenszenen mit Raum verlassen, wenn es darum ging, was zu machen ist und was gut ist und was wichtig ist.
8: Wir wollen das alles selber entscheiden dürfen.
3: Erinnern sich im Film einige der Gründungsmitglieder. In Why We Play erlebt man auch, wie mühsam sie sein können, die Aushandlungsprozesse in einem demokratisch verfassten Kollektiv. Viele Mitglieder sind Musiker, Dramaturgen, Geschäftsführer, Intendanten.
9: 3 Stunden vor Anspielprobe in der Stadt sein muss.
10: Ja, was heißt also in der Stadt sein?
3: Ich meine, als Altersobergrenze hat sich das Ensemble die 67 Jahre gesetzt. Dass die Zähne nicht mehr so perfekt sind, für einen Bläser sei das auf diesem Niveau keine Entschuldigung. Der Abschied allerdings wirkt für manche der Älteren wie eine dunkle Bedrohung, die immer näher rückt.
11: Jeder muss mit sich, ja, muss das selber wissen. Ich kann dazu nichts sagen. Ja, sehr schwierig.
6: Eine andere Frage jetzt. Ist uninteressant, die Frage. Das ist schon schwer, ja. Aber das interessiert niemanden. Man muss versuchen, das hinzunehmen, irgendwann. Ja.
3: Dem Regisseur Thorsten Schütte ist es hier in jahrelanger Arbeit gelungen, einen Einblick zu liefern. Wie komplex, wie intensiv, aber auch wie sprudelnd sie sind, die Prozesse, die aus Noten Musik werden lassen. Ein Einblick in den Maschinenraum der zeitgenössischen Musik, die für nicht wenige Menschen immer noch eine nicht ganz ernst gemeinte Verrücktheit darstellt.
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Mischa Kreiskort hat sich den Film Why We Play angeschaut. Eine Dokumentation über das Ensemble Modern, die kommt morgen in die Programmkinos hier bei uns im Norden. Und ein Gespräch zum Film mit dem Regisseur Thorsten Schütte hören Sie hier bei NDR Kultur am Vormittag nach 11 Uhr. Jetzt ist es 20 vor 8.

0: Filmmusik gespielt auf einer Stradivari. Joshua Bell und das Royal Philharmonic Orchestra mit Ladies in Lavender von Nigel Hess.
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0: Sie hören einen Beitrag der evangelischen Kirche. Es spricht Susanne Richter, Pastorin in Hamburg.
2: Liebe ist immer eine gute Spur, wenn ich mich auf die Suche nach Gott mache. Eine dieser Spuren ist Selbstliebe. Entwicklungspsychologisch ist sie eng an die Mutterliebe oder Elternliebe geknüpft. Weil mich jemand so angestrahlt hat, leuchte ich weiter. Weil ich so angenommen werde, nehme ich mich selbst an. Völlig unabhängig davon, was ich geleistet oder verfehlt habe. Wer sich geliebt fühlt, kann vielleicht Details von sich ablehnen und trotzdem im ganzen Ja zum eigenen Hiersein sagen. Diese Entwicklung ist nicht störungsfrei. Das sieht man schon daran, wie viele Ratgeber es zum Thema Selbstliebe gibt. Oft sind es Kämpfe um das Äußere, wortwörtlich um eine optimierte Optik. Aber dass wir schön sind, glauben wir trotzdem nicht. Kein Wunder, dass der Song »Wie schön du bist« von Sarah Connor so erfolgreich gewesen ist. Weißt du denn gar nicht, wie schön du bist? Nein, das wissen wir nicht. Wie denn auch? Die größten Fallen sind dann gute Ratschläge für mehr Selbstliebe. Du musst dich selbst annehmen. Dieser Appell ergibt für mich genauso wenig Sinn wie sei spontan. Erlebt habe ich das bei einer Freundin. Ich sollte mich selbst annehmen, sagt sie, und weil ich das nicht kann, hasse ich mich noch mehr. Oh je, ich habe sie dann irgendwann unterbrochen. So, du musst dich überhaupt nicht selbst annehmen. Wer kann das schon von sich selbst sagen? Ich übernehme das in der nächsten Zeit für dich, denn ich hab dich lieb. Meine Freundin ist ganz irritiert gewesen. Dann kannst du auch nicht ganz dicht sein. Immerhin konnte sie da schon wieder lachen. Ich bin sicher, Liebe ausschließlich aus sich selbst heraus ist eine Illusion. Dafür brauche ich andere. Als Starthilfe und zur Auffrischung der Selbstliebe. Faszinierend ist, wenn ich dann Stück für Stück anfange, mich selbst zu lieben, dann tue ich das nicht, weil ich auf einmal in irgendeiner Form ein besserer Mensch geworden wäre, sondern meist, weil mir jemand seine Liebe schenkt. Wir lieben nicht, was gut und schön, was charakter- oder leistungsstark ist. Wir lieben, was leuchtet, weil Liebe drauf fällt. So einfach und so schwer. So schwer, weil sich das Prinzip Leistung so tief eingebrannt hat. Und trotzdem, Liebe ist bereits da. Und nur weil es so ist, kommen wir ins Strahlen. Gott lasse leuchten sein Angesicht über dir. Das Segenswort meint, Gottes Augen leuchten vor Liebe, wenn er auf dich schaut.
0: 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Gehört haben wir Susanne Richter, Pastorin in Hamburg.

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1: Um 8 Uhr mit Astrid Fietz. Die Feuerpause zwischen Iran und Israel hat in der vergangenen Nacht gehalten. Am Wochenende hatte es gegenseitige Angriffe gegeben, erstmals seit Beginn der Waffenruhe Anfang April. Gestern erklärten dann beide Staaten, dass sie die Attacken vorerst wieder einstellen. Die Feuerpause könnte Bewegung bringen in die Verhandlungen zwischen Iran und den USA. Der Direktor des Deutschen Orient-Instituts Reinicke hält die Gespräche aber für schwierig. Er sagte auf NDR Info, es gebe viele offene Fragen.
2: Was passiert mit der Straße von Hormuz? Die Frage, diskutiert man über die Atomwaffen oder besser gesagt die Kontrolle des Irans über eigene Atomanlagen, ja oder nein? Da gab es ein Rahmenabkommen, das offensichtlich relativ weit ausgehandelt war. Aber anscheinend hat Trump, so die öffentlichen Äußerungen, dieses nicht akzeptiert, weil ist dann ausgestiegen. Und jetzt muss man zusehen, dass man wieder neu einsteigt. Der erste Schritt wird sein, die Kämpfe im Südlibanon zu beenden, weil der Iran sonst nicht weiter verhandeln zu scheint, um dann aber überhaupt erst einmal zu den Grundfragen zu kommen, die ja noch sehr vielfältig sind und das wird sicherlich lange dauern.
1: Der Direktor des Deutschen Orient-Instituts Reinicke auf NDR Info. Nach dem Scheitern des deutsch-französischen Kampfjet-Projekts FCAS fordern Verteidigungspolitiker von Union und SPD eine schnelle Alternative. Der verteidigungspolitische Sprecher der Unionsfraktion Erndl sagte der Augsburger Allgemeine, die Bundesregierung sollte zügig ein neues deutsch-internationales Projekt gemeinsam mit Airbus vorantreiben. Die deutsche Industrie könne und müsse nun ihre Leistungsfähigkeit unter Beweis stellen. Das Scheitern der Zusammenarbeit zwischen der deutschen Airbus-Sparte und dem französischen Dassault-Konzern sei auch eine Chance, so Erndl weiter. Auch der SPD-Verteidigungspolitiker Schmidt sieht eher einen Vorteil, weil jetzt Klarheit herrsche. Nur so könnten schnell andere Projektpartner als Alternative zu den Franzosen geprüft werden. Im Kanzleramt findet morgen ein Reformspitzentreffen statt und im Vorfeld gibt es unterschiedliche Forderungen von verschiedenen Seiten. Der Sozialverband Deutschland warnt davor, Reformen als Kürzungsprogramm zu verstehen. Stattdessen müssten kleine und mittlere Einkommen entlastet werden. Arbeitgeberpräsident Dulger will, dass die Renten nicht mehr so stark steigen. Aus Berlin Dagmar Pepping.
3: Den Beitragszahlern sei nicht zu vermitteln, dass die Renten in diesem und im nächsten Jahr um jeweils über 4% deutlich stärker steigen sollen als Löhne und Preise. Grund für die deutliche Anhebung, die gute Entwicklung bei den Löhnen und die erste Rentenreform der schwarz-roten Regierung. Der Arbeitgeberpräsident rief die Rentenkommission der Bundesregierung auf, Mut zu echten Reformen aufzubringen. Die Kommission soll ihre Vorschläge zur Zukunft der Altersabsicherung bis Ende des Monats vorlegen. Am Mittwochabend treffen sich Spitzenvertreter der Koalition im Kanzleramt mit Vertretern der Gewerkschaften und der Arbeitgeber, um über die geplanten Reformen für die Wirtschaft und die Sozialsysteme zu sprechen.
1: In Deutschland gibt es immer mehr politisch motivierte Straftaten. Die Zahl der registrierten Taten hat im vergangenen Jahr einen neuen Höchstwert erreicht. Aus der NDR Nachrichtenredaktion Marius Zickri.
4: Knapp 86.000 Fälle weist die neueste Statistik zum Thema aus, die Bundesinnenminister Dobrindt und BKA-Chef Münch heute vorstellen wollen. Das sind rund 1.600 mehr als noch im Jahr 2024. Die Zahlen liegen dem ARD-Hauptstadtstudio vor. Gut, die Hälfte der Taten ordnen die Ermittler dem rechten Spektrum zu. Bei Gewaltdelikten waren das beispielsweise knapp 1.600 gegenüber 1.100 Fällen mit Tätern aus der linken Szene. Zur politisch motivierten Kriminalität zählen auch Taten mit religiösem Hintergrund, beispielsweise Antisemitismus. In diesem Bereich sind im vergangenen Jahr rund 6.500 Taten gezählt worden. Das ist ein Plus von 300 Fällen.
1: Auch heute wird es wieder lauter über Hamburg und Schleswig-Holstein. Seit gestern sind am Flughafen Fuhlsbüttel 6 Tornado-Kampfflugzeuge der Bundeswehr stationiert. Nach Angaben der Luftwaffe trainieren sie bis Freitag tagsüber parallel zum normalen Flugbetrieb Starts und Landungen. Zusätzlich sind rund 100 Soldaten und Soldatinnen für die Logistik und Wartung dabei. Sie kommen vom Flieger Horst Jagel in Schleswig-Holstein. Ziel der Übung ist mehr Zusammenarbeit zwischen nichtmilitärischen Partnern und der Bundeswehr, um in einem Verteidigungsfall besser reagieren zu können. Das waren die Nachrichten. Das Wetter in Norddeutschland. Heute ein Wechsel aus Sonne und zeitweise vielen Wolken, auch Schauer und einzelne Gewitter. Höchstwerte 17 bis 20 Grad. Morgen erst oft freundlich, später wieder wechselhaft mit Schauern und Gewittern, maximal 16 bis 20 Grad. Auch am Donnerstag teils Sonne, teils Wolken, später von der Nordsee her Regen, 16 bis 19 Grad. Am Freitag weiter wechselhaft mit Regen und wieder 16 bis 19 Grad. Es ist gleich 8:05 Uhr.
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5: Eine neue Streaming-Serie, von der gerade viele sprechen, Off Campus. Eine Musikstudentin und ein Eishockeyspieler treffen darin eine folgenschwere Verabredung.
6: Also was, du wirst mein Nachhilfeschüler und außerdem mein Fake-Boyfriend, sodass Justin neidisch wird?
7: Sowas in der Art.
5: Wie es weitergeht, kann man sich vorstellen, aber die Handlung ist gar nicht das Wichtigste, sagen die Fans von Off Campus. Was den Reiz stattdessen ausmacht, das versuchen wir gemeinsam zu ergründen. Guten Morgen.

0: Eine Etüde für Gitarre von Heitor Villa-Lobos. Gitarristin war Rosa Franziska Meyer. 8.14 Uhr am Dienstagmorgen. 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Serien gucken zum Feierabend, zum Entspannen, zur Unterhaltung. Das machen viele per Stream oder im Fernsehen. Und der neueste Hype, wenn man vielen begeisterten Zuschauerinnen vor allem glauben möchte, ist da eine US-Serie namens Off Campus. Da verliebt sich eine Musikstudentin in einen Eishockeyspieler, allerdings erstmal nur scheinbar. Was ist dran an dieser Serie und an der großen Aufmerksamkeit? Sabine Schlosser hat für uns geguckt.
1: Was willst du, Garrett Graham? Einen roten Teppich vielleicht?
2: Ich könnte Hilfe gebrauchen.
3: Wow.
2: Was?
3: Naja, eigentlich geht bei Fragen am Satzende die Stimme ja hoch. War bei dir irgendwie gerade nicht so.
4: Also an der Geschichte liegt es nicht, dass diese Serie so erfolgreich ist. Denn die Handlung ist überschaubar und zudem komplett vorhersehbar. Hauptfiguren sind Hannah und Garrett. Er ist der Star im Eishockey-Team, sie eine nerdige Musikstudentin. Die Serie beginnt damit, dass die zwei einen Deal abschließen. Sie hilft ihm bei einer Prüfung, er unterstützt sie mit ihrem Schwarm. Aber in Wahrheit sind natürlich die beiden das Traumpaar.
3: Also was, du wirst mein Nachhilfeschüler und außerdem mein Fake-Boyfriend, sodass Justin neidisch wird?
2: Sowas in der Art.
4: Off Campus ist eine romantische Komödie mit allem, was dazugehört. Dieses erst so tun als ob und dann verlieben sie sich wirklich, die komplett gegensätzlichen Interessen der Figuren und natürlich die Tatsache, dass sie allesamt aussehen wie aus einem Katalog. Aber es ist wie immer bei einer guten Liebesgeschichte. Entscheidend ist nicht das Ob, sondern wie sie zusammenkommen.
5: Also wenn man das mal runterbricht, dann passiert ja eigentlich relativ wenig auf Handlungsebene.
4: Yannick Nolting ist Autor und betreibt einen YouTube-Kanal über Filme und Literatur. Das Geheimnis dieser Serie, dass sie zunächst sämtliche Klischees bedient und sie dann sukzessive unterläuft. Off Campus ist zugleich sinnlich, charmant und aufrichtig interessiert an ihren Figuren.
5: Das ist vor allem diese Dynamik zwischen den Figuren, die das ja Subversive, das Rebellische ausmacht. Also dass es permanent darum geht, dass da ein emotionaler Denk- und Reflexionsprozess angestoßen wird.
4: Auffällig ist vor allem das Männerbild, das diese Serie transportiert. Und die Art, wie sie dafür gefeiert wird, sagt viel aus über den Zustand der Popkultur. In dieser Serie haben die Männer nicht nur Sixpacks, sondern sie können kochen und den Abfluss reparieren. Sie wissen, wann sie ein Nein zu akzeptieren haben und sie interessieren sich für den weiblichen Orgasmus.
6: Ich möchte einfach, dass es wirklich gut wird für sie.
7: Das meist empfohlene und effektivste von allen geschätzte Mittel, auf das du Zugriff hast, Vertrauen. Das ist alles. Sie muss sich einfach komplett sicher fühlen und entspannt.
5: Das Männlichkeitsbild in Off Campus ist sehr ambivalent. Das sind erstmal Männerbilder, wie man sie auch in der Manosphere im Netz finden kann. Also wo es dauernd darum geht, sich selbst zu optimieren, den Körper abzurichten. Das wird da erstmal bedient, aber dann wird es aufgebrochen. Und das ist dann genau diese Art und Weise, da heranzugehen, zu sagen, es ist vielleicht doch beides möglich. Es kann dieser Körperpanzer existieren, aber es kann darunter eine emotionale Zugänglichkeit existieren.
4: Natürlich gibt es auch hier Missverständnisse. Beziehungen gehen zu Ende, Figuren sind eifersüchtig und treffen falsche Entscheidungen. Doch die Serie ist niemals toxisch oder gefährlich. Off Campus ist der heilsame Zufluchtsort in einer Streaming-Landschaft, die zuletzt geprägt war von düsteren Erzählungen wie Adolescence oder Euphoria. Anstatt auf Isolation und Misstrauen setzt diese Serie auf Respekt. Und weiß dennoch über die Probleme unserer Zeit.
5: Elle Kennedy, die Autorin, hat immer pro Band so 1 bis 2 große Oberthemen, die sie da abarbeitet. Im ersten Band The Deals sind das Missbrauchserfahrungen. In den späteren Romanen geht es dann unter anderem um Trauer- und Verlusterfahrungen. Also das sind schon sehr schwerwiegende Sachen, die da drin stecken zum Teil.
4: Einzige Schwäche der Serie. Bislang bleibt ihr Blick auf Beziehungen heteronormativ. Mann liebt Frau, mehr gibt es nicht. Und sie hängt einem Beziehungsideal an, bei dem es vor allem darum geht, den einen Menschen fürs Leben zu finden. Am Ende erfindet Off Campus die romantische Komödie nicht neu, aber die Serie trägt dennoch erheblich dazu bei, dass dieses Genre endlich in der Gegenwart ankommt.
1: Tja, Süße, dafür sind Beziehungen nun mal da. Man unterstützt sich, hilft einander dabei, als Mensch zu wachsen. Sex und Spaß kann ja nicht das Einzige sein.
0: Off Campus. Campus können Sie sich anschauen beim Streamingdienst von Amazon. Ja, und was macht die Serie so gegenwärtig? Das ist eine der Fragen, die habe ich an die Medienjournalistin Anja Rützel. Das Gespräch mit ihr hören Sie nach 9 Uhr hier auf NDR Kultur. Jetzt ist es 8:19 Uhr gleich.

Musik zum Film Das Schmuckstück, komponiert von Philipp Rombi. 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Hier geht's gleich ab 8:30 weiter mit einer neuen Folge Am Morgen vorgelesen. Wir stecken mittendrin im Roman Gömle ist weg vom ungarischen Literaturnobelpreisträger László Krosznahorkai. Und dorthin bringt uns noch kurz Misha Majski mit dem Prälude aus der Suite für Cello Solo Nummer 1 von Johann Sebastian Bach.

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1: Walter Kreie liest die 7. Folge aus dem Roman Gömle ist weg von Laszlo Krosno-Horkai. Letztes Jahr ist der Ungar mit dem Literaturnobelpreis geehrt worden und bei der Preisverleihung hat er gesagt, dass er mit seinem Schreiben in die Menschen hineinhorchen will. Zitat: Mein Stethoskop erkennt die schreckliche Geschichte dieser neuen Engel, die vor mir stehen. Mit den neuen Engeln sind die Menschen gemeint, die am Rand der Gesellschaften stehen und

0: Am Rand der Gesellschaft stehen auch Onkel Józsi und seine Anhänger, denn sie wollen das ungarische Parlament nicht anerkennen, sondern die Monarchie wiederherstellen. Mit dem rechtmäßigen Thronfolger versteht sich Onkel Józsi. Weil die Männer auch vor Waffengewalt nicht zurückschrecken, bricht Józsi zunächst den Kontakt zu ihnen ab, lässt sich dann aber wieder auf sie ein, als ihn eine Nachricht erreicht. Der Historiker Bodic wolle sich entschuldigen. Er hatte nämlich tatsächlich angezweifelt, dass Józsi rechtmäßig zum König gekrönt worden sei. Der Schauspieler Walter Kreie übernimmt für ihn das Wort.
1: Die vergangenen Jahrzehnte hätten ihn über die Maßen misstrauisch gemacht. Er sei in seinem bürgerlichen Beruf Historiker und glaube nur den Dokumenten, den übereinstimmenden Dokumenten. Und als er ihn, Onkel Józsi, zuletzt so grob niedergemacht habe, habe er, das bestreite er nicht, auf dem Weg nach Hause schon Gewissensbisse bekommen, vor allem wegen des Tons. Aber auch, weil einige Angaben in Onkel Józsis Erzählung gestimmt hätten. Und das habe ihn gequält. Und er habe die Dinge noch einmal recherchiert. Und da er im Budapester Archiv nichts Neues gefunden habe, sei er dem in einem der Dokumente gefundenen Hinweis gefolgt und ins Wiener Archiv gefahren und dort auf Material gestoßen, das bisher noch niemanden interessiert habe, weil sich niemand von seinen Kollegen die Mühe gemacht habe, sich mit der Aparden-Dynastie nach 1301 zu beschäftigen. Verstehen Sie mich, Onkel Józsi? Einfach niemand hielt es für interessant anzunehmen, dass es doch Nachkommen der Aparden-Dynastie gegeben haben muss. Na, und da habe er diese Dokumente gefunden, die er hier in seiner Tasche mitgebracht habe. Und er gebe zu, er sei angesichts der Übereinstimmung nicht nur baff gewesen, sondern habe sich auch gleich furchtbar geschämt. Und nach der Rückkehr nach Budapest sei er die Dokumente noch einmal von vorn bis hinten und von hinten bis vorn durchgegangen und habe so 2-3 Nächte verbracht, denn tagsüber gehe er zur Arbeit, deshalb nur nachts. Er habe noch ein Jahr bis zur Rente und die Angaben hätten übereingestimmt und einander gestützt. Und nun sitze er hier, weil er gemerkt habe, dass das, was Onkel Józsi erzählt habe, kein Märchen sei, vielmehr sei es alles wahr. Angefangen bei dem Berater von Kossuth bis hin zu der Anekdote über Horthy. Denn es ist wahr, dass ein gewisser Korda von Franz Josef I., dem Kaiser von Österreich und apostolischen König von Ungarn, den Titel eines Barons erhielt. Es ist wahr, dass in den 750 Jahren, von denen Onkel Józsi gesprochen hat, viele Kordas hier und da auftauchten. Und schließlich scheint auch wahr zu sein, was sie von der geheimen Krönung erzählt haben. Es ist erstaunlich, mag sich aber genau so zugetragen haben. »Was wollen Sie damit sagen?« schnauzte er ihn da an. »Was soll das heißen? Mag sich so zugetragen haben.« »Nun«, stotterte der Bodic, »es heißt, dass wir zwar nur indirekte Beweise haben, aber das, worauf diese indirekten Beweise hindeuten, gewiss genau das ist, was Onkel Józsi von der Krönung erzählt hat.« »Na aber sicher«, bemerkte er unter dem Schnurrbart hervor, »ich habe noch nie gelogen. Ich habe von Anfang an gesagt, dass es die reine Wahrheit ist.« »Ja«, der Bodic unterbrach ihn, »auch ich sehe das jetzt und bedauere zutiefst, dass ich es nicht geglaubt habe. Doch jetzt glaube ich es nicht nur, sondern weiß es auch, weil ich es beweisen kann. Ich habe noch ein Weinchen. Trinken Sie mit mir? Ich wollte gerade, bevor Sie gekommen sind...« »Ach nein«, er fuchtelte mit der linken Hand, denn er hatte an die Uhr an der Wand geblickt und gesehen, dass es erst 11.13 Uhr war. »Vielleicht ein bisschen früh«, sagte er. »Ich meinte Kaffee. Wollen Sie?« Und der Bodic wollte. und saß auch weiterhin nur auf dem Hockerrand, auf den er sich auf die erste Anweisung hingesetzt hatte. Er rutschte nicht weiter nach hinten, und überhaupt war in seinem Verhalten keine Spur mehr von dem Hochmut, der ihn die Wochen zuvor ausgemacht hatte. Er wirkte, selbst mit seinen 64 Jahren, eher wie ein herausragender, aber ein wenig eingebildeter Schüler, der eine Dummheit begangen hatte und es jetzt schrecklich bereute. »Nun, ich habe eine Dummheit begangen, habe schlechtes Holz aufs Feuer gelegt, wie die Ungarn sagen«, sagte er und richtete seine Worte an den Rücken von Onkel Yoshi, der den Sawashi-Kaffeekocher befüllte und nur auf das Wort »Feuer« reagierte. Ohne den Kopf zu wenden, sagte er, »Ach ja, das Feuer ist ausgegangen. Demnach haben Sie es schon gehört.« »Denn ganz zu Beginn habe ich Ihren Freunden erzählt, dass ich kein Holz mehr nachlege. Denn ich benutze den Sparherd nicht mehr, obwohl ich noch Holz draußen habe. Ich habe diese Kochplatten darauf gestellt, damit sie hoch genug stehen und ich sie bequem bedienen kann. Und ich verwende Sturm. Zwei Platten reichen mir. Nur ein kleiner Topf Gulasch oder Grenadiermarsch mit viel Pfeffer, das ist mir genug, wissen Sie.« Er wandte den Kopf nun doch für einen Augenblick nach hinten. »Ich kann das Dorfkantinenessen nicht ausstehen. Der Gemeinderat oder wie zum Teufel die sich heutzutage nennen, hat mir die Kantine bewilligt. Aber ich kann das Essen von dort nicht ausstehen. Das kann man bitteschön nicht essen. Eine Zeit lang habe ich mich nicht getraut, es zu sagen. Jeden Mittag wurde mir das Essen gebracht. Ich bedankte mich, nahm es mit ins Haus und dann kam es am Abend hinaus in Jömmles Schüssel. Ich habe übrigens einen neuen Jömmle. Haben Sie ihn schon gesehen?« »Ja«, antwortete der Bauditsch. »Als wir in den Hof kamen, hörte ich ein leises Bellen. Aber es klang recht dünn. Er ist doch nicht krank?« »Ach, Sie meinen den vorhergehenden Jömmle. Der ist weg, die arme Seele. Das hier ist der neue Jömmle.« »Er heißt auch Jömmle?« fragte der Bauditsch überrascht. »Hier hat es immer einen Jömmle gegeben. Alle haben diesen Namen. So wie mein Vater Kada hieß, so heiße auch ich inkognito Kada. Und so heißen auch die Hunde selbstverständlich immer Jömmle. So hat das seine Ordnung. Das ist bei mir die Familientradition«, sagte er und goss den Kaffee in die beiden Tassen. Dann brachte er sie mit zittrigen Händen an den Tisch und sie tranken Kaffee. »Haben Sie keine Lust, sich hinaus auf die Terrasse zu setzen?« fragte er ihn da. »Das Wetter ist schön und die Sonne noch nicht so stark.« Womit er mit diesem unerwartet freundlichen Ton und Angebot den Gast ordentlich überraschte. Natürlich hatte er Lust. Er folgte ihm bereitwillig, setzte sich neben ihn auf die kleine Bank. Dann schlürften sie zusammen den Kaffee und beobachteten unten im Tal auf der Weide neben dem Schilf eine Herde Kühe, und dabei unterhielten sich die beiden Männer nicht mehr. Erst als er fragte, »Na, wo sind denn diese Dokumente?« »Die Dokumente sind in meiner Tasche. Ich habe alles in Kopie mitgebracht, damit Onkel Yoshi es sehen, lesen und in sein Archiv aufnehmen kann.« »Gut, gut, eigentlich sind Sie ein guter Junge«, sagte er und lachte und beobachtete dabei noch immer die Kühe, »denn Sie haben sich wenigstens die Mühe gemacht, sich zu vergewissern. Das ist gut, das gefällt mir. So werden wir miteinander klarkommen.« Und sie kamen auch miteinander klar, und von da an war der jüngere Bauditsch bei jedem Treffen dabei, denn es gab wieder Treffen. Sie fanden zwar nur einmal die Woche statt und dauerten, wie besprochen, nur ungefähr eine Stunde, doch die Regelmäßigkeit kehrte zurück. Und vor allem dieser Bauditsch war ihm am ehesten zu Diensten. Seine Gesten hatten sich völlig verändert. Was selbst seinen Mitstreitern auffiel, er war demutsvoll geworden und reumütig und generell und im Gegensatz zu den anderen traurig. Auch ihm fiel das auf. Doch er fragte nicht danach, weil sie niemals nur zu zweit waren, und vor den anderen wollte er nicht fragen. Die Traurigkeit sei, so glaube er, der natürliche Zustand des Menschen, bemerkte er eines Tages plötzlich, wie es seine Gewohnheit war. Er wolle keine Weisheiten zum Besten geben, das sei nicht seine Art, doch im Laufe seines langen Lebens habe er erfahren, dass Eifer, Tatendrang, unruhige Zappelei, Streberei und die ständige Sehnsucht nach einer Frau, nach Macht, nach einer Schatzkammer oder eben einer Schüssel guter Kutteln, freilich, wo kriege man so etwas noch? Na egal, also sei es nicht seltsam, und das frage er jetzt, dass diese Dinge einen ein Leben lang bis ins hohe Alter antreiben, während es völlig klar ist, dass man sterben wird. Und zwar sehr allgemein gesprochen, sprach er, unter Qualen und Leid und den Liebsten damit so viel Kummer bereitend, wie man ihnen Glück niemals im Leben bereitet hat. Am Ende dieses ganzen wunderschönen Lebens steht Schiss, Beklemmung sozusagen, weil es am Ende immer enger wird und wir wie eingeklemmt sind, es keinen Ausweg mehr gibt. Dann schlug er vor, gemeinsam hinaus auf die Terrasse zu gehen und zu beobachten, mit was für einem atemberaubenden Schauspiel der Herr im Himmel die beschenkte, die an ihn glaubten. Sie nahmen die Hocker mit hinaus und auch auf die kleine Bank passten zusammen mit ihm drei. Die übrigen suchten sich einfach auf dem Terrassenboden einen Platz und alle blickten nach Westen. Sie waren wie ein kleines Sonnenblumenfeld, alle in eine Richtung, hin zur Sonne, nach Westen, und indem auch er das tat, bemerkte er im Scherz, das ist das Land, unser Land, das aber ununterbrochen, allein und ausschließlich nach Osten hätte blicken müssen, um zu sehen, was das Wichtigste ist, so erklärte er weiter. Das Wichtigste ist nämlich jener Ort, von dem wir stammen, die Heimat unserer Urahnen, die wir niemals vergessen dürfen. Und er hatte so schön gesprochen, dass keiner von der Gruppe danach etwas sagte. Was hätten sie auch sagen sollen? Sie spürten die Größe dieses Augenblicks, auch wenn sie nicht genau wussten, was diese Größe ausmachte. Sie sahen in eine Richtung nach Westen, während alle an den Osten dachten. Und das Schauspiel begann. Der Abend sank herab, Vögel zwitscherten, Grasmücken und Rotkehlchen, Zippammern, Bienenfresser und Pieper, denn die Nachtigallen ließen sich erst vernehmen, wenn der Großteil der anderen Vögel schon in den Nestern war. Dann kamen sie aus der Höhe herab und gaben ein Konzert, das seinesgleichen suchte. Denn die Nachtigall ruft jeden Abend den lieben Gott an, bevor auch sie zur Ruhe kehrt. Und den lieben Gott kann man nur mit göttlichen Gesängen anrufen. Den ganzen Vormittag wartete er auf den Trottel Toni, weil er tags zuvor mit ihm besprochen hatte, er würde heute heraufkommen, um den Weinballon wieder aufzufüllen, und dafür musste das Kind ihn zu dem Jenö am anderen Ende des Dorfes bringen und wieder zu ihm heraufschleppen. Und das tat er auch mit spielerischer Leichtigkeit, weil dieser Trottel Toni bärenstark war. Er gab ihm einen 500er und der Trottel Toni grinste, umschloss den Schein mit der Faust und rannte auch schon davon, denn dafür gab sein Bruder den Schlüpfer seiner Lebensgefährtin jedem. Der Schlüpfer stank, doch für ihn betörend. Etwas Betörenderes gab es nicht. Er gab ihm das Geld und bekam von seinem Bruder den schmutzigen Schlüpfer, und schon rannte er zu seinem Lieblingsplatz zwischen den Ruinen des einstigen Truppenübungsplatzes hinter dem höchsten Punkt der Serpentinen, weit ab von den Wanderwegen, hockte sich in einer der Ruinen in die Ecke, hielt den Schlüpfer an die Nase, schloss die Augen, und das Ganze dauerte so lange, dass er sich mit dem Melken zu Hause verspätete. So bekam an dem Tag auch Onkel Yoshi die Milch erst später. Der Trottel Toni traute sich nicht einmal, die kleine Glocke zu läuten, stellte die Kanne nur in dem Wärterhäuschen ab und rannte davon, als wäre der Flinkfuchs nicht zu Hause. Doch der hörte, dass die Milch da war. Er konnte hören, so rühmte er sich gegenüber dem Jenö, wenn sie sich sehr selten zufällig im Dorf trafen, wie die Fledermäuse. Und der Jenö zog da nur schweigend die Augenbrauen hoch, denn das war seine Glanznummer, die schönen, dichten, schwarzen Augenbrauen. Und wenn er wollte, konnte er sie bis zum Ende der Stirn hochziehen. Und da brüstete er sich damit, aber nicht doch. Er schlenderte also hinaus, um die Milch zu holen, das vorbereitete Geld in der Hand, doch von dem Kind keine Spur. »Na egal«, brummte er unter dem Schnurrbart. »Dann beim nächsten Mal«, nahm die Kanne, gab Jömle etwas davon. Er hatte entschieden, da der Hund nicht mehr nur ständig hier und da herumstrolchte, sondern in seiner großen Neugier sich vermutlich auch über das Grundstück hinauswagen würde, ihn bald an die Kette zu legen. Dann ging er ins Haus, stellte die Kanne, da er noch keinen Hunger hatte, in die kühle Speisekammer, setzte sich in die Küche und dachte darüber nach, wie weiter nach dem skandalösen Ausflug. Er musste klären, wer für ihn und wem Bewaffnung und Aufstand wichtiger waren, denn wie sollte er das sonst nennen? Er musste nachdenken. Nur dass er in der Stille, denn jetzt war auch der fürchterliche und nervtötende Klang der letzten Kettensäge verstummt, zweimal einschlief. Wie er also zum dritten Mal spürte, dass er gleich wieder einschlafen würde, versuchte er, irgendwie wach zu bleiben. Doch es ging nicht, weil jetzt, wegen der Anstrengung, sein Denken abschweifte und sich dann der Nebel auf sein Gehirn legte. Und es folgte, was immer folgte, das leider immer häufigere Starren ins Nichts. Es war also eine Erlösung, als draußen die kleine Glocke ertönte und wie er die Schreie des drüben Nachbarn hörte. »Feuer! Es gibt Feuer, Nachbar!« Der Waldrücken über ihnen brannte. Angeblich hat jemand Benzin auf einem der Wanderwege verspritzt, sagte der drüben Nachbar keuchend und rannte hin und her, als wüsste er nicht, was er tun sollte. »Ruhig«, sagte er und winkte ab. »Damit kommen wir auch nicht weiter. Wir können nichts tun.« »Und wer hat Ihnen überhaupt gesagt?« Er fasste den drüben Nachbar an den Schultern und drehte ihn zu sich herum. »Dass es Brandstiftung war.« »Der Mann von Frau Hornig, der Lehrerin, der Juri, der kam unsere Straße herauf und rief mir zu, dass jemand Benzin verspritzt hat, und man spürt es von hier auch, irgendwo da oben beim Kamm. Schauen Sie!« Er drückte den anderen noch stärker an den Schultern. »Bleiben Sie ruhig. Verstehen Sie doch, dass wir nichts tun können. Überlassen Sie das denen, die sich darauf verstehen, denn die Feuerwehr wird es wissen.« »Die arbeiten gut. Die wissen, was zu tun ist. Schauen Sie.« Und er zeigte hinauf. »Man muss sich keine Sorgen machen.« Das sagte er zu dem drüben Nachbarn und ging ins Haus. Denn ihm war Jömle eingefallen. Vielleicht hatte der sich vor dem vielen Sirenengeheul sehr erschreckt. Und er war auch nicht an seinem Platz. Genauso wenig fand er ihn am Fuß des Grundstücks. »Herrgott noch mal«, schimpfte er durch die Zähne, »das hatte ihm gerade noch gefehlt.« Er sah überall nach und zog ihn schließlich unter einer Eisentonne hervor, die leicht angekippt an einer der Hausecken stand, damit das Ende der Regenrinne in ihr endete und der Regen so hinein und nicht neben die Hauswand lief. Na, und das Wasser war gut zum Gießen und Sprengen. Das war sehr nützlich. Also war er Jömle eine Weile böse, weil er seinetwegen etwa die Hälfte dessen ausgeschüttet hatte, was sich beim letzten Regen in der Tonne gesammelt hatte. Er hatte die eine Seite anheben müssen, sonst hätte er das kleine Aas nicht herausziehen können. Der Hund zitterte natürlich wie Espenlaub. Also setzte er sich mit ihm auf die Terrasse, nahm ihn auf den Schoß, Von dort konnten sie wenigstens nichts von dem Bergkamm sehen, weil der vom Haus verdeckt wurde. Denn er wollte nicht mehr verfolgen, was da oben geschah. Sie konnten sowieso nichts tun, außer warten. Und das war die richtige Entscheidung. Er, dachte er, er musste mit gutem Beispiel vorangehen. Und er ging mit gutem Beispiel voran. Das sagte der drüben Nachbar andern Tags auch zu ihm. Sie haben aber Nerven, das kann ich Ihnen sagen. Der ganze Wald, vom Kamm bis zu unseren Häusern, könnte abbrennen. Und Sie würden nicht einmal mit der Wimper zucken. Das nenne ich bitteschön Selbstbeherrschung. Natürlich lag in seinen Worten auch ein spöttischer Unterton. Doch er wollte ihn nicht hören. Er sagte auch nichts dazu, weil er wusste, dass nur die Angst von gestern aus dem drüben Nachbarn sprach. Jetzt hat er schon die große Klappe, dachte er, und betrachtete Jömle, ob alles in Ordnung war. Und es war. Und in Ordnung. Also spielte er mit ihm. Er warf einen kleinen Plastikeimer und der Hund hinterher. Er bekam ihn am Rand zu fassen und eilte schon zu ihm und sah ihn mit so leuchtenden Augen an, dass er sogar lachen musste. »Ich kann sagen, du bist dein Geld wert«, sagte er und streichelte ihn am Kopf, ging dann nach hinten zum Keller, suchte die Kette des alten Jömle, schlenderte zurück und legte sie dem Hund um den Hals. Der drehte sich eine Weile immer im Kreis herum, um die Kette abzustreifen. Vielleicht, dachte er, auch das sei nur ein Spiel. Doch es war kein Spiel. Er war eingeweiht worden, denn es war wie die Weihe zum Mann in alten Zeiten. Er hielt ihm die Schnauze zu, rüttelte zum Spaß an seinem Kopf und sagte zu ihm, »Jetzt bist du ein richtiger Wachhund und die Kette ist deine.« »Die kommt nie wieder ab, bis du stirbst.« Mit diesen Worten ging er zurück ins Haus, fegte im Flur und in der Küche, setzte dann einen Topf Wasser zum Kochen auf, denn heute wollte er einfach Pellkartoffeln essen. Zuweilen kam es vor, dass er darauf Lust hatte. Er liebte ihren erdigen Geschmack, liebte es zu pusten und sie von einer Hand in die andere zu werfen, bis seine Hände die Hitze aushielten, und er liebte sie zu schälen. Ja, manchmal aß er die eine oder andere auch mitsamt der Schale. Manchmal kochte er eine reichliche Portion, wenn er wusste, dass Gäste kamen. So wie heute. Und als sie ankamen, bot er ihnen sofort welche an. Alle hatten von dem Feuer gehört und waren ziemlich aufgewühlt, dass es so nah bei Onkel Yoshi gebrannt hatte. Nachdem er ihnen gezeigt hatte, wie nah, na ja, nun müsste man nur noch wissen, warum der, der es getan hat, er schüttelte den Kopf und erzählte von diesem Trotteltoni, der ihm die Milch bringe und manchmal dies oder jenes für ihn erledige. Na, von dem also gehe im Dorf das Gerücht, dass er das Feuer sehr liebe. Eine Zeit lang, und daran erinnere auch ich mich, hat jemand jedes Jahr das Schilf angezündet, aber man konnte es ihm nicht nachweisen. Sie wissen, wie diese Dörfler sind. Sie schweigen darüber und klären es unter sich. Zumindest hätten sie das zu ihm gesagt, als er das eine oder andere Mal nachgefragt habe, wie dieses Kind noch frei herumlaufen könne, wenn doch jeder wisse, was es jeden Sommer im Schilf treibe. Aber nichts, das Kind sei gewachsen, groß geworden und könne nicht mehr nur die Milchkanne tragen, sondern sei so stark, dass niemand sich traue, ihm zu nahe zu kommen. Und man verstehe den Trottel Toni auch nicht, er sei unberechenbar geworden. Aber er sage es ganz offen, sagte er an dem Abend zu den Besuchern, er persönlich habe bei ihm noch nie irgendeine Lumperei erlebt. Dabei bringe er ihm schon seit einigen Jahren die Milch. Und auch Feuer habe es im Schilf keines mehr gegeben. Inzwischen sei er fast ein Mann, und heute, so höre man, schikaniere ihn niemand mehr wirklich, wie es der Fall gewesen sei, als er noch ein Kind war. Doch darin irrte er sich. Denn gerade er, der Trotteltoni, war es, den sich die Behörden zuerst vorknöpften und der sofort in Tränen ausbrach. Er wurde hinunter ins Büro des Bürgermeisters gebracht, weil es im Dorf kein eigenes Polizeigebäude gab. Wozu auch für den einen Polizisten? So hatte man sich im städtischen Polizeirevier gedacht, und sie schauten sich auch sogleich seine Hände an. Vor allem rochen sie daran, ob nicht Benzingeruch von ihnen ausging. Und gewiss ging Benzingeruch von ihnen aus, und zwar nicht wenig, sie stanken förmlich vor Benzin. Also wurden ihm kurzerhand Handschellen angelegt, und sie fuhren ab, mit Blaulicht und Sirene, die Serpentinen hinab in die Stadt. Und am darauffolgenden Nachmittag bekam er auch keine Milch. Dabei hatte er die Kanne rechtzeitig hinausgestellt, aber nichts. »Die Hirnjags hätten das wirklich organisieren können«, brummte er, die leere Kanne in der Hand. »Doch die haben sich natürlich nicht darum geschert. Die sind alle verrückt«, behauptete der drüben Nachbar im Brustton der Überzeugung. »Den Vater hat angeblich das Kind niedergeschlagen, aber mit solcher Wucht, dass er die Treppe hinunterfiel, sich den Kopf einschlug und an Ort und Stelle starb.« »Von wem reden Sie?« »Na, von dem Trottel, Toni, von wem sonst? Und die Mutter? Schauen Sie sich die doch an«, der drüben Nachbar fuhr fort. »Die ist auch vollkommen geisteskrank, auch wenn sie keiner Fliege was zuleide tut. Und der Bruder? Na, der«, und der drüben Nachbar machte eine Grimasse und winkte ab, »ist nur deshalb noch nicht im Knast, weil er so ein Säufer ist. Sie wissen ja, dass er schon nachmittags um 3 auf dem Weg von der Tagelöhnerarbeit im Wald nach Hause fast immer völlig betrunken die Straße herauftorkelt. Nicht mal grüßen kann er. Er will, aber er kann nicht. So besoffen ist er. So ist das, Nachbar.« Der drüben Nachbar senkte die Stimme. »Aber ich hoffe, dass jetzt endlich etwas passiert. Entweder alle in die Klapse, das sage ich Ihnen, oder in den Knast. Was denken Sie?« »Ich denke nichts«, antwortete er da, trat durch das Tor zurück in den Hof, schloss ab, sah nach Jömle, ob der sich mit dem Riemen sehr die Haut aufgescheuert hatte, und nun... Er hatte, weil er noch nicht an die Kette gewöhnt war, also nahm er sie ihm ab, heftete innen an den Riemen ein dickeres Stück Wolltuch und cremte die Stelle am Hals, wo der Riemen durch das dichte Fell bereits die Haut erreicht hatte, mit Wundsalbe ein. »So ist es schon gut«, sagte er und tätschelte dem Hund die Schnauze, der ihn nur ansah, warum er diese fürchterliche Kette nicht abmachte. »Das war kein schönes Spiel.« »Doch es war nichts zu machen. Das ist der Lauf der Dinge. Du bist groß geworden und liegst an der Kette«, sagte er mitfühlend zu ihm. »Du kommst dann manchmal mit, wenn ich in den Laden gehe. Abgemacht?« Doch Schömle antwortete nicht.
0: Das war die 7. Folge aus Schömle ist weg von Laszlo Krosno-Horkoy, ins Deutsche übersetzt von Heike Flemming, erschienen im Fischer Verlag. Walter Kreie liest in der Koproduktion des Mitteldeutschen und Norddeutschen Rundfunks. Die Lesefassung wurde für die Ausstrahlung im Radio leicht gekürzt. Auf ARD Sound ist sie vollständig zu hören in 11 längeren Folgen, die den Kapiteln im Buch entsprechen.
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3: Um 9 Uhr mit Michael Hafke. Erfurt ist in diesem Jahr die glücklichste Großstadt Deutschlands, gefolgt von Augsburg und Düsseldorf. Rostock bildet mit großem Abstand das Schlusslicht. Das ist das Ergebnis des neuen Glücksatlas, den die Uni Freiburg zusammen mit der Süddeutschen Klassenlotterie veröffentlicht hat. Aus der NDR Nachrichtenredaktion Aline Braun.
4: 3 Jahre lang wurden die Menschen in 40 Großstädten befragt, wie sie zum Beispiel die Wohnsituation, Jobs, Kriminalität oder Bildungsangebote bewerten. Dabei konnten sich 2 Städte im Norden zuletzt deutlich verbessern. In Kiel zum Beispiel sind die Menschen jetzt zufriedener mit ihrem Leben. Die Stadt sprang im Vorjahresvergleich von Rang 12 auf den 4. Auch Braunschweig machte 7 Plätze gut, ist aber trotz Verbesserung immer noch nur im unteren Mittelfeld unterwegs, genau wie Hannover. Hamburg landet auf Platz 10 und Lübeck auf 18. Insgesamt zeigt sich, die Lebenszufriedenheit in den Großstädten steigt weiter, aber nicht mehr so schnell wie in den vergangenen Jahren.
3: Der Iran und Israel scheinen die Waffenruhe nun wieder einzuhalten. Beide Seiten drohen allerdings im Fall von Verstößen gegen ihre jeweiligen Bedingungen mit neuen Angriffen. Aus der NDR-Nachrichtenredaktion Martin Seiler.
5: Sollte der Iran einen Fehler begehen und Israel erneut angreifen, werde man mit aller Härte reagieren, sagte Israels Ministerpräsident Netanyahu in einer Videobotschaft. US-Präsident Trump erklärte in einem TV-Interview, er habe Netanyahu gewarnt, dass Israel im Falle einer Ausweitung der Angriffe zu einem größeren regionalen Krieg möglicherweise isoliert dastehen könnte, sprich, dass die USA die Unterstützung wohl einstellen würden. Der Konflikt zwischen dem Iran und Israel hatte sich am Sonntag wieder durch gegenseitige Attacken zugespitzt. Im Süden des Libanon greift das israelische Militär offenbar weiter an. Nach libanesischen Angaben wurden 5 Menschen bei einem Luftangriff getötet. Die israelische Luftwaffe fing nach eigenen Angaben in der Nacht über dem Süden des Landes eine Drohne aus dem Jemen ab.
3: Im Kanzleramt findet morgen ein Reformspitzentreffen statt und im Vorfeld gibt es unterschiedliche Forderungen von verschiedenen Seiten. Der Sozialverband Deutschland warnt davor, Reformen als Kürzungsprogramm zu verstehen. Stattdessen müssten kleine und mittlere Einkommen entlastet werden. Arbeitgeberpräsident Dulger will, dass die Renten nicht mehr so stark steigen. Aus Berlin Dagmar Pepping.
6: Den Beitragszahlern sei nicht zu vermitteln, dass die Renten in diesem und im nächsten Jahr um jeweils über 4% deutlich stärker steigen sollen als Löhne und Preise. Grund für die deutliche Anhebung: die gute Entwicklung bei den Löhnen und die erste Rentenreform der schwarz-roten Regierung. Der Arbeitgeberpräsident rief die Rentenkommission der Bundesregierung auf, Mut zu echten Reformen aufzubringen. Die Kommission soll ihre Vorschläge zur Zukunft der Altersabsicherung bis Ende des Monats vorlegen. Am Mittwochabend treffen sich Spitzenvertreter der Koalition im Kanzleramt mit Vertretern der Gewerkschaften und der Arbeitgeber, um über die geplanten Reformen für die Wirtschaft und die Sozialsysteme zu sprechen.
3: In Deutschland gibt es immer mehr politisch motivierte Straftaten. Die Zahl der registrierten Taten hat im vergangenen Jahr einen neuen Höchstwert erreicht. Aus der NDR Nachrichtenredaktion Marius Zikri.
7: Knapp 86.000 Fälle weist die neueste Statistik zum Thema aus, die Bundesinnenminister Dobrindt und BKA-Chef Münch heute vorstellen wollen. Das sind rund 1.600 mehr als noch im Jahr 2024. Die Zahlen liegen dem ARD-Hauptstadtstudio vor. Gut, die Hälfte der Taten ordnen die Ermittler dem rechten Spektrum zu. Bei Gewaltdelikten waren das beispielsweise knapp 1.600 gegenüber 1.100 Fällen mit Tätern aus der linken Szene. Zur politisch motivierten Kriminalität zählen auch Taten mit religiösem Hintergrund, beispielsweise Antisemitismus. In diesem Bereich sind im vergangenen Jahr rund 6.500 Taten gezählt worden. Das ist ein Plus von 300 Fällen.
3: Die deutschen Exporte sind den dritten Monat in Folge gewachsen. Wie das Statistische Bundesamt mitgeteilt hat, stiegen die Ausfuhren im Vergleich zum Vormonat um fast 1%. Der Gesamtwert der Exporte betrug mehr als 136 Milliarden Euro. Auch im Februar und März hat es schon ein Plus gegeben. Als Grund wird eine höhere Nachfrage in Europa und in den USA angegeben. Und das waren die Nachrichten. Das Wetter Norddeutschlands gibt heute einen Wechsel aus Sonne und teilweise vielen Wolken. Dazu gibt es auch Schauer und einzelne Gewitter, Werte zwischen 17 und 20 Grad. Morgen ist es erst oft freundlich, später dann wieder wechselhaft mit Schauern und Gewittern und 16 bis 20 Grad. Dann am Donnerstag teils Sonne, teils Wolken und von der Nordsee her kommt später Regen und das bei 16 bis 19 und so sieht's auch am Freitag aus. Es ist wechselhaft mit Regen und ebenfalls 16 bis 19 Grad. Es ist 9.05 Uhr.
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0: Berühmt geworden ist er als Marty McFly im Film Zurück in die Zukunft.
8: Kein McFly hat es bisher in der Geschichte von Hillbilly zu etwas gebracht.
9: Ja, aber dann wird sich die Geschichte ändern.
0: Heute ist der Schauspieler Michael J. Fox auch präsent als jemand, der seit Jahrzehnten mit der Parkinson-Krankheit lebt und viel dafür getan hat, die Krankheit aus der Tabuzone zu holen. Wir gratulieren ihm zum 65. Geburtstag, der ist heute. Guten Morgen.

Molto vivace, ein Sinfoniesatz von Michael Haydn. Enrico Onofri hat die österreich-ungarische Haydn-Philharmonie dirigiert. 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Ja, hätten Sie es gedacht, seit fast 100 Jahren gibt es beim NDR im Radio das Hafenkonzert. Das ist die älteste Radiosendung der Welt und ist heute genau vor 97 Jahren zum ersten Mal über den Sender gegangen und beschäftigt sich seitdem mit Themen rund um die Schifffahrt und um den Hamburger Hafen. Ja, und was können wir machen hier bei NDR Kultur? Wir feiern, und der Karlauer muss jetzt einfach mal erlaubt sein, mit einem Harfenkonzert. Elias Parish Halvas hat diese Romanze geschrieben für Harfe und Orchester. Marielle Nordmann spielt zusammen mit dem Franz Liszt Kammerorchester.

0: Carla Bruni und Liberté. 19 Minuten nach 9 ist es. Sie hören NDR Kultur am Dienstagmorgen. Das ist ein Riesenerfolg und ein neuer Streaming-Rekord bei Amazon Prime. Die Serie Off Campus spielt an einem amerikanischen College. Eine junge Musikstudentin verliebt sich dort in einen taffen Eishockeyspieler und umgekehrt. Die beiden wollten eigentlich erst nur ihren Schwarm eifersüchtig machen. Wir haben die Serie heute Morgen schon vorgestellt hier bei NDR Kultur und ich kann jetzt noch mal nachfragen bei Anja Rützel, Journalistin, Podcasterin, beschäftigt sich viel mit Medienthemen und mit Popkultur. Hallo Frau Rützel, wie erklären Sie sich diesen Hype, kann man wirklich schon sagen, um die Serie Off Campus?
1: Also die Handlung ist es jetzt ja eigentlich schon mal nicht. Ne? Das ist ja sehr konventionell, auch mit den klassischen Schablonen, die bei solchen Romances angelegt werden. So hier der Fake Boyfriend und so weiter. Und der Supersportler verliebt sich in die schüchterne Nerdin und sowas alles.
0: Und am Anfang fällt sie ihm fast auf die Füße.
1: Genau, es ist ja einfach sehr klassisch. Man kann ja mit einer Checkliste eigentlich da sitzen und so abhaken, was alles klassischerweise an Ingredienzien in so einer Geschichte vorkommt. Ich finde allerdings dieses Eishockey-Setting sehr interessant, weil das ja eigentlich nicht der typische Ort ist, wo man sich verliebt vielleicht. Allein so diese Männer, die so sich gegenseitig irgendwie in die Panzer rammen. Und es ist ja alleine schon, dass es auf dem Eis ist, es ist so ein bisschen frostig. Dass das aber funktioniert, das finde ich spannend.
0: Das hatten wir ja gerade auch schon mal, ne? Bei Heated Rivalry, da waren es zwei schwule Eishockeyspieler, die sich ineinander verliebt haben. Ja, beschreiben Sie doch nochmal genauer, was ist das Besondere an dieser Eishockey-Kulisse?
1: Also ich glaube, dass man da wirklich diese Metapher, die das eigentlich ist, also so Männer in Panzern, sehr wörtlich nehmen kann. Das ist so die männliche Härte, die dieser Sport ausstrahlt, die Körperlichkeit und so und auch diese, Gewaltbereitheit im Rahmen der Regeln, sage ich jetzt mal, die dann aber so konterkariert wird damit, dass ja gezeigt wird, hinter dieser Härte und unter diesem Panzer steckt am Ende der verletzliche Mensch und der verletzliche Mann, der diese Härte im richtigen Moment, nämlich im Liebeskontext, dann auch ablegen kann und dann auf einmal ganz weich ist. Und ich glaube, das ist eine sehr moderne Erzählung von Männlichkeit, die Off-Campus da hat, weil sie eben sagt, männliche Attraktivität wird nicht über Dominanz erzählt, sondern eben durch Selbstkontrolle und so eine Weichheit. Und dieser Kontrast macht es, glaube ich, so spannend.
0: Und gibt es solche Männer?
1: Ich bin ja nun eine ältere Frau. Ich bin ja nun schon über 50 und muss sagen, ich glaube, da wird uns auch so ein bisschen ein schönes Märchen erzählt. Also alleine so diese Szenen, in denen dann Garrett eben auf die Verletzlichkeit von Hannah eingeht und sagt, hey, ich spüre gerade, du hast noch nicht das Vertrauen zu mir, wir müssen jetzt noch nicht miteinander schlafen, ich stoppe jetzt hier und ich verstehe das. Man möchte gerne glauben, dass es diese Männer gibt. Indes, glaube ich, ist es doch in weiten Teilen auch ein bisschen Fantasie.
0: Und funktioniert denn diese Fantasie im Zusammenhang damit, dass es auf der anderen Seite ja doch auch auf eine Art sehr konventionell erzählt ist?
1: Ja, weil ich glaube, ansonsten würde das ein bisschen überfordern. Also wenn das jetzt noch irgendwie crazy innovative Erzählstrukturen oder so hätte, dann glaube ich, könnte man das Ganze man könnte sich dem Ganzen nicht mehr so hingeben und glaube ich, für die Dauer der Serie ernsthaft dran glauben, dass dieses eigentlich ein männliche Minimalverhalten, ne? Eigentlich sollte man sagen, es ist doch selbstverständlich, dass man so aufeinander eingeht. Ich glaube, wenn das jetzt noch durch wilde Erzählstrukturen irgendwie uns präsentiert würde, dann wären wir alle überfordert. Insofern alles richtig gemacht eigentlich.
0: Und was glauben Sie, eigentlich spielt es ja in so einem College-Setting. Warum sind gerade auch ältere Zuschauerinnen so begeistert von dieser Serie?
1: Also das ist für mich tatsächlich in Teilen ein Mysterium, weil ich glaube, für viele heute erwachsene Menschen war die Schulzeit nicht unbedingt ein Ort der reinen Freude. Also der Druck, der soziale Druck, dann auch irgendwie Themen wie Bullying und sowas alles. Im Nachhinein neigen aber, glaube ich, Erwachsene dazu, diese Schulzeit extrem zu verklären, obwohl sie gar nicht so dolle war vielleicht bei vielen, weil eben der Druck aus dem Erwachsenenleben nochmal ein anderes Kaliber hat, der da so auf uns einprasselt. Und ich glaube, deswegen ist das so ein Sehnsuchtsort, den wir uns irgendwie konstruieren, indem wir uns einreden, früher war es doch alles irgendwie ein bisschen leichter.
0: Und auch diese Hochglanzästhetik, welche Rolle spielt die dabei?
1: Ja, also ein bisschen polieren muss man das Ganze natürlich schon auch, das ist ja klar. Also ich warte noch auf die Romance, auf die Verfilmung von einem Romance-Buch, wo die Darsteller, wie es heute so schön heißt, medium ugly sind. Also nicht richtig hässlich, wie man das vielleicht nennen würde, aber vielleicht auch nicht diese wunderschönen Menschen, sondern vielleicht so, dass man sich da vielleicht auch ein bisschen besser selber reindenken kann.
0: Ja, das wäre vielleicht auch ein Stück Gegenwart. Die Journalistin Anja Rützel beschäftigt sich viel mit Medienthemen, mit Popkultur. Ich danke Ihnen herzlich für Ihre Zeit heute Morgen bei NDR Kultur.
1: Sehr gerne.

0: Rigaudon aus der Holberg-Suite von Edvard Grieg mit Neville Marriner am Pult der Academy of St. Martin in the Fields.
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0: Um kurz vor 9:30 mit einem Blick auf diese Schlagzeilen. Die Waffenruhe zwischen Israel und dem Iran hat über Nacht offenbar gehalten. Israel fing im Süden eine Drohne aus dem Jemen ab. Im Norden gab es Alarm wegen Drohnen der Hisbollah aus dem Libanon. Die deutschen Exporte sind den dritten Monat in Folge gewachsen. Wie das Statistische Bundesamt mitgeteilt hat, stiegen die Ausfuhren im Vergleich zum Vormonat um fast 1%. Auch im Februar und März hatte es schon ein Plus gegeben. Im neuen Glücksatlas, der die Lebenszufriedenheit der Einwohner von deutschen Großstädten abbildet, schneidet aus norddeutscher Sicht Kiel am besten ab. Die Stadt an der Förde liegt bundesweit auf Platz 5, Hamburg landet auf Rang 10, Lübeck auf 18, Braunschweig, Hannover und Bremen im unteren Mittelfeld. Und das echte Wetter im norddeutschen Frühsommer. Sonne, zeitweise viele Wolken, Höchstwerte 7 bis 20 Grad und ein bisschen regnen tut's zwischendurch auch.

0: Und am Schluss raffen sie sich nochmal richtig auf, die Streicher des Saito Kinen Orchestra unter Leitung von Seiji Ozawa, hier im Finale aus der Streicherserenade in E-Dur von Antonín Dvořák. 9.39 Uhr ist es jetzt, hier ist NDR Kultur. Zurück in die Zukunft. Wer den Film gesehen hat, der erinnert sich auch bestimmt an Michael J. Fox als Marty McFly, der Junge, der ein bisschen chaotisch in eine Zeitreise gerät und auf seinem Trip in die Vergangenheit dafür sorgt, dass seine Eltern ein Paar werden. Michael J. Fox wird heute 65 Jahre alt. In der Öffentlichkeit steht er auch noch als Schauspieler, aber vor allem durch seinen Einsatz für die Erforschung der Parkinson-Krankheit, an der er selbst seit vielen Jahren leidet. Nils Dumps weiß, wie es ihm heute geht.
1: Michael J. Fox wacht mit einem Kater auf.
2: I woke up with a ferocious hangover.
1: Einem heftigen Kater. Es ist 1990.
2: 1990.
1: Die Nacht hat er mit seinem Freund und Schauspielkollegen Woody Harrelson an einer Bar verbracht. Am Morgen danach bemerkt er,
2: that's when I noticed my pinky.
1: Sein kleiner Finger zittert. Die ersten Symptome der Parkinson-Krankheit.
2: Parkinson's Disease.
1: Das Zittern sei, beschreibt er in der Apple TV-Doku Still von 2023,
2: the trembling.
1: Wie eine Nachricht gewesen.
2: Was a message.
1: Eine Nachricht aus der Zukunft. Es ist erst der Anfang.
2: From the future.
1: Ein paar Jahre vor der Diagnose 1985 macht ihn ein Film über Zeitreisen weltberühmt.
3: Wollen Sie mir weismachen, Sie bauten eine Zeitmaschine?
1: Zurück in die Zukunft.
3: Aus einem DeLorean?
4: Pass auf!
1: Christopher Lloyd spielt Doc Emmett Brown, der ein Auto, ein DeLorean, in eine Zeitmaschine umgebaut hat.
5: 140 Kilometer pro Stunde!
1: Michael J. Fox spielt seinen Kumpel und Helfer Marty McFly.
3: Jesus Christ, Doc, Sie haben Einstein aufgelöst.
6: Immer mit der Ruhe, Marty, ich habe überhaupt nichts aufgelöst.
1: So klingen die beiden übrigens auf Englisch.
7: Jesus Christ, Doc, you disintegrated Einstein.
8: Calm down, Marty, I didn't disintegrate anything.
1: Zurück in die Zukunft wird ein großer Erfolg. Auch Filme wie Teen Wolf oder TV-Serien wie Family Ties machen Fox zum Superstar in Hollywood.
9: Here is Michael J. Fox.
10: What is the secret of your success?
11: And the winner is
12: Michael J. Fox.
1: Er sei
2: I was
1: bekannter gewesen als Kaugummi.
2: Big in Bubblegum.
1: Er ist ein Star, muss aber auch mit der Diagnose Parkinson klarkommen. 7 Jahre hält er sie geheim. Nur die Familie weiß Bescheid. Seine kanadischen Eltern und Ehefrau Tracy Polin, mit der er seit 1988 verheiratet ist. Das war furchtbar. Ich musste erst mal verstehen, mit was ich da zu tun hatte. Der Arzt sagte, das hier gewinnt man nicht, das verliert man. Aber ich gewinne lieber. 1998 macht er die Krankheit öffentlich. Parkinson ist unheilbar. Michael J. Fox will das ändern. Am Anfang hieß es, du kannst noch 10 Jahre arbeiten. Und ich sage, was soll das heißen? Ich bin 29 Jahre alt und habe jede Menge teure Immobilien. Bis heute spielt er immer wieder in Filmen und Serien mit und setzt sich für die Parkinson-Forschung ein.
13: Mr. Fox, we're gonna start with you.
1: Vor dem US-Senat wirbt er für mehr staatliche Gelder. Da ist er Ende 30.
2: The war against Parkinson's is a winnable war.
1: Wir können den Krieg gegen Parkinson gewinnen. Mit Ihrer Hilfe. Und wenn wir alles tun, werde ich in meinen 50ern auf der Hochzeit meiner Kinder tanzen. 2000 gründet Fox eine Stiftung, die seitdem nach eigenen Angaben über $2 Milliarden für die Parkinson-Forschung gesammelt hat. Für sein Engagement verleiht ihm US-Präsident Biden 2025 die Freiheitsmedaille.
14: Michael J. Fox.
1: Die höchste zivile Auszeichnung in den USA.
2: With gratitude.
1: Für sein Leben, seine Frau und seine 4 Kinder sei er dankbar, sagt Michael J. Fox.
2: Optimism is sustainable.
1: Denn wenn du was hast, wofür du dankbar bist, bleibst du optimistisch. Du hast was, worauf du dich freuen kannst. Dann machst du weiter.
2: And you carry on.
0: Alles Gute zum Geburtstag, Michael J. Fox, und weiter so viel Optimismus. Heute wird der Schauspieler 65 Jahre alt und Nils Dumps hat gratuliert für NDR Kultur.

0: Ja, das ist nicht die kleine Puppenkiste, das ist die Breitbandversion, das deutsche Filmorchester Babelsberg und Jim Knopf und Lukas, der Lokomotivführer auf NDR Kultur. 9.48 Uhr ist es jetzt. Über welche Themen unserer Zeit lohnt es sich besonders mal genauer nachzudenken? Und wie verpackt man ein solches Thema dann so, dass möglichst viele Menschen Lust haben, da mitzudenken? Solche Fragen tauchen jedes Jahr wieder auf im Vorfeld des Deutschen Sachbuchpreises. Gestern ist er in Hamburg verliehen worden, in der Elbphilharmonie. Und welches der nominierten Bücher die Jury letztendlich am meisten überzeugt hat, das weiß Jens Büchsenmann.
1: Über 130 deutsche Buchverlage hatten Sachbuchtitel eingereicht, von denen die Jury 8 aus fast 240 ausgewählt und für die Endrunde nominiert hat. Bücher mit so unterschiedlichen Themen wie künstliche Intelligenz, Weltpolitik oder Grundrechte, aber auch ein neuer Blick auf den Dichter Thomas Mann oder die aufwühlenden Erinnerungen der Irina Scherbakowa, Gründerin der inzwischen verbotenen Menschenrechtsorganisation Memorial.
2: Solange Putin an der Macht ist, sehe ich keine Möglichkeit zur wirklichen Wende. Es wird dauern, aber ich kann die Hoffnung nicht aufgeben.
1: Von der Leinwand sprechen die Nominierten in kurzen Videos zum Publikum, wie Ronen Steinke über sein Buch Meinungsfreiheit, wie Polizei und Justiz unser Grundrecht einschränken.
3: Nichts wird davon besser, wenn die Leute nicht miteinander reden. Die Idee von Meinungsfreiheit ist nicht, dass die Netten und Klugen miteinander reden, sondern die Idee ist, dass alle miteinander reden.
1: Oder der nominierte Tillmann Lahme, der ein Foto in die Kamera hält und den Dichter, über den scheinbar alles bekannt ist, doch noch einmal anders sieht und deutet.
4: Hier haben wir Thomas Mann auf dem Klassenbild in der 8. Klasse. Auch mit drauf die erste Liebe, die erste große Liebe von Thomas Mann, Armin Martens, ein kleiner blonder Junge hier hinten rechts im Bild.
1: Das Thema aber, das in fast allen Reden und Gesprächen anklang in der Elbphilharmonie, ist KI, die künstliche Intelligenz, der sich Autor Roberto Simanowski in seinem Buch Sprachmaschinen philosophisch und sehr unterhaltsam nähert.
5: Ich wollte argumentieren, dass man aufpassen muss, wie weit man das Denken an die KI auslagert. Und ich wollte das Buch so schreiben, dass man bei der Lektüre auch Lust am Denken hat, dass wir uns diesen Spaß nicht von der KI aus der Hand nehmen lassen.
1: Spaß am Denken bieten alle 8 der nominierten auf- und anregenden Sachbücher dieses Jahrgangs. Aber als es dann endlich zur Preisverleihung kam, waren doch viele überrascht.
6: Den Deutschen Sachbuchpreis 2026 verleiht die Stiftung Buchkultur und Leseförderung des Börsenvereins des Deutschen Buchhandels an Konstantin Richter, 300 Männer.
7: Eigentlich ist der Weg das Ziel. Das hatte ich irgendwann mal gelernt, dass es eigentlich immer das Schönste ist, dass die Belohnung, auf die man immer wartet, dass die gar nicht so toll ist wie der Prozess an sich. Naja, ich bin überglücklich über diesen Preis und will jetzt auch wirklich gar nichts mehr.
1: Gewinner Konstantin Richter war 20 Jahre lang schwanger gegangen mit einem Zitat von Walter Rathenau, dass nämlich 300 Männer über das Schicksal des Kontinents bestimmen. Zu diesen gehörten Bankiers, Lobbyisten und Industrievorstände, ausschließlich Männer, auch viele Deutsche, wie die Konzernchefs von Siemens, Krupp und der Allianz.
7: Im Hinterkopf hatte ich das ganz früh, Ende der 90er, weil ich damals noch jung als Reporter für das Wall Street Journal gearbeitet habe. Und da bin ich viel in Deutschland gewesen und habe mit diesen Managern, die Deutschland AG, dieses Netzwerk von Männern repräsentierten, zu tun gehabt. Und da dachte ich, das ist eigentlich eine Kultur, die möchte ich einmal beschreiben.
0: Sagt der Gewinner des Deutschen Sachbuchpreises 2026, der Autor und Journalist Konstantin Richter, über sein Buch 300 Männer, Aufstieg und Fall der Deutschland AG. Jens Büchsenmann war bei der Preisverleihung gestern Abend in der Hamburger Elbphilharmonie dabei.

Allegro vivat aus der tragischen Sinfonie von Franz Schubert mit dem schwedischen Kammerorchester und Thomas Dausgaard. Das war der Morgen auf NDR Kultur. Ich heiße Franziska von Bus. Ich wünsche Ihnen einen schönen Tag und dass Sie richtig angezogen sind für alles, was Sie heute vorhaben. Danke fürs Ohr.

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1: Um 10 Uhr mit Michael Hafke. Erfurt ist in diesem Jahr die glücklichste Großstadt Deutschlands, gefolgt von Augsburg und Düsseldorf. Rostock bildet mit großem Abstand das Schlusslicht. Das ist das Ergebnis des neuen Glücksatlas, den die Uni Freiburg zusammen mit der Süddeutschen Klassenlotterie veröffentlicht hat. Aus der NDR Nachrichtenredaktion Aline Braun.
2: 3 Jahre lang wurden die Menschen in 40 Großstädten befragt, wie sie zum Beispiel die Wohnsituation, Jobs, Kriminalität oder Bildungsangebote bewerten. Dabei konnten sich 2 Städte im Norden zuletzt deutlich verbessern. In Kiel zum Beispiel sind die Menschen jetzt zufriedener mit ihrem Leben. Die Stadt sprang im Vorjahresvergleich von Rang 12 auf den 5. Auch Braunschweig machte 7 Plätze gut, ist aber trotz Verbesserung immer noch nur im unteren Mittelfeld unterwegs, genau wie Hannover. Hamburg landet auf Platz 10 und Lübeck auf 18. Insgesamt zeigt sich, die Lebenszufriedenheit in den Großstädten steigt weiter, aber nicht mehr so schnell wie in den vergangenen Jahren.
1: In Deutschland gibt es immer mehr politisch motivierte Straftaten. Die Zahl der registrierten Taten hat im vergangenen Jahr einen neuen Höchstwert erreicht. Aus der NDR Nachrichtenredaktion Marius Zekri.
3: Knapp 86.000 Fälle weist die neueste Statistik zum Thema aus. Das sind rund 1.600 mehr als noch im Jahr 2024. Die Zahlen liegen dem ARD-Hauptstadtstudio vor. Gut, die Hälfte der Taten ordnen die Ermittler dem rechten Spektrum zu. Bei Gewaltdelikten waren das beispielsweise knapp 1.600 gegenüber 1.100 Fällen mit Tätern aus der linken Szene. Zur politisch motivierten Kriminalität zählen auch Taten mit religiösem Hintergrund, beispielsweise Antisemitismus. In diesem Bereich sind im vergangenen Jahr rund 6.500 Taten gezählt worden. Das ist ein Plus von 300 Fällen.
1: Die Feuerpause zwischen Iran und Israel hat in der vergangenen Nacht gehalten. Am Wochenende hatte es gegenseitige Angriffe gegeben, erstmals seit Beginn der Waffenruhe Anfang April. Gestern erklärten dann beide Staaten, dass sie die Attacken vorerst wieder einstellen. Die Feuerpause könnte Bewegung bringen in die Verhandlungen zwischen Iran und den USA. Der Direktor des Deutschen Orientinstituts Reinicke hält die Gespräche aber für schwierig. Er sagte auf NDR Info, es gebe viele offene Fragen.
4: Was passiert mit der Straße von Hormuz? Die Frage, diskutiert man über die Atomwaffen oder besser gesagt die Kontrolle des Irans über eigene Atomanlagen, ja oder nein? Da gab es ein Rahmenabkommen, das offensichtlich relativ weit ausgehandelt war. Aber anscheinend hat Trump, so die öffentlichen Äußerungen, dieses nicht akzeptiert, weil er ist dann ausgestiegen. Und jetzt muss man zusehen, dass man wieder neu einsteigt. Der erste Schritt wird sein, die Kämpfe im Südlibanon zu beenden, weil der Iran sonst nicht weiter verhandeln zu scheint, um dann aber überhaupt erst einmal zu den Grundfragen zu kommen, die ja noch sehr vielfältig sind. Und das wird sicherlich lange dauern.
1: Der Direktor des Deutschen Orientinstituts Reinicke auf NDR Info. Die deutschen Exporte sind den 3. Monat in Folge gewachsen. Wie das Statistische Bundesamt mitgeteilt hat, stiegen die Ausfuhren im Vergleich zum Vormonat um fast 1%. Der Gesamtwert der Exporte betrug mehr als 136 Milliarden Euro. Auch im Februar und März hatte es schon ein Plus gegeben. Viele Ärztinnen und Ärzte erleben Machtmissbrauch, Demütigung oder sexuelle Belästigung. Das ist vor einigen Wochen bei einer Mitgliederbefragung des Ärzteverbands Marburger Bund herausgekommen. Etwa 1.000 Beschäftigte haben mitgemacht und ein Ergebnis ist, fast die Hälfte war innerhalb eines Jahres von Machtmissbrauch durch andere Ärzte betroffen. Oft wurden Chefärzte als Täter genannt. Der Marburger Bund hat Konsequenzen angekündigt. Die Verbandsvorsitzende Jona sagte auf NDR Info, heutzutage seien mehr Menschen bereit, über Missstände zu sprechen und deshalb müsse es auch die Angebote dafür geben.
5: Wir haben ein strukturelles Problem. Wir brauchen niedrigschwellige Meldestellen. Wir brauchen auch die Möglichkeit, anonym zu melden. Und alle Krankenhäuser müssen nach dem Allgemeinen Gleichstellungsgesetz eine Meldestelle haben. Die ist aber oft auch gar nicht bekannt. Und wir werden jetzt verschiedenste Maßnahmen einleiten. Wir haben auch ein Gespräch gemeinsam mit der Deutschen Krankenhausgesellschaft, um idealerweise ein Leitbild für die Krankenhäuser zu entwickeln.
1: Die Vorsitzende des Ärzteverbands Marburger Bund, Jona, auf NDR Info. Und das waren die Nachrichten. Das Wetter in Norddeutschland. Heute gibt's einen Wechsel aus Sonne und zeitweise vielen Wolken. Dazu kommen auch Schauer und Gewitter bei Werten zwischen 17 und 20 Grad. Morgen dann ist es erst oft freundlich, später wieder wechselhaft. Dazu Schauer und Gewitter und 16 bis 20 Grad. Und auch am Donnerstag teils Sonne, dazu teils Wolken. Und von der Nordsee kommt später Regen. 16 bis 19, das sind auch die Daten für den Freitag. 16 bis 19 Grad bei wechselhaftem und Wetter mit Regen. Es ist 10:05 Uhr.
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2: Ja, für die einen ist es einfach nur ein ganz normaler Dienstag. Für die anderen ist heute Erdbeer-Rhabarber-Kuchentag. Es ist jetzt kein hochoffizieller Feiertag auf der ganzen Welt. Aber ich finde, gerade wenn so oft, wie wir das eben gehört haben, das Wort Regen im Wetterbericht vorkommt, dann ist Erdbeer-Rhabarber-Kuchen eine ganz gute Idee, um den Sommer in uns so ein bisschen am Leben zu halten. Ich denke da noch ein bisschen weiter drauf rum. Vielleicht gibt es nachher auch noch einen Rezepttipp. Sie können sich bis dahin schon mal mit Hector Berlioz befassen. Musik aus seiner Oper La Damnation de Faust. Und damit wünsche ich Ihnen einen schönen guten Morgen.

Der ungarische Marsch aus der Oper La Damnation de Faust, Musik von Hector Berlioz, hier mit dem Chicago Symphony Orchestra gehört, unter der Leitung von Georg Scholti. Und mehr Berlioz gibt's für Sie heute in unserer Sendung Starke Stücke ab 13 Uhr hier auf NDR Kultur. Da spielen wir nämlich Harold in Italien. Für Sie in voller Länge ein Stück, in dem mal die Bratsche im Rampenlicht steht. Lohnt sich, das zu entdecken, 13 Uhr. Geht's los nachher, dann auch mit mir. Jetzt gibt's für Sie Kammermusik von Felix Mendelssohn Bartholdy mit einem italienischen Quartett, das sich von einem Maler hat inspirieren lassen, zumindest was den Quartettnamen angeht. Quartetto Klimt, so nennen sie sich tatsächlich nach Gustav Klimt benannt. Und das Ensemble hat auch ein Logo, das so ein bisschen aussieht wie ein Gemälde. Sie sagen eben, weil Klimt auch ein Mensch war, der sich von klassischer Musik hat inspirieren lassen für seine Malerei. Die Verbindung von Kunst und Musik also großgeschrieben für dieses Quartetto Klimt aus Italien. Hier spielen sie den ersten Satz des ersten Klavierquartetts von Felix Mendelssohn Bartholdy.

0: Kammermusik von Felix Mendelssohn Bartholdy. Erster Satz aus dem Klavierquartett Nummer 1, C-Moll hier mit dem Quartetto Klimt gehört bei uns bei NDR Kultur. In Parchim, da wird seit mittlerweile 81 Jahren Theater gespielt und mehr als ein Drittel dieser Zeit hat er die Bühne dort geprägt. Thomas Ott Albrecht, zuerst nach 1995 als Regisseur und seit dem Jahr 2003 dann als Intendant. Mit Ende der laufenden Spielzeit geht Thomas Ott Albrecht nun in den Ruhestand, aber vorher hat er sich noch mit meinem Kollegen Axel Seitz unterhalten, der Theatermacher, über ein Leben zwischen Schauspiel, Regie und Intendanz.
1: Nach Parchim zu kommen, war für Thomas Ott Albrecht eigentlich nur eine Zwischenlösung.
2: Ich hatte die Nase voll von Berlin, alles hatte sich verändert. Ich lebte zu der Zeit in Berlin, auch gar nicht schlecht, habe synchronisiert, an einem kleinen Theater gespielt etc. pp. Aber mir gefiel die Stadt überhaupt nicht mehr. Da entschloss ich mich, irgendwo neu anzufangen und ich hatte schon immer eine große Affinität gen Norden, stamme ja gebürtig aus dem heutigen Land Brandenburg und habe dann diesen Schritt gewagt und in Parchim war die Möglichkeit, am schnellsten unterzukommen.
1: Das war 1995. Doch aus dieser Zwischenlösung wurde ein Dauerzustand von mehr als 3 Jahrzehnten. Wenn der inzwischen 66-Jährige auf seine Arbeit zurückblickt, dann fallen ihm selbstredend auch besondere Inszenierungen ein.
2: Die neuen Leiden des jungen W. ganz am Anfang in den Nachwendezeiten unter einem völlig neuen Blickwinkel zu inszenieren. Eine der ersten Sachen, die ich hier vor Ort gemacht habe, auch zum Beispiel Hallo Nazi umzusetzen, war, glaube ich, ganz, ganz wichtig. Wir sind damit auch gut eingeladen worden, gut besprochen und gut besucht vor allen Dingen. Das Heimatkleid aktuell eine Inszenierung. Der Text ist von Kirsten Fuchs, ein Monolog. Ich finde ein hochaktueller, ganz wichtiger Stoff hinsichtlich der vielschichtigen politischen Angebote, die im Moment auf dem Markt sind.
1: Geboren in Eberswalde, wuchs Thomas Ott Albrecht in Berlin auf und kam durch seine Mutter, eine Lehrerin, zum Kinderfunk beim DDR-Radio.
2: Ein Highlight, wenn wir es mal so nennen wollen, war Kümmert euch um Malachow. Es gab mal so eine Zeit, die russische Literatur fing an, eben auch kritisch über die Gesellschaft zu berichten und gesellschaftliche Auswüchse, ich nenne es mal vorsichtig, so auch aufzuzeigen und zu behandeln und zu bewerten. Und in dem Rahmen gab es dieses Kümmert euch um Malachow. Und für diesen Malachow musste ich mich tatsächlich bewerben.
3: Ja, wenn Sie unbedingt was über mich schreiben wollen, machen Sie es eben. Weiß nur nicht, was das soll.
4: Hast du eigentlich mal überlegt, warum gerade du hier in der Kolonie bist und andere Jungen laufen frei rum?
3: Habe ich.
4: Und zu welchem Schluss bist du gekommen?
3: Ja, die anderen haben Glück gehabt. Mich haben sie geschnappt.
1: Dieses Hörspiel entstand 1979. Der jugendliche Thomas stand im Studio neben gestandenen Schauspielern wie Dieter Wien, Marianne Wünscher und Michael Gwistek.
2: Das war eine sehr gute Erfahrung, die ich da gemacht habe und die mich mein Leben lang begleitet hat. Weil die erstklassigen Schauspielerinnen und Schauspieler sind völlig unprätentiös. Ganz normale, feine Menschen. Ich sag mal, da, wo es dann beruflich nicht so ganz oben steht, da merkst du dann plötzlich auch irgendwelche Allüren. Ja, also das habe ich mir fürs Leben bewahrt. Ich achte immer sehr darauf, auch hier, wenn ich junge Menschen engagiere am Haus, dass sie bodenständig und unprätentiös sind. Also weil das ist mir so unsympathisch, so Menschen, die erstmal nur mit sich selbst beschäftigt sind und dann aber noch Menschen spielen wollen und mir als Publikum erzählen wollen, was menschlich ist.
1: Sein Schauspielstudium absolvierte Thomas Ott Albrecht zwischen 1984 und 1988 in Rostock an der damaligen Außenstelle der Hochschule für Schauspielkunst Ernst Busch. In Bautzen hatte er sein erstes Engagement, doch der Schauspieler entschied sich bald für die Regiearbeit.
2: Wenn wir auf der Schauspielschule was gelernt haben, dann war es, sag ja zu deinem Typ. Das heißt also auch eine gewisse Grundehrlichkeit sich selbst gegenüber. Ich sah durchaus meine Fähigkeiten als Schauspieler als begrenzt an und dann habe ich angefangen zu inszenieren. Das ging auch relativ schnell, relativ gut. Natürlich macht man am Anfang auch immer Fehler, aber dem konnte ich mich dann sehr schnell, sehr gut nähern.
1: Thomas Ott Albrecht hätte immer mal gern Büchners Lustspiel Leons und Lena inszeniert. In Parchim habe er sich, sagt er, dieses Stück verkniffen. Aber vielleicht ergibt sich anderswo noch die Chance. Thomas Ott Albrecht geht mit Ende dieser Spielzeit nun in den Ruhestand als Intendant. Als Regisseur könnte er natürlich, wo auch immer, weitermachen. Allerdings.
2: Ich habe im Moment eigentlich alles umsetzen können, was ich umsetzen wollte. Und was ich unbedingt auch wollte, ist, etwas zu hinterlassen, das jungen Menschen die Möglichkeit gibt, sich zu verwirklichen und ihre Ideen einzubringen und in einen Beruf Fuß zu fassen. Das heißt, ich finde, die sind jetzt einfach mal dran.
0: Thomas Ott Albrecht, kurz vor seinem Ruhestand am Theater Parchim. 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

nie wieder Bach spielen oder nie wieder Radiohead. Da weiß ich ehrlich gesagt gar nicht, wie diese Künstlerin sich entscheiden würde, denn die Musik von Radiohead, die ist schon auch eine große Liebe für sie. Cellistin Anastasia Kobikina, Like Spinning Plates, diesen Radiohead. Radiohead-Hit hat sie hier gespielt, gemeinsam mit Jean-Selim Abdel-Moula am Klavier. 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Hier für Sie jetzt Kurt Atterberg und seine erste Sinfonie. Daraus gibt es den ersten Satz mit dem HR-Sinfonieorchester hier bei NDR Kultur.

0: Sinfonik aus dem hohen Norden, Musik von Kurt Atterberg, erster Satz, Allegro con Fuoco, seiner H-Moll-Sinfonie, seiner ersten Arirasi-Leinen, hier am Pult des HR-Sinfonieorchesters.
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0: Als Johann Wolfgang von Goethe das erste Mal Gedichte gelesen hat von Caroline von Günderode, da hat er ihr einen Brief geschrieben. Diese Gedichte sind eine wirklich seltsame Erscheinung, steht da drin. Wie immer auch er das gemeint haben mag, schon bald galt Günderode als die Sappho der Romantik. Was damit gemeint ist, hören Sie jetzt das Gedicht »Die eine Klage«, gelesen von Anna Thalbach.
2: Die eine Klage. Wer die tiefste aller Wunden hat in Geist und Sinn empfunden, bitterer Trennung Schmerz, wer geliebt, was er verloren, lassen muss, was er erkoren, das geliebte Herz. Der versteht in Lust die Tränen und der Liebe ewig sehnen, eins in zwei zu sein, eins im andern sich zu finden, dass der Zweiheit Grenzen schwinden und des Daseins Pein. Wer so ganz in Herz und Sinnen konnt ein Wesen lieb gewinnen, oh, den tröstet's nicht, dass für Freuden, die verloren, neue werden neu geboren, jene sind's doch nicht. Das geliebte, süße Leben, dieses Nehmen und dies Geben, Wort und Sinn und Blick, dieses Suchen und dies Finden, dieses Denken und Empfinden, gibt kein Gott zurück.
0: Die eine Klage, ein Gedicht von Caroline von Günderode, gelesen von Anna Thalbach, hier in Lauter Lyrik bei NDR Kultur.

Ja, es klingt ein bisschen nach unserem Sommer in Norddeutschland, nach einem Sommer, der sich selbst noch nicht so ganz geheuer ist. Summer One nach dem Violinkonzert Nummer 2 G-Moll, der Sommer von Antonio Vivaldi, hier recomposed, neu umkomponiert von Max Richter und gespielt haben Geiger Daniel Hope und das Konzerthaus Kammerorchester Berlin unter der Leitung von André de Ridder. Hier ist NDR Kultur am Dienstagvormittag. Jetzt wird's ein bisschen sonniger für alle, die sich auch heute nach ein bisschen mehr Sonne sehnen. Granada, Isaac Albeniz.

Juan José Mena und das BBC Philharmonic Orchestra mit Granada, dem ersten Stück der Suite Española von Isaac Albenes hier bei uns bei NDR Kultur. Musik habe ich jetzt rausgesucht für Sie von der amerikanischen Komponistin Florence Price aus ihrer ersten Sinfonie. Und der dritte Satz daraus, der trägt den Titel Juba Dance. Dieser Juba Dance, das ist ein Plantagentanz aus dem 19. Jahrhundert, von den westafrikanischen Sklaven dort getanzt und gesungen und vor allem geklopft. Da wurde der Körper als Rhythmus und auch als Kommunikationsinstrument benutzt, weil es ihnen verboten war, dort bei Versammlungen auf Trommeln zu trommeln. Und es ist ganz sicher kein Zufall, dass Florence Price als erste afroamerikanische Komponistin, die sich ja in Amerika die sinfonische Bühne erobert hat, ausgerechnet diese Musik integriert in ihre erste Sinfonie. Juba Dance mit dem Philadelphia Orchestra. Die Leitung hat Yannick Nese-Sigger.

Yannick Neseseka und das Philadelphia Orchestra spielen Musik von Florence Price. So erfolgreich, dass es dafür sogar einen Grammy gab. Hier haben wir diesen wunderbaren Juba Dance gehört aus dem dritten Satz der ersten Sinfonie. Hier gibt's gleich für Sie die 11 Uhr Nachrichten. Bis dahin noch Francesco Maria Veracini, Musik aus der Orchestersuite Nummer 4 F-Dur mit Musiker Antiqua Köln unter der Leitung von Reinhard Göbel.

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1: Um 11 Uhr mit Michael Hafke. Die Zahl der politisch motivierten Straftaten in Deutschland hat sich in den vergangenen 10 Jahren verdoppelt. Das geht aus neuen Zahlen hervor, die heute in Berlin vorgestellt worden sind. Mit rund 86.000 Fällen ist im vergangenen Jahr ein neuer Höchstwert erreicht worden. Sie verteilen sich auf verschiedene sogenannte Phänomenbereiche, so Holger Münch, Chef des Bundeskriminalamts.
2: Knapp die Hälfte aller dieser Straftaten sind weiterhin dem Phänomenbereich politisch motivierte Kriminalität rechts zuzuordnen, aber links motivierte Straftaten gewinnen an Bedeutung. Sie haben sowohl in absoluten Zahlen als auch prozentual am stärksten zugenommen. Und die deutliche Mehrzahl der Delikte aus dem linken Spektrum steht im thematischen Kontext des Antifaschismus und der Agitation gegen rechts. Weitere Angriffsziele sind der Staat selbst und eben auch die Polizei, die häufig dann ja auch quasi im Brennpunkt steht.
1: BKA-Chef Münch. Israel und der Iran sehen offenbar weiter von gegenseitigen Angriffen ab. Beide Länder drohten aber, schnell und hart zurückzuschlagen, sollte die Gegenseite die Waffenruhe brechen. Aus Tel Aviv, Jan-Christoph Kitzler.
3: In weiten Teilen Israels ist es in der Nacht ruhig geblieben. Nur im Norden des Landes gab es immer wieder Alarm, ausgelöst durch Drohnen der Hisbollah. Ganz im Süden, über der Stadt Eilat am Roten Meer, fing die israelische Armee nach eigenen Angaben eine Drohne der Houthi-Miliz aus dem Jemen ab. Der Iran und Israel haben die gegenseitigen Angriffe eingestellt, nachdem die Lage seit Sonntag eskaliert war. Einschränkungen wurden aufgehoben. In Israel sollten die Schulen heute wieder geöffnet sein. Im Iran wurde der Luftraum wieder geöffnet. US-Präsident Trump hatte gestern darauf gedrängt, die Lage nicht weiter eskalieren zu lassen. Medien berichten von einem Telefonat mit Israels Premier Netanyahu, in dem er davor gewarnt haben soll, dass Israel im Falle einer Ausweitung der Angriffe möglicherweise isoliert dastehen könnte.
1: Bundesverteidigungsminister Pistorius hat nach dem Aus für ein gemeinsames deutsch-französisches Kampfflugzeug sein Bedauern ausgedrückt. Eine enge Zusammenarbeit sei wichtig, man sei aber an Differenzen auf Seiten der Industrie gescheitert.
4: Hier war keine Einigung mehr erreichbar. Sowohl Friedrich Merz als auch ich haben mit Dassault und mit Airbus gesprochen, intensiv. Macron hat es seinerseits versucht. Die entscheidenden Hürden konnten nicht genommen werden von der Industrie. Und an der Stelle können wir dann mit der Konstruktion, die damals geschaffen worden ist, eben auch nicht intervenieren. Das muss uns eine Lehre sein für die Zukunft, dass neue Projekte dieser großen Strukturen eine klare industrielle Konsortiumsstruktur brauchen, ähnlich wie Airbus. Da hatten wir Anlaufschwierigkeiten, aber heute läuft es. Und diese Lehre müssen wir klar umsetzen.
1: Bundesverteidigungsminister Pistorius. Die deutschen Exporte sind den 3. Monat in Folge gewachsen. Wie das Statistische Bundesamt mitgeteilt hat, stiegen die Ausfuhren im Vergleich zum Vormonat um fast 1%. Der Gesamtwert der Exporte betrug mehr als 136 Milliarden Euro. Auch im Februar und März hatte es schon ein Plus gegeben. Erfurt ist in diesem Jahr die glücklichste Großstadt Deutschlands, gefolgt von Augsburg und Düsseldorf. Rostock bildet mit großem Abstand das Schlusslicht. Das ist das Ergebnis des neuen Glücksatlas, den die Uni Freiburg zusammen mit der Süddeutschen Klassenlotterie veröffentlicht hat. Aus der NDR Nachrichtenredaktion Aline Braun.
5: 3 Jahre lang wurden die Menschen in 40 Großstädten befragt, wie sie zum Beispiel die Wohnsituation, Jobs, Kriminalität oder Bildungsangebote bewerten. Dabei konnten sich 2 Städte im Norden zuletzt deutlich verbessern. In Kiel zum Beispiel sind die Menschen jetzt zufriedener mit ihrem Leben. Die Stadt sprang im Vorjahresvergleich von Rang 12 auf den 5. Auch Braunschweig machte 7 Plätze gut, ist aber trotz Verbesserung immer noch nur im unteren Mittelfeld unterwegs, genau wie Hannover. Hamburg landet auf Platz 10 und Lübeck auf 18. Insgesamt zeigt sich, die Lebenszufriedenheit in den Großstädten steigt weiter, aber nicht mehr so schnell wie in den vergangenen Jahren.
1: Und das waren die Nachrichten. Das Wetter Norddeutschlands gibt heute einen Wechsel aus Sonne. Zeitweise kommen viele Wolken dazu und auch Schauer und einzelne Gewitter. Und die Werte liegen zwischen 17 und 20 Grad. Morgen dann ist es erst freundlich. Später wird es wieder wechselhaft und es gibt wieder Schauer und Gewitter. Und die Temperaturen liegen dann zwischen 16 und 20 Grad. Und auch am Donnerstag sieht es kaum anders aus. Es gibt teils Sonne, teils Wolken. Später kommt von der Nordsee her Regen. Und das bei 16 bis 19 Grad und ähnlich auch am Freitag. Bei unveränderten Temperaturen gibt es weiterhin ein Wetter gemischt mit Regen und teils auch Sonne. Es ist 11:05 Uhr.
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6: Sie beschäftigen sich mit allem, was druckfrisch ist. Das Ensemble Modern ist seit über 30 Jahren eine Instanz für zeitgenössische Musik. Aber wie arbeitet so ein Ensemble eigentlich, das jeden Tag an die Grenzen des Möglichen auf den Instrumenten gehen muss, das mit Klängen experimentiert, schraubt und wirklich ganz viel ausprobiert? Das hat Regisseur Thorsten Schütte für seinen neuen Film untersucht. Er hat das Ensemble über mehrere Jahre begleitet und guckt richtig tief rein in den Maschinenraum Neue Musik. Ich kann mit ihm über seinen Film sprechen um 20 nach 11. Ich wünsche Ihnen einen schönen Dienstag.

Weltberühmte Musik aus dem Ballett Schwanensee von Peter Tchaikovsky. Michael Tilson-Thomas hier am Pult des London Symphony Orchestra. Dienstagvormittag auf NDR Kultur. Jetzt gibt's für Sie ein Flötenkonzert von Karl Reinecke, den ersten Satz daraus. Es ist Musik mit einer südkoreanischen Flötistin. Jihi Han heißt sie. Ihr Debütalbum ist gleich bei der Deutschen Grammophon erschienen und sie hat prominente Mitmusiker auf diesem Album, unter anderem nämlich den Pianisten Lang Lang, der bei einer Flötensonate mitspielt, und der ist auf jeden Fall Fan von ihr, denn er hat gesagt, Jihi hat ihr ganzes Herz in diese Musik gelegt. Vielleicht merken Sie das auch beim Hören. Erster Satz aus dem Dido-Flötenkonzert von Karl Reinecke. Jihi Han, Flöte und das Royal Philharmonic Orchestra.

0: Jazzflötistin Yihi Han und das Royal Philharmonic Orchestra unter der Leitung von Wassily Petrenko mit dem ersten Satz aus diesem D-Dur-Flötenkonzert von Karl Reinicke. Es ist Dienstagvormittag, Sie hören NDR Kultur. Thorsten Schütte, der ist Dokumentarfilmemacher und hat sich immer wieder schon mit musikalischen Themen auseinandergesetzt, hat unter anderem einen Film über Frank Zappa gemacht. Ja, und jetzt kommt sein ganz neuer Film ins Kino, in dem wird's musikalisch ganz schön abgefahren. Ensemble Modern, Why We Play heißt der Streifen und über diesen Film kann ich jetzt mit ihm sprechen. Guten Morgen, Thorsten Schütte.
1: Hallo Frau Nowak, guten Morgen. Herzlichen Dank für die Einladung.
0: Ein Film über ein Ensemble, das neue, das zeitgenössische Musik spielt. Warum hat Sie das als Filmemacher interessiert?
1: Na, man kann schon sagen, dass Ensemble Why We Play die direkte Brücke schlägt zu dem vorherigen Film Eat That Question, Frank Zappa, weil das Ensemble Modern ist ja quasi Frank Zappas letzte Band gewesen und der vorherige Film endet quasi mit dem Ensemble Modern und das ist eigentlich die direkte Verbindung. Also mir ist das Ensemble Modern bekannt, seitdem ich sie das erste Mal 1992 in der Alten Oper gesehen habe mit The Yellow Shark und das Interesse an deren Arbeit ist eigentlich nie abgerissen.
0: Ja, Sie haben schon gesagt, der Film porträtiert das Ensemble Modern, 1980 in Frankfurt gegründet, damals von den Musikern, weil sie eben sich mehr Mitbestimmung gewünscht haben, als das zum Beispiel im Sinfonieorchester möglich gewesen wäre und weil diese Musiker gemeinsam eben Musik abseits des Gewohnten machen wollten. Heute ist das Ensemble Modern wirklich ein weltweit gefeiertes Orchesterkollektiv, hat, Sie haben es schon gesagt, mit Frank Zappa gearbeitet, aber auch mit Maurizio Kagel, Steve Reich, Olga Neuwirth, eigentlich allen spannenden zeitgenössischen Komponistinnen und Komponisten. Welche Seiten des Ensembles lernen wir denn kennen in Ihrem Film?
1: Also das Ensemble führt ja jedes Jahr ungefähr 70 neue Werke auf. Das heißt, das ist natürlich dann ein sportliches Anliegen, die gesamte Bandbreite des Ensembles abzubilden. Im Film erleben wir Komponistinnen wie Rebecca Saunders, Brigitta Mundendorf, Heiner Goebbels, Winwey Kasebrunn als Dirigent, Andile Kumalo, Rebecca Saunders habe ich, glaube ich, erwähnt, Milica Djordjevic, also ein breites Bouquet, eine große Bandbreite musikalischer Natur.
0: Man erlebt die Musikerinnen und Musiker bei Ihnen aber auch sehr menschlich in diesem Film. Das finde ich ganz spannend. Sie gucken natürlich musikalisch rein in diesen Maschinenraum der zeitgenössischen Musik, sind da nah dran. Sie sind aber eben auch an den Menschen, die diese Musik machen, ganz nah dran. Das ist ja auch so die Grundfrage, die im Titel des Films mitsteht, Why We Play. Und für mich gab es da einen ganz schönen Moment in diesem Film. Da gibt es diesen Geiger, der wird gezeigt, wie er verschiedenste wilde Klänge macht, Geräusche, er kratzt, klopft, quietscht quasi auf seiner Geige und sagt dann aber, wenn ich 2 Tage nicht spiele und nicht Musik denke, dann bin ich nur noch ein Schatten meiner selbst. Deswegen spiele ich. Ja, es ist ein ganz starker Moment und es gibt mehrere von diesen Momenten. Wie haben Sie das erlebt? Was treibt die 18 MusikerInnen dieses Ensemble Moderns an? Warum machen die das?
1: Also einfach eine stetige Experimentierfreude, die Lust auf das Neue, die Lust auf das Unbekannte, das Ausprobieren, das Experiment. Das ist, glaube ich, das, was mich letztendlich auch am Ensemble so fasziniert. Für uns war es natürlich eine große Herausforderung, ein Porträt zu machen über ein Ensemble, ein Kollektiv, weil das Kollektiv ja getragen wird von Individuen, 18 unterschiedliche Persönlichkeiten und all denen einen Ausdruck, eine Stimme, eine Note zu verleihen, das war die große Herausforderung. Ja.
0: Wenn man sich diese Sachen, die Sie da begleitet haben, aus außenstehender Perspektive anguckt, da ist ja vieles schon auch ein bisschen kurios, hat was von so einem großen Testlabor. Was war denn für Sie musikalisch der wildeste Moment, den Sie da begleiten konnten?
1: Wild ist ja ein weiter Begriff. Also die Herausforderungen waren wirklich ganz, ganz unterschiedlich. Ja, Natur. Das, manchmal ist es, wir werden es ja mit Marc-André erleben in Hannover im Kuppelsaal, einfach ein sehr überdimensioniertes Ensemble, was sich auf den ganzen Saal verbreitet, aber auch mit Heiner Goebbels bei House of Call. Also einfach die sozusagen die technisch handwerkliche Dimension einer Sache Herr zu werden, aber dann auch wiederum ganz kleine Momente, beispielsweise wie mit Rebecca Saunders im Dachsaal bei über 40 Grad im Sommer. Auch das sind natürlich dann Herausforderungen dort, die Konzentration zu wahren und auch die Prozesse nicht zu stören, ne? Also einfach die Intimität des Moments zu bewahren. Man darf ja nicht vergessen, wir sind da eben zugange mit Ton und Kamera und Assistenz und noch einer weiteren Kamera und Regie. Also das sind ja wirklich heilige Momente und dort einfach die Atmosphäre dann zu packen, ohne zu stören und die Leute trotzdem authentisch sein zu lassen, das sind die großen Herausforderungen. Und das ist in der Summe, wenn Sie da, wie Sie sagten, ein wildes Unterfangen.
0: Hat sich denn Ihr Zugang zu neuer Musik geändert durch den Film?
1: Es ist nicht so, dass ich der Experte oder Kenner der Geschichte der zeitgenössischen Musik von Anfang an war und auch, glaube ich, heute immer noch nicht bin. Also für mich hat das Ensemble wahnsinnig viele Türen aufgeschlossen, was Hörgewohnheiten, was Arbeitsweisen anbelangt. Ich habe viele Komponistinnen und Komponisten auch wirklich kennengelernt, erst durch das Ensemble Modern. Und das ist ja auch das Tolle wirklich an dem Ensemble, ne? Also wenn man den Film jetzt betrachtet, ja, das ist ein Zeitdokument aus den Jahren, wo wir mit dem Ensemble gearbeitet haben. Aber wenn ich jetzt auf die Webseite und in das neue Programm gehe, sind auch schon wieder so viele neue Dinge dabei, die mir nicht notwendigerweise bekannt sind und wo ich mich einfach gerne auch vom Ensemble an die Hand nehmen lasse, um mich in diese Welt immer weiter einführen zu lassen.
0: Ja, es hört niemals auf. Es wird immer wieder Neues geben mit dem Ensemble Modern, da bin ich mir sicher. Für das Kinopublikum sicherlich auch die Möglichkeit, zeitgenössische Musik nochmal ganz neu kennenzulernen und vor allem auch ganz nah dran. Ensemble Modern, Why We Play, der neue Film von Thorsten Schütte, startet diese Woche auch in den norddeutschen Kinos. Sehenswert. Vielen Dank für das Gespräch, lieber Thorsten Schütte.
1: Herzlichen Dank und viel Vergnügen mit dem Film. Oder? Ging doch durch, oder?

0: Andrew Manzi hat das Sinfonieorchester aus Helsingborg geleitet. Im ersten Satz Allegro con Brio aus der C-Moll-Sinfonie der dritten von Lars-Erik Larsson. Musik aus dem 20. Jahrhundert hier bei uns bei NDR Kultur. Ehrenamtlich ausgebildete Seniorinnen und Senioren helfen Kindern und Jugendlichen dabei, Konflikte gewaltfrei zu lösen und ihre persönliche und soziale Kompetenz zu stärken. Das ist die Grundidee hinter dem Projekt Senior Partner in School. In Niedersachsen sind 48 Grundschulen bei diesem besonderen Projekt dabei, 8 davon allein in Osnabrück. Unsere Kollegin Ina Heidmann war an der Osnabrücker Grundschule Eversburg und hat dort mit Schülern, Schule und Seniorpartnern gesprochen. Na hoch, jetzt hat sich hier Musik reingeschlichen. Jetzt gibt's den versprochenen Beitrag.
1: Ein Streit auf dem Schulhof, aus Erwachsenensicht vielleicht eine Kleinigkeit. Und wohin überhaupt mit Streitigkeiten im stressigen Schulalltag? Der Unterricht ist eng getaktet. Oft bleibt für die kleinen Katastrophen wenig Zeit. Dabei sind Konflikte zwischen Schülerinnen und Schülern eben keine reine Nebensache. Schulleiterin Caroline Negrossos findet, dass gerade sie Beachtung verdienen.
2: Konflikt ist leider ein sehr großes Thema an der Grundschule und nimmt leider auch momentan doch zu. Deshalb bin ich total froh, dass wir die Seniorpartner hier an unserem Standort haben. Vor allem für wirklich Alltagskonflikte, also kleinere Konflikte, die wirklich mit ein bisschen Unterstützung von den Kindern selbst gelöst werden können.
1: Dabei sei es wichtig, dass die Kinder soziale Kompetenzen erlernen, um diese Konflikte zu lösen, so Caroline Negrassos. An dieser Stelle kommen die Seniorpartner ins Spiel. Die ehrenamtlich ausgebildeten Seniorinnen und Senioren nehmen sich der Konflikte der Grundschulkinder an. Ein erster niedrigschwelliger Kontakt entsteht beim Seilspringen auf dem Schulhof. Das sei inzwischen legendär, sagt Sabine Weber, stellvertretende Regionalleiterin bei Senior Partner in School und im Team der Grundschule Eversburg.
3: Es geht nichts darüber, dass sie positive Begegnungen erstmal mit uns haben. Das baut Vertrauen auf. Und so sind wir auf die Idee gekommen, wir bieten das ganz klassische Seilspringen an. Das ist ein Seil, das hat 8 Meter Länge. Das heißt, bei uns kann ein Kind springen, aber die größte Gruppe, die wir mal hatten, waren 8 Kinder, die gleichzeitig gesprungen sind. Das ist der totale Renner in der Pause und vor allen Dingen, was wir sehr schön finden, wir haben alle Klassenstufen da. Wir haben von der 1. bis zur 4. Klasse Schüler da. Wir haben Schüler da stehen, die, glaube ich, sonst auch nicht ganz so viele Freundinnen in der Pause haben.
1: Und wenn es in der Pause Zoff gibt, kommen die Kinder auch direkt auf die Seniorpartner zu, so Sabine Weber. Inzwischen, so sagt sie, kennen die Kinder an der Eversburger Grundschule das Projekt.
3: Die Kinder gehen sehr vertrauensvoll auf uns zu und ich glaube, wir haben auch den Bonus tatsächlich gerade als Ältere, also eher in der Oma- und Opa-Generation befindliche, dann auch wirklich einen Vertrauensvorschuss zu haben. Das wissen wir auch sehr zu schätzen.
1: Knapp 100 Stunden Ausbildung hat jeder und jede absolviert, um gut auf die Schülerinnen und Schüler vorbereitet zu sein. Dabei geht es unter anderem um die Rolle der Mediation und den Umgang mit verschiedenen Charakteren. Die Kinder sollen die Konflikte selbst benennen können und aus ihrer Sicht darstellen. Außerdem sollen sie auch der Gegenseite Raum geben. So sollen sie die Lösungen selbst entwickeln. Konstantin ist 9 Jahre alt und geht in die 4. Klasse. Von den Seniorpartnern oder Sisslern, wie die Kinder sie nennen, und deren Herangehensweise ist er begeistert.
4: Fragen die halt als erstes den einen und dann den anderen, aber separat. Das finde ich halt gut und sie haben halt auch einen anderen Blick drauf als Lehrer.
1: Das Thema Zeit ist auch für Lars ein wichtiger Punkt. Er ist 10 Jahre alt und geht ebenfalls in die 4. Klasse.
5: Es vereinfacht den Schulalltag, ja. Die haben mehr Zeit als die Lehrer. Und es macht halt mehr Sinn, als wenn wir das in einer großen Gruppe machen. Also wenn man zu zweit, dritt ist, kann man das halt besser zusammenlösen, als wenn man in einer großen Gruppe ist. Da geht man eher zu den Sisslern.
0: Ja, wie schön, dass Kinder und Senioren da so voneinander profitieren können, die Generationen, die voneinander lernen können. Auch das zeigt das Senior Partner in School Projekt in Niedersachsen. Vorgestellt hat es uns Ina Heidemann. Jetzt das Hafenkonzert, von dem Sie eben schon einen kleinen Schnipsel gehört haben. Es kommt von Henriette Renier, Adagio daraus mit dem Hafenisten Xavier de Maistre und dem Staatsorchester Rheinische Philharmonie.

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Die Schöne und das Biest hier bei uns bei NDR Kultur. Aber da hat man ja automatisch erstmal die Melodien des Disney-Films im Kopf. Diese hier, die ist schon deutlich älter, nämlich von Ron Goodwin aus dem Jahr 1976. Da gab es schon mal einen Fernsehfilm zu eben genau dieser Thematik, dieser Märchenthematik, die Schöne und das Biest. Brendan O'Brien hat hier Violine gespielt beim Bournemouth Symphony Orchestra. Gleich gibt's die 12 Uhr Nachrichten für Sie. Bis dahin noch Musik von Johann Sebastian Bach aus seinem Brandenburgischen Konzert. Nummer 3 gibt's den ersten Satz mit den English Baroque Soloists.

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1: um 12 Uhr mit Tarek Yusbashi. Die Zahl der politisch motivierten Straftaten ist auf einen neuen Höchststand geklettert. Dabei nehmen sowohl Taten aus dem rechten Spektrum als auch von Linksextremisten zu. Aus der NDR-Nachrichtenredaktion Markus Schubert.
2: Bundesinnenminister Dobrindt und BKA-Chef Münch bewerteten die rund 86.000 erfassten Taten am Vormittag gemeinsam. Die linke Szene wird aus Sicht der Ermittler bedrohlicher. Um 42% steigen die Delikte hier. Die größte Gefahr geht nach Einschätzung des Bundeskriminalamtes und auch des Innenministers aber weiter von rechten und rechtsextremen Tätern aus. Linke Delikte und Gewaltakte richten sich nicht nur gegen Rechtsextremisten, sondern mehr und mehr gegen die Polizei.
1: Der Iran und Israel halten sich weiter an die vereinbarte Feuerpause. Seit gestern gibt es keine Angriffe mehr. Der Iran gab den Flugverkehr wieder frei. In Israel sollen unter anderem die Schulen wieder normal öffnen. Dennoch überziehen sich beide Seiten mit Drohungen. Israels Regierungschef Netanyahu betonte, dass der Kampf noch nicht zu Ende sei. In der libanesischen Küstenstadt Tyros sollen die Menschen trotz der Waffenruhe ihre Häuser verlassen. Offenbar stehen Angriffe unmittelbar bevor. Zur Begründung hieß es, Kämpfer der mit dem Iran verbündeten Hisbollah-Miliz seien dort aktiv. Verteidigungsminister Pistorius hat sich enttäuscht gezeigt, dass es keinen neuen gemeinsamen Kampfjet von Deutschland und Frankreich geben wird. Das Projekt ist offenbar gescheitert, weil die beiden Konzerne Airbus und Dassault ihre Differenzen nicht überwinden konnten. Aus Berlin, Benjamin Großkopf.
3: Für das mehr als 100 Milliarden Euro teure Projekt habe es keine Chance mehr auf Einigung gegeben. Viele Gespräche der beiden Regierungen mit der Industrie hätten nicht dazu geführt, die entscheidenden Hürden zu nehmen, so der Bundesverteidigungsminister. Geplant war FCAS seit 2017. Beteiligt waren Deutschland, Frankreich und Spanien. Das Ziel war, einen neuen Kampfjet zu bauen, der unter anderem den Eurofighter ablöst. Das kommt nun nicht. Andere Teile von FCAS sollen aber nach Angaben aus Regierungskreisen erhalten bleiben. Das beinhaltet beispielsweise eine sogenannte Combat Cloud, ein System, das Flugzeuge, Drohnen oder Sensoren miteinander vernetzt.
1: Und die Financial Times berichtet heute, dass sich jetzt 8 europäische Unternehmen zusammenschließen wollen, um einen neuen Kampfjet zu entwickeln, unter Führung von Airbus. Die Gruppe soll demnach noch in dieser Woche auf der Luftfahrtmesse ILA in Berlin vorgestellt werden. In Europa werden immer mehr bewusstseinsverändernde Drogen konsumiert. Das geht aus einem aktuellen Bericht hervor, für den Daten aus den 27 EU-Staaten und der Türkei ausgewertet worden sind. Unser Brüssel-Korrespondent Andreas Meyer-Feist zu der Frage, was am meisten genommen wird.
4: Cannabis ist die am häufigsten konsumierte illegale Droge in Europa. Knapp 25 Millionen Menschen zwischen 15 und 64 haben sie genommen. Man muss sagen, dass der Besitz dieser Droge nicht in allen Ländern verboten ist. Danach kommt Kokain. Davon wird immer mehr genommen in Europa. Ein Drittel der Menschen in einer Suchtbehandlung nannte Cannabis als Einstiegsdroge und als Grund für die Behandlung, gefolgt von Kokain. Und Kokain ist wohl auch für viel mehr Todesfälle verantwortlich als in den Jahren zuvor.
1: Die Universität Freiburg hat gemeinsam mit der Süddeutschen Klassenlotterie ihren jährlichen Glücksatlas veröffentlicht. Untersucht wurde, in welcher Großstadt in Deutschland die Menschen am zufriedensten sind. Das Ergebnis in diesem Jahr: die Menschen in Erfurt sind am glücklichsten, gefolgt von Augsburg, Düsseldorf und Krefeld. Aber auch Kiel landet auf einem Spitzenplatz, wie Jan Buscher aus der NDR-Nachrichtenredaktion berichtet.
5: Und die Stadt hat im Vergleich zum Vorjahr einen deutlichen Sprung nach oben gemacht. Für Kiel ging es bundesweit von Platz 12 auf Platz 5 in diesem Jahr. Insgesamt wurden 40 Großstädte mit mehr als 200.000 Einwohnern verglichen. Und es ging bei der repräsentativen Umfrage um Kategorien wie Wohnen, Bildung, Gesundheit, Infrastruktur oder Arbeitssituation. Hamburg schafft Platz 10, Lübeck Rang 18. Braunschweig und Hannover kommen auf die Plätze 27 und 29. Immerhin haben sich beide aber verbessert. Rostock ist auf Rang 40 und damit das deutschlandweite Schlusslicht.
1: Das waren die Nachrichten. Das Wetter in Norddeutschland: zeitweise heiter oder dichtere Wolken, trockene Abschnitte, Schauer und einzelne Gewitter bei 17 bis 20 Grad. Morgen nach freundlichem Beginn zeitweise Schauer und selten Gewitter. Die Höchstwerte liegen bei 16 bis 20 Grad. Am Donnerstag teilweise sonnig, später dann wieder Regen, 16 bis 19 Grad. und am Freitag dann gebietsweise Regen bei ebenfalls 16 bis 19 Grad. Es ist 12.05 Uhr.
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6: An diesem Dienstag, der sich doch noch mal so ein bisschen wie April anfühlt heute. Wetter vor meinem Studiofenster kann sich nicht so richtig entscheiden. Wir machen das Beste draus. Vor allem habe ich sehr viel schöne, sehr viel farbenreiche Musik dabei für Sie in der kommenden Stunde. Und wie immer stellen wir Ihnen um diese Zeit ein neues Buch vor. Das kommt heute aus Frankreich von der Autorin Virginie Grimaldi. Annemarie Stoltenberg hat es für Sie ausgesucht und besprochen. Gibt es um 12.40 Uhr hier bei uns. Jetzt starten wir aber erstmal mit Mandoline. Musik von Giovanni Paisiello. Ich freue mich, dass Sie dabei sind.

Giovanni Paisiello, dieser Mann galt so ein bisschen als der Komponist der Monarchen im späten 18., frühen 19. Jahrhundert, hat unter anderem für Zarin Katharina II. Komponiert oder für Napoleon Bonaparte. Und trotzdem ist seine Musik nach seinem Tod erstmal in Vergessenheit geraten. Er hat sie hier wieder ausgegraben, Mandolinist Alon Sariel. Gemeinsam mit der Kölner Akademie hat er den ersten Satz gespielt hier aus dem C-Dur-Mandolinenkonzert von Giovanni Paisiello. NDR Kultur, jetzt gibt's für Sie die Ouvertüre zur Schauspielmusik Atalia von Felix Mendelssohn-Bartholdy mit den Wiener Philharmonikern.

0: Ja, und das ist dann genau der Moment, wo der große, rote, schwere Samtvorhang aufgeht und das Schauspiel anfängt. Atalia, die Ouvertüre daraus. Musik von Felix Mendelssohn-Bartholdy mit den Wiener Philharmonikern unter der Leitung von Christoph von Dohnányi bei uns bei NDR Kultur. Sie hören den Vormittag an diesem Dienstag hier bei NDR Kultur. Und jetzt dürfen Sie sich mal erinnern an Ihren Chemieunterricht in der Schule. Ja, vielleicht kriegen Sie da so wie ich gleich ein bisschen schwitzige Hände. Vielleicht finden Sie das Fach aber auch total spannend und können sich richtig für die kleinen Teilchen begeistern, aus denen unsere Welt besteht. So geht's auch der 18-jährigen Schülerin Paula Schoh aus Dörpen. Sie geht aufs Gymnasium Marianum in Meppen und ist jetzt schon zum zweiten Mal in Folge in das Bundesfinale vom Jugendforscht-Wettbewerb eingezogen.
1: Paula Schoh ist schon eine erfahrene Teilnehmerin bei Jugendforscht. Seit 4 Jahren arbeitet sie an ihrem eigenen Projekt und besucht Wettbewerbe. Als Landesbeste im Bereich Chemie hat sie beim diesjährigen Bundesfinale einen Sonderpreis gewonnen.
2: Konkurrenzkampf habe ich nie erlebt bei Jugendforscht. Also es ist eher so, dass man sich freut für den anderen und dass man auch wirklich einen sehr großen Respekt hat, weil das viel Arbeit ist.
1: Die 18-Jährige forscht zu natürlichen Farbstoffen in Verbindung mit Sonnenlicht. Vereinfacht gesagt soll durch ein chemisches Zusammenspiel von natürlichen Farbstoffen wie rote Beete und anderen Materialien Sonnenenergie genutzt werden. Daraus könnte zum Beispiel Strom erzeugt werden. Chemielehrer Nils Kreienhopp hat Paula Schoh bei ihrer Forschung unterstützt, auch als seine Schülerin ihn beim Fachwissen irgendwann überholt hat.
3: Diesen Ansatz, den Paula da quasi entwickelt hat, der ist zwar vielleicht auf den ersten Blick etwas abstrakt, aber dennoch sind wir überzeugt, dass das eine hohe Forschungsrelevanz und auch eine hohe gesellschaftliche Relevanz hat.
1: Das hat scheinbar auch die Jury beim Bundesfinale so gesehen. Deswegen darf Paula Schoh ihre Forschung auf der International Science Expo in Luxemburg anderen Forschern vorstellen. Neben der Forschung findet Paula Schoh auch noch Zeit für weitere Hobbys. Sie schreibt gerne Geschichten.
2: Wenn man sich gut organisiert und wenn man dann quasi auch einen festen Plan hat, dann geht das. Ja, und einfach ein Sozialleben nebenbei ist natürlich auch wichtig. Nur Forschung wäre langweilig. Man muss ja auch ein bisschen Spaß haben im Leben. Und den Spaß habe ich auch in meiner Forschung, aber auch genauso mit meinen Freunden oder wenn ich irgendwelche anderen Freizeitaktivitäten mache.
0: Das ist sicherlich eine gute Grundeinstellung. Paula Schoh, Schülerin in Dörpen in Niedersachsen und vielleicht ja angehende Chemikerin. Glückwunsch jedenfalls von uns zum Sonderpreis beim Bundesfinale von Jugendforschung und alles Gute weiterhin auf dem Forscherinnenweg. Anke Hoffmann hat für uns berichtet.

Pianist Pascal Amoyel und Cellistin Emanuele Bertrand mit dieser Romanze für Cello und Klavier von Camille Saint-Saëns. Sie hören NDR Kultur jetzt mit einem der letzten Instrumentalwerke, die Wolfgang Amadeus Mozart komponiert hat. Wenige Wochen vor seinem Tod erst fertig geworden, sein A-Dur-Klarinettenkonzert. Die Klarinette hat Wolfgang Amadeus Mozart auf seinen Reisen kennengelernt. In Mannheim ist er ihr zum ersten Mal begegnet und war dann ziemlich begeistert von den Möglichkeiten, die dieses Instrument ihm so bietet. Hat dann allerdings nur ein Klarinettenkonzert geschrieben, das für seinen Freund, den Klarinettisten Anton Stadler. Und dem traut er hier schon einiges zu in diesem Stück. Es ist eins der beliebtesten Mozart-Instrumentalkonzerte, die es überhaupt gibt. Wir hören das Rondo daraus hier mit Klarinettistin Sharon Kamm und dem Württembergischen Kammerorchester Heilbronn. A-Dur, Klarinettenkonzert.

0: Sharon Kamm an der Klarinette gemeinsam mit dem Württembergischen Kammerorchester Heilbronn unter der Leitung von Jörg Färber. Das war der dritte Satz, das Rondo aus dem A-Dur-Klarinettenkonzert von Wolfgang Amadeus Mozart.
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0: Ihren allerersten Roman habe sie mit 8 Jahren geschrieben, so heißt es in Virginie Grimaldis Lebenslauf. Der hatte damals einen Umfang von 20 Seiten. Inzwischen stehen ihre Romane mit wirklich schöner Regelmäßigkeit auf den französischen Bestsellerlisten, werden in 20 Sprachen übersetzt und sind 350 Seiten lang. So etwa ihr neuester Roman. Unser Sommer endet nie, heißt er. Der französische Titel lautet Une belle vie. Anne-Marie Stoltenberg stellt ihn vor.
2: Zu beidem, zum Sommer und zum Leben, gehören auch die Schattenseiten und Regentage, um das Schöne klarer wahrnehmen zu können. So wie es in einer glücklichen Beziehung durchaus Eigenarten der Partnerin oder des Partners gibt, die an den Nerven zerren können. Alex wirft zum Beispiel seiner Frau Emma vor:
3: Wenn ich die Spülmaschine einräume, räumst du hinterher alles um. Wenn ich koche, hast du immer etwas auszusetzen. Wenn ich vorschlage, etwas zu unternehmen, bist du nie mit meiner Idee einverstanden. Was ich auch mache, es ist nie genug. Also lass ich's lieber bleiben. Nachvollziehbar. Und wenn ich ehrlich bin, nicht ganz unzutreffend.
2: Sagt Emma. Ihre Fähigkeiten zu Selbstreflexion und Selbstkritik machen sie sympathisch. Und wir lernen sie dann auch eher weniger als Ehefrau kennen, sondern als Schwester von Agathe. Der neue Roman von Virginie Grimaldi handelt von zwei Schwestern. Aber Emma steht am Anfang im Zentrum und erst recht beim überraschenden Schluss des Romans. Emma war 5, als Agathe zur Welt kam. Sie erinnert sich an ihre erste Reaktion auf die Entthronung als Kronprinzessin.
3: Ich will die nicht. Hoffentlich bleibt die im Krankenhaus. Meine Spielsachen leihe ich der nicht.
2: Aber die Schwestern lernen, bei ihrer bis zur Grausamkeit egomanen Mutter zusammenzuhalten und sich gegenseitig zu unterstützen. Wichtig in ihrer gesamten Kindheit war ihre Großmutter, genannt Mima, an die beide Mädchen die zärtlichsten Erinnerungen hüten. Trost, Schutz, Güte und kleine Lektionen in Lebensklugheit haben sie ihrer Mima zu verdanken. Diese innig geliebte Großmutter ist gerade gestorben und das Haus, in dem Emma und Agathe als Kinder ihre Ferien verbracht haben, mit seiner Nähe zum Strand und zum Meer, wird jetzt von anderen Mitgliedern der Verwandtschaft leergeräumt und verkauft. Aber die beiden dürfen noch einmal ein paar Tage dort verbringen. Sie genießen die Zeit, sind traurig und zehren doch von der Liebe, mit der sie hier früher so großzügig gefüttert worden sind. Das ist mit Humor und Werf erzählt. Virginie Grimaldi verfügt über eine Ironie, mit der die Dialoge gespickt sind, die speziell französisch anmutet, souverän ins Deutsche übersetzt von Sabine Schenk. Einmal unterhalten sie sich über einen Onkel.
3: Niemand kann an nichts denken. Naja, außer unser Onkel. Dem fehlt halt das Equipment. Klar, sein Gehirn gilt ja als vermisst. 1990 ist ein Sandkorn in sein Ohr eingedrungen, das ist immer noch im freien Fall. Tja, Onkel Jean-Yves Schädel ist schlimmer als ein schwarzes Loch. Bermuda hat angerufen, die wollen ihr Dreieck zurück.
2: Bittere Erinnerungen bekommen Leichtigkeit durch den spöttisch geistreichen Tonfall, den Virginie Grimaldi so mühelos beherrscht. Eine Warnung soll gleichwohl formuliert sein. Der Roman ist durchaus eine schöne Ferien- und Strandlektüre. Aber zum Schluss wird es bei aller Unterhaltsamkeit noch einmal ziemlich traurig. Aber die hier beschriebenen Menschen werden auch den Umgang mit neuer Trauer bewältigen.
0: Unser Sommer endet nie. Das neue Buch von Virginie Grimaldi, übersetzt von Sabine Schwenk. Das Ganze ist im Eisele Verlag erschienen. Das Buch hat 352 Seiten und kostet 17 Euro.

Da habe ich jetzt auf die letzten Töne doch noch eine kleine Gänsehaut mitgenommen. So engelsgleich, so wirklich schwebend ist der Sopran von Simone Kermes hier in dieser Vocalise aus dem Soundtrack zum Film Die Neun Pforten. Wojciech Kila hat diese Musik geschrieben und gespielt, der Kammerchor und das Kammerorchester der Oper Warschau, wie gesagt, mit Sopranistin Simone Kermes. Jetzt hier auf NDR Kultur Musik einer Britin, die auch fürs Kino tätig war. Doreen Mary Carwithin hieß sie. 2003 ist sie gestorben, hat Filmmusik geschrieben in der von Männern dominierten Filmmusikwelt nach dem Zweiten Weltkrieg, hat es da aber relativ schnell zu großer Beliebtheit gebracht. Wir hören ein sinfonisches Werk von ihr, dessen Titel so ein bisschen mein persönliches Mantra fürs Aufräumen zu Hause ist. Diese Ouvertüre trägt nämlich den Titel ODTAA, steht für One Damn Thing After Another. Eins nach dem anderen. Erstmal jetzt diese großartige Musik mit dem London Symphony Orchestra.

Ja, den Namen dürfen Sie sich merken. Doreen Mary Carwithin, so hieß diese Frau, die diese Musik geschrieben hat. O-D-T-A-A, One Damn Thing After Another. Diese Ouvertüre hier mit dem London Symphony Orchestra gehört unter der Leitung von Richard Haycox.

zauberschöne Musik vom Franzosen Reynaldo Ahn, L'heure exquise, eigentlich ein Lied hier in der Klavierbearbeitung gespielt von William Yoon. Französisch wird's gleich auch in den starken Stücken mit Musik von Hector Berlioz. Bleiben Sie einfach dran, nach den Nachrichten geht's los. Bis dahin habe ich noch ein bisschen Johannes Brahms für Sie, Claudio Abbado und die Wiener Philharmoniker mit dem ungarischen Tanz Nummer 21.

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1: Um 13 Uhr mit Tarek Yusbaschi. Die Zahl der politisch motivierten Straftaten in Deutschland hat sich in den vergangenen 10 Jahren verdoppelt. Das geht aus neuen Zahlen hervor, die heute in Berlin vorgestellt worden sind. Mit rund 86.000 Fällen ist im vergangenen Jahr ein neuer Höchstwert erreicht worden. Sie verteilen sich auf verschiedene sogenannte Phänomenbereiche, so Holger Münch, Chef des Bundeskriminalamts.
2: Knapp die Hälfte aller dieser Straftaten sind weiterhin dem Phänomenbereich politisch motivierte Kriminalität rechts zuzuordnen, aber links motivierte Straftaten gewinnen an Bedeutung. Sie haben sowohl in absoluten Zahlen als auch prozentual am stärksten zugenommen. Und die deutliche Mehrzahl der Delikte aus dem linken Spektrum steht im thematischen Kontext des Antifaschismus und der Agitation gegen rechts. Weitere Angriffsziele sind der Staat selbst und eben auch die Polizei, die häufig dann ja auch quasi im Brennpunkt steht.
1: BKA-Chef Münch. Bundesverteidigungsminister Pistorius hat nach dem Aus für ein gemeinsames deutsch-französisches Kampfflugzeug sein Bedauern ausgedrückt. Eine enge Zusammenarbeit sei wichtig, man sei aber an Differenzen auf Seiten der Industrie gescheitert.
3: Hier war keine Einigung mehr erreichbar. Sowohl Friedrich Merz als auch ich haben mit Dassault und mit Airbus gesprochen, intensiv. Macron hat es seinerseits versucht. Die entscheidenden Hürden konnten nicht genommen werden von der Industrie. Und an der Stelle können wir dann mit der Konstruktion, die damals geschaffen worden ist, eben auch nicht intervenieren. Das muss uns eine Lehre sein für die Zukunft, dass neue Projekte dieser großen Strukturen eine klare industrielle Konsortiumsstruktur brauchen, ähnlich wie Airbus. Da hatten wir Anlaufschwierigkeiten, aber heute läuft es. Und diese Lehren müssen wir klar umsetzen.
1: Bundesverteidigungsminister Pistorius. Wie gut deutsche Städte auf Hitze vorbereitet sind, untersucht jedes Jahr der Hitzecheck der Deutschen Umwelthilfe. Nach Einschätzung der regierungsunabhängigen Verbraucherschutzorganisation gibt es offenbar Nachholbedarf. Aus der NDR-Nachrichtenredaktion Julia Faltermeier.
4: Ja, tatsächlich bekommen bei der Frage, wie die Hitze die Menschen direkt belastet, nur 21 von den untersuchten 195 Städten eine grüne Karte. Heißt, sie sind gut auf Hitze vorbereitet. Dabei geht es um Fragen wie weit sind die Städte versiegelt, also in der Regel mit Asphalt oder Beton zugepflastert oder wie viele Grünflächen und Bäume gibt es. Weit vorn liegen da Kiel und Wuppertal. Nachholbedarf gibt es vor allem in Offenburg, in Lahr und in Mannheim. Die Deutsche Umwelthilfe hat sich für den Check Städte mit mehr als 50.000 Einwohnern angeschaut. Sie will von Bauministerin Huberts und Gesundheitsministerin Waken einen Hitzeschutz-Masterplan mit verbindlichen Standards für die Städte.
1: Die Industrie- und Handelskammer Schleswig-Holstein hat vor EU-Vertretern ein Konzept vorgestellt, mit dem Strompreise günstiger werden könnten. Der Plan sieht unter anderem vor, dass Schleswig-Holstein und Hamburg Teil einer Strompreiszone mit Dänemark werden. Aus Flensburg, Per Axel Kröske.
5: Stromkunden im Norden könnten nicht nur mit stabilen Preisen rechnen. In einer Region mit vielen erneuerbaren Energien vereinfachen EU-Regularien die Produktion von grünem Wasserstoff. Diese Voraussetzungen werden erfüllt, wenn Schleswig-Holstein, Hamburg und das dänische Festland zu einer gemeinsamen Strompreiszone werden, betont Initiator Jan-Peter Griegert von der IHK Flensburg. Die Bundesregierung will bisher an einem deutschlandweit einheitlichen Großhandelspreis für Strom festhalten. Daran gibt es aber Kritik. Windstrom aus dem Norden wird selbst in den Stunden in den Süden verkauft, in denen die Leitungen diesen gar nicht ausreichend übertragen können. Teure fossile Kraftwerke springen ein. Die Mehrkosten tragen Verbraucher und Steuerzahler.
1: Sophia und Noah bleiben die beliebtesten Vornamen für Babys in Deutschland. Wie die Gesellschaft für deutsche Sprache mitteilte, lagen die beiden Vornamen 2025 bereits das dritte Jahr in Folge auf Platz 1. Auch in Niedersachsen und Schleswig-Holstein führt Noah die Liste bei den Jungen an. Bei den Mädchennamen sind Emma in Niedersachsen und Ida in Schleswig-Holstein am häufigsten. In Mecklenburg-Vorpommern haben Eltern ihre Babys im vergangenen Jahr am häufigsten Mathilda und Matteo genannt, in Hamburg Emma und Mohammed. Das waren die Nachrichten. Das Wetter in Norddeutschland, zeitweise heiter oder dichtere Wolken, trockene Abschnitte, Schauer und einzelne Gewitter bei 17 bis 20 Grad. Morgen nach freundlichem Beginn zeitweise Schauer und selten Gewitter, Höchstwerte 16 bis 20 Grad. Am Donnerstag teilweise sonnig, später wieder Regen, 16 bis 19 Grad. und am Freitag dann gebietsweise Regen bei ebenfalls 16 bis 19 Grad. Es ist 13.05 Uhr.
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4: Heute mit Anna Nowak und einem der wahrscheinlich ungewöhnlichsten Werke der Romantik. Die große Frage ist, was ist es eigentlich? Ist es Reisebericht? Ist es Sinfonie? Ist es Bratschenkonzert? Oder ist es ein Selbstfindungstrip? Ich glaube, es ist ein bisschen was von allem drin. Im Stück Harold in Italien vom französischen Komponisten Hector Berlioz. Im Mittelpunkt steht die Viola. Und wir haben eine ganz besonders schöne Live-Aufnahme rausgesucht für Sie. Die können Sie jetzt genießen in den starken Stücken. Harold in Italien. Dieses Stück hat Hector Berlioz 1834 komponiert auf Anregung von niemand geringerem als Niccolo Paganini. Der war nicht nur Teufelsgeiger und Gitarrist, nein, der hatte auch eine Stradivari-Bratsche zu Hause liegen und hat sich ein spektakuläres Bratschenkonzert gewünscht. Ganz so ist es nicht geworden, denn Hector Berlioz hat die Viola zwar als Star reinkomponiert in dieses sinfonische Werk, aber eben nicht so, wie man das von der solistischen Bühne kennt. Die Bratsche, die ist hier eher beobachtend und kommentierend eingesetzt in diesem 40 Minuten langen sinfonischen Werk, das auch inspiriert ist von einem berühmten Gedicht des britischen Dichters Lord Byron, Childe Harold's Pilgrimage. Ja, und die Bratsche, die ist dann eben dieser Harold, der als einsamer Wanderer durch die italienische Landschaft zieht und verschiedene Szenen beobachtet. Wichtig dabei ist, das Stück erzählt keine konkrete Handlung, sondern funktioniert eher über Stimmungen und Eindrücke. Und Berlioz, der schöpft da wirklich aus allen Klangfarben, kombiniert ungewöhnlich die Instrumente miteinander, spielt mit räumlichen Effekten. Und wie wir das auch aus seiner Symphonie Fantastique kennen, gibt es hier eine Art Leitmotiv, eine Idee fix. Protagonist Harold, der bekommt nämlich eine eigene Bratschenmelodie, die immer wieder auftaucht und ihn auf seinem Weg begleitet und auf die sie jetzt auch besonders achten können. Die Reise führt uns mit dem melancholischen Träumer Harold durch vier Sätze. Harold in den Bergen, Marsch der Pilger, Ständchen und schließlich das Gelage der Räuber als großes Finale. Die starken Stücke heute mit Harold in Italien, dem Opus 16 von Hector Berlioz. Solist an der Bratsche ist Antoine Tamestit, außerdem dabei Les Musiciens du Louvre und die Leitung hat Marc Minkowski in dieser Live-Aufnahme aus dem Jahr 2008.

Eine aufregende, eine bewegte Reise, die er hier jetzt hinter sich hat. Harold in Italien, das Opus 16 von Hector Berlioz mit dem Bratscher Antoine Tamestit und dem Ensemble Les Musiciens du Louvre unter der Leitung von Marc Minkowski. Das ist eine Live-Aufnahme aus dem Jahr 2008. Gehört haben Sie das Stück hier bei uns bei NDR Kultur in den starken Stücken. Und bevor ich Sie jetzt in den Rest dieses Tages entlasse, habe ich noch einen kleinen Nachschlag. Es gibt weiterhin Musik von Hector Berlioz, eins der Stücke, was schon damals im 19. Jahrhundert auf dem Programm eines jeden großen Geigenvirtuosen stand. Ganz beliebtes Stück von ihm, Reverie und Caprice für Violine und Orchester, Opus 8. Wir hören es mit Geigerin Maria Dueñas und dem Deutschen Symphonieorchester Berlin.

Michael Gerz am Pult des Deutschen Symphonieorchesters Berlin. Solistin war die Geigerin Maria Dueñas in Reverie und Caprice für Violine und Orchester von Hector Berlioz. Und das waren die starken Stücke für heute. Diese Sendung gibt's wie immer dienstags und donnerstags um 13 und um 18 Uhr. Ich bin Anna Nowak. Ich wünsche Ihnen noch einen schönen Tag. Sag danke fürs Zuhören und bis bald.

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1: Um 14 Uhr mit Tarek Yusbaşı. Die Zahl der politisch motivierten Straftaten ist auf einen neuen Höchststand geklettert. Dabei nehmen sowohl Taten aus dem rechten Spektrum als auch von Linksextremisten zu. Aus der NDR-Nachrichtenredaktion Markus Schubert.
2: Bundesinnenminister Dobrindt und BKA-Chef Münch bewerteten die rund 86.000 erfassten Taten am Vormittag gemeinsam. Die linke Szene wird aus Sicht der Ermittler bedrohlicher. Um 42% steigen die Delikte hier. Die größte Gefahr geht nach Einschätzung des Bundeskriminalamtes und auch des Innenministers aber weiter von rechten und rechtsextremen Tätern aus. Linke Delikte und Gewaltakte richten sich nicht nur gegen Rechtsextremisten, sondern mehr und mehr gegen die Polizei.
1: Die Europäische Kommission hat ein 21. Sanktionspaket gegen Russland aufgelegt. Erstmals werden neben Banken, Energieunternehmen und Schiffen auch Soldaten ins Visier genommen. Kommissionspräsidentin von der Leyen schlägt den Mitgliedstaaten vor, jedem die Einreise in die EU zu verbieten, der seit Kriegsbeginn in den russischen Streitkräften gedient hat. Weitere Sanktionen sollen wieder den Finanz- und Energiesektor sowie mit einem Einfuhrverbot für Kabeljau erstmals auch Fischereiunternehmen treffen. Der Ölpreisdeckel soll unverändert bleiben, obwohl sich der Weltmarktpreis nach oben entwickelt hat. In Europa werden immer mehr bewusstseinsverändernde Drogen konsumiert. Das geht aus einem aktuellen Bericht hervor, für den Daten aus den 27 EU-Staaten und der Türkei ausgewertet worden sind. Unser Brüssel-Korrespondent Andreas Meyer-Feist zu der Frage, was am meisten genommen wird.
3: Cannabis ist die am häufigsten konsumierte illegale Droge in Europa. Knapp 25 Millionen Menschen zwischen 15 und 64 haben sie genommen. Man muss sagen, dass der Besitz dieser Droge nicht in allen Ländern verboten ist. Danach kommt Kokain. Davon wird immer mehr genommen in Europa. Ein Drittel der Menschen in einer Suchtbehandlung nannte Cannabis als Einstiegsdroge und als Grund für die Behandlung. Gefolgt von Kokain. Und Kokain ist wohl auch für viel mehr Todesfälle verantwortlich als in den Jahren zuvor.
1: Die Demokratische Republik Kongo bemüht sich weiter, den Ebola-Ausbruch einzudämmen. Nach Angaben der Weltgesundheitsorganisation haben die Behörden inzwischen rund 60% der Kontaktpersonen nachverfolgt. Allerdings seien das weniger als ursprünglich geplant. Es gebe oft Misstrauen und Widerstand. Bestatter und Mitarbeiter von Behandlungszentren berichten immer wieder von Angriffen. Die WHO hat in der Demokratischen Republik Kongo 550 bestätigte Ebola-Fälle und 94 Verdachtsfälle registriert. 101 Menschen seien gestorben. Bundesverteidigungsminister Pistorius hat die niedersächsische Landesregierung in Berlin empfangen zu einer gemeinsamen Kabinettssitzung. Dabei hat Pistorius Niedersachsen als zentrales Bundeswehrland bezeichnet, das in einem militärischen Ernstfall zur wichtigen Drehscheibe würde. Pistorius und Ministerpräsident Lies haben aber auch über Unstimmigkeiten gesprochen, wie Katharina Seiler aus Berlin berichtet.
4: Es ging darum, wie Land und Bund bei der Verteidigung zusammenarbeiten können. Und da geht es natürlich auch darum, wer ist für was zuständig. Und dabei spielen die jeweiligen Landeskommandos der Bundeswehr eine zentrale Rolle für die Länder. Und da hat es zuletzt zwischen Niedersachsen und dem Bundesverteidigungsministerium hörbar geknirscht. Niedersachsen befürchtet nämlich eine Schwächung der Landeskommandos, weil ihnen die Heimatschutzreserve nicht unterstellt werden soll. Und das soll sich laut Pistorius auch nicht ändern.
5: Das ist aber keine Schwächung der Kommandos, weil es die Kräfte ja vorher gar nicht gab. Also die Landeskommandos werden nicht geschwächt, auf gar keinen Fall.
4: Für Niedersachsen ist das Thema damit offenbar noch nicht so ganz vom Tisch. Lies sagte nach dem Gespräch heute, man sei auf einem guten Weg mit dem Bund.
1: Im Hamburger Hauptbahnhof soll ein Bahn-Security-Mitarbeiter eine junge Frau attackiert und zu Boden geschubst haben. Die Frau hat den Vorfall öffentlich gemacht und Anzeige erstattet. Die Bundespolizei ermittelt wegen Verdachts der Körperverletzung und die Deutsche Bahn hat arbeitsrechtliche Schritte eingeleitet. Die Frau schildert den Fall auf TikTok folgendermaßen. Sie habe beobachtet, wie der Security-Mitarbeiter gegenüber einer anderen Frau aggressiv gewesen sei und sich rassistisch geäußert habe. Deswegen habe sie ihn nach seiner Dienstnummer gefragt, um ihn zu melden. Der Mitarbeiter habe das verweigert und sie daraufhin mehrfach geschubst. Sie sei zweimal auf den Boden gestürzt. Das waren die Nachrichten. Das Wetter in Norddeutschland: zeitweise heiter oder dichtere Wolken, trockene Abschnitte, Schauer und einzelne Gewitter bei 17 bis 20 Grad. Und morgen nach freundlichem Beginn zeitweise Schauer und selten Gewitter. Die Höchstwerte liegen bei 16 bis 20 Grad. Es ist 14.05 Uhr.
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6: Liebe Menschen im Norden, ich muss zugeben, ich bin ein bisschen verwirrt. Gestern also wurde das deutsche Städte- und Gemeinden-Ranking der Lebensqualität veröffentlicht. Und demnach müssen Sie also in Elmshorn heute mit einem Hochgefühl aufgewacht sein. Elmshorn ist da rasant aufgestiegen auf den Platz 31. Was ist denn im letzten Jahr in Elmshorn passiert? Oder hat das etwa mit dieser Meldung zu tun?
1: In Europa werden immer mehr bewusstseinsverändernde Drogen konsumiert.
6: Das wollen wir nicht hoffen. Heute jetzt also der Deutsche Glücksatlas von der Universität Freiburg. Und da ist Elmshorn überhaupt nicht zu finden. Kiel 5. Platz, Hamburg 10. Platz, Lübeck 18. Platz. Merke also, Lebensqualität hat mit Glück gar nichts zu tun. Und merke außerdem, glaube keiner Statistik, die du nicht selber gefälscht hast.

Franz Brücken war das hier mit dem Orchestra of the Age of Enlightenment und der Ouvertüre zur Oper Les Bourriades von Jean-Philippe Rameau. NDR Kultur, der Nachmittag. Schön, dass Sie zuhören. Und ich muss zu der kleinen Geschichte über diesen Glücksatlas, der da jedes Jahr erscheint, noch eins nachtragen. Der wird also veröffentlicht von Wissenschaftlerinnen und Wissenschaftlern der Universität Freiburg und von der Süddeutschen Klassenlotterie. Das finde ich ja außerordentlich seriös, wenn die zur Abgabe der Glücksspielsteuer verpflichtet sind, dann auch noch irgendwie behaupten, wo das größte Glück ist. Da kann ich auch in der schmierigen Spielhölle bei mir um die Ecke von zu Hause nachfragen. Nun denn, überall, wo Sie uns jetzt zuhören, ganz egal welches Ranking, werden Sie jetzt ein kleines bisschen glücklicher, denn das hier ist fantastische Musik. Das Violinkonzert von Jean Sibelius, dritter Satz. Wilde Frank spielt jetzt hier.

0: fabelhafte Musik. Das Violinkonzert von Jean Sibelius, Allegro ma non tanto, dritter Satz. Wilde Fragen war hier die Solistin, begleitet vom WDR-Sinfonieorchester Köln, geleitet von Thomas Sondergaard. Gerade in den letzten Tagen war es in den Nachrichten. Es geht den Weltmeeren nicht gut. Es geht auch der Elbe nicht gut. Unter anderem durch die andauernde Elbvertiefung gäbe es wohl Sauerstofflöcher. All das liegt natürlich an Landwirtschaft, an der Handelsschifffahrt, an den unzähligen Kreuzfahrtschiffen, die durch die Gegend fahren. Aber es gibt auch gute Nachrichten. Denn es gibt viele Menschen, die sich für den Schutz der Meere engagieren, sei es in der Wissenschaft oder eben auch private Organisationen, zum Beispiel eine, die Benedikt Schäper für uns besucht hat. Ein Verein, der heißt Embrace the Ocean, umarme die Ozeane.
1: Plastikteilchen, Netze, Kronkorken. All das sammeln rund 20 ehrenamtliche Meeresschützer am Hamburger Elbstrand, um Verschmutzung von Fluss und Ozean einzudämmen. Auf ihren blauen T-Shirts prangen ein großer weißer Wal und ihr Vereinsname. Embrace the Ocean, übersetzt umarme den Ozean. Die Idee hatte Sven Jacobi vor 6 Jahren während eines Asienurlaubs.
2: Ich war am Strand und es war voll von Plastik. Und in dem Moment war mir klar, das ist nicht was, was man im Internet sieht, sondern es ist etwas, was wirklich live passiert. Und ich habe mich mit einem Freund dann zusammengetan und wir haben dann Embrace the Ocean als Non-Profit gegründet.
1: Botschafter des Vereins organisieren an 250 Orten rund um den Globus Müllsammelaktionen und Bildungsprojekte. Klären beispielsweise indonesische Schulkinder auf über die Gefahren von Kunststoffen im Wasser und wie wichtig saubere Ufer für den Lebensraum sind. In einem Kreislaufsystem recycelt Embrace the Ocean weltweit aufgenommenes Plastik und verkauft das gewonnene Restprodukt. Das spült Geld in die Vereinskasse für neue Projekte und ermöglicht vor Ort Geldanreize für die Einheimischen.
2: Wenn die Leute ihr Plastik bei uns abgeben, kriegen sie wirklich Geld dafür, also Trash for Cash. Und damit nicht nur das in den Köpfen entsteht, dass es sozusagen auch ein Wertstoff ist, für die Leute ist das ein Segen, weil sie teilweise ihre Kinder dort in die Schule schicken können, etc. etc.
1: Erklärt Sven Jacobi, der die spendenbasierte Organisation mittlerweile hauptberuflich managt. Meeresschutz wächst momentan weltweit an Bedeutung. Binnen 10 Jahren hätten sich die Schutzflächen um ein Drittel vergrößert, erklärt die Tiefsee- und Polarforscherin Antje Boetius. Die Folge: Arten kehrten zurück, Korallenriffe seien gesünder und Fischer fingen mehr, so die Wissenschaftlerin.
3: Aber es gibt auch die schlechte Nachricht. Die Meere werden immer wärmer, sie werden saurer, es fehlt an Sauerstoff, die Meere verschmutzen. Und der Zustand der Korallenriffe wie auch der Lebewesen in den Polarregionen im Meereis, das sind alles wirkliche Bedrohungen für die Zukunft der Meere und ihre Gesundheit.
1: Politisch gehe es zwar voran, so die Meeresbiologin, etwa durch ein neues Abkommen zum Hochseeschutz, das auch Leben in der Tiefsee bewahren soll. Global fehle es aber immer noch am Ehrgeiz, internationale Gesetze zu verankern, wie beispielsweise gegen Giftstoffe, kritisiert Antje Boetius, die seit kurzem als Präsidentin des Monterey Bay Aquarium Forschungsinstitut in Kalifornien leitet.
3: Wenn man dann aber anfängt nachzuforschen, wie schnell reagiert die Natur auf ein neues Riff, das gebaut wird, auf Seegraswiesen, auf Kelbwälder, die ausgebaut werden, auf Mangrovenpflanzungen, dann lernen wir Stück für Stück, wir haben immer noch so viele uralte Techniken, die wir wieder anwenden können, die wir schnell anwenden müssen, um voranzukommen.
1: Damit die Meere weltweit nicht immer weiter vermüllen, brauche es deutlich mehr Verständnis für den Schutz der Ozeane, so Antje Boetius. Denn die Zukunft der Menschheit hänge von den Meeren ab. Helfen könne die Überzeugung, dass jeder Einzelne etwas beitragen kann. In Hamburg haben die freiwilligen Helfer innerhalb einer Stunde 8 Säcke voll Müll gesammelt, vor allem Plastik. Schon bald will der Verein 500 Standorte betreiben, ohne aufwendige Technik, nur durch Gemeinschaftssinn, sagt Gründer Sven Jacobi.
2: Das wollen wir multiplizieren, das wollen wir nach vorne tragen, nach draußen tragen und wollen Leute begeistern, dass sie mitmachen.
1: Meeresschutz heißt für ihn Menschheitsschutz. Embrace the Ocean, nur ein Beispiel für konkretes Engagement.
0: Dem ist nichts hinzuzufügen, fast nichts. Doch, den Autor sage ich Ihnen noch, Benedikt Schäper, NDR Kultur hier.

Jan Liszewski war das hier mit dem Sinfonieorchester des Bayerischen Rundfunks, geleitet von Christian Zacharias, auch ein toller Pianist, der weiß, wie man dieses Klavierkonzert dirigieren muss. Das mit der Nummer 21 von Wolfgang Amadeus Mozart, zweiter Satz daraus. Vor mir eine Schwarz-Weiß-Fotografie älteren Datums, darauf ein sehr junger Mann, 18, 19, maximal 20, sehr gut aussehend, mit einer selbstbewussten Ausstrahlung und Haltung, wie sie eigentlich nur ein junger Adeliger haben kann. Um wen handelt es sich? Paul Felix von Weingartner, Edler von Münzberg, 1863, geboren in Zadar im Kaisertum Österreich, Zadar in Kroatien an der Adriaküste. Der hat eine große Karriere gemacht. Brahms hat ihm dazu verholfen, ein Stipendium vom Kaisertum Österreich zu bekommen. Er hat komponiert. Er war ein wegweisender Dirigent. Viele haben das Dirigieren von ihm gelernt und er hat es stark beeinflusst zu seiner Zeit. Er war Direktor der Wiener Staatsoper. Er war in der Schweiz. Er war in München tätig. Das Adel allerdings nicht verpflichtet und auch nicht vor einem unsteten Lebenswandel schützt. Das sieht man, wenn man dann im Musiklexikon unter Privates nachschaut. Ah ja, dieser Paul Felix von Weingartner war fünfmal verheiratet und das in nur 40 Jahren. Das soll ihm mal einer nachmachen. Passt auch gut zur nächsten Musik hier. Die heißt nämlich Der Sturm. Und er hat sie geschrieben, die Ouvertüre zu einer Theatermusik, nämlich an Letton Gianmarco mit dem Sinfonieorchester Basel.

die Ouvertüre zur Schauspielmusik zu Shakespeares Der Sturm. Felix Weingartner hat das komponiert und er war die letzten Jahre seines Schaffens in Basel tätig. Direktor des Konservatoriums dieser Felix Weingartner hat das Orchester geleitet, immer noch viel auf Tournee gewesen mit den Musikerinnen und Musikern und deswegen gedenkt man auch seiner heute da. Das war das Sinfonieorchester Basel mit Marco Letonia. NDR Kultur. Germain Taillefer. Jetzt hier. Zweiter Satz aus dem Klaviertrio und Sie hören das Näve-Trio.

fabelhaftes Arrangement des Blumenwalzers aus dem Nussknacker von Piotr Ilitsch Tschaikowski. Wolf Kerschek hat das arrangiert, den ganzen Nussknacker, und aufgenommen hat das Asja Fateyeva, Saxophonistin mit der Deutschen Staatsphilharmonie Rheinland-Pfalz, und dirigiert hat Vilmantas Kalyunas, und den Namen sollten Sie sich merken. Er wurde in Vilnius geboren, in eine Organistenfamilie hinein, hat aber selber zuerst Klavier gespielt, dann Oboe, ist noch während des Studiums in Saarbrücken Solo-Oboist bei der Deutschen Radiophilharmonie geworden, um dann zu merken, ich würde doch ganz gern dirigieren, nicht nur mitspielen, sondern vorne stehen und gestalten. Und dann hat er in Weimar dirigieren studiert, hat eine rasante Karriere gemacht, und nun wird er mit der Saison 27-28 der neue Dirigent in Göttingen beim Göttinger Orchester. Das hat man gerade bekannt gegeben. Nach anderthalb Jahren der Suche und am Ende des Findens, es gab einige Probekonzerte, wo dann unterschiedlichste Dirigentinnen und Dirigenten ausprobiert worden sind. Ja, und bei Vilmantas Kalyunas hat es wohl gefunkt. Herzlichen Glückwunsch nach Göttingen.

zuerst ungewohnt und dann doch sehr eindrücklich. Diese Erlkönig-Vertonung eines französischen Komponisten, Émile Mathieu, haben Sie hier gehört mit Johannes Held, Bariton und Doriana Chakarova, Klavier. Besonders gut gefallen haben mir diese Verführungspassagen des Erlkönigs. Tolle Komposition, der Erlkönig von Émile Mathieu.

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1: Um 15 Uhr mit Benjamin Kirsch. Die Zahl der politisch motivierten Straftaten ist auf einen neuen Höchststand geklettert. Dabei nehmen sowohl Taten aus dem rechten Spektrum als auch von Linksextremisten zu. Aus der NDR Nachrichtenredaktion Markus Schubert.
2: Bundesinnenminister Dobrindt und BKA-Chef Münch bewerteten die rund 86.000 erfassten Taten am Vormittag gemeinsam. Die linke Szene wird aus Sicht der Ermittler bedrohlicher. Um 42% steigen die Delikte hier. Die größte Gefahr geht nach Einschätzung des Bundeskriminalamtes und auch des Innenministers aber weiter von rechten und rechtsextremen Tätern aus. Linke Delikte und Gewaltakte richten sich nicht nur gegen Rechtsextremisten, sondern mehr und mehr gegen die Polizei.
1: Bundesverteidigungsminister Pistorius hat die niedersächsische Landesregierung in Berlin empfangen zu einer gemeinsamen Kabinettssitzung. Dabei hat Pistorius Niedersachsen als zentrales Bundeswehrland bezeichnet, das in einem militärischen Ernstfall zur wichtigen Drehscheibe würde. Pistorius und Ministerpräsident Lies haben aber auch über Unstimmigkeiten gesprochen, wie Katharina Seiler in Berlin berichtet.
3: Es ging darum, wie Land und Bund bei der Verteidigung zusammenarbeiten können. Und da geht es natürlich auch darum, wer ist für was zuständig. Und dabei spielen die jeweiligen Landeskommandos der Bundeswehr eine zentrale Rolle für die Länder. Und da hat es zuletzt zwischen Niedersachsen und dem Bundesverteidigungsministerium hörbar geknirscht. Niedersachsen befürchtet nämlich eine Schwächung der Landeskommandos, weil ihnen die Heimatschutzreserve nicht unterstellt werden soll. Und das soll sich laut Pistorius auch nicht ändern.
4: Das ist aber keine Schwächung der Kommandos, weil es die Kräfte ja vorher gar nicht gab. Also die Landeskommandos werden nicht geschwächt, auf gar keinen Fall.
3: Für Niedersachsen ist das Thema damit offenbar noch nicht so ganz vom Tisch. Lies sagte nach dem Gespräch heute, man sei auf einem guten Weg mit dem Bund.
1: In Belfast hat eine brutale Messerattacke zu heftigen Reaktionen in den sozialen Medien geführt. Rechtsextreme riefen für heute Abend zu Protesten in der nordirischen Stadt auf. Bei der Messerattacke wurde ein Mann schwer verletzt. Aus London, Valerie Krall.
5: Ein Video, das in sozialen Netzwerken zirkuliert, zeigt einen Mann über einer am Boden liegenden Person knien. Er sticht mit dem Messer auf Kopf und Hals des Mannes ein. Laut nordirischer Polizei ist das Opfer ein Mann in den 40ern. Er befinde sich im Krankenhaus mit schweren Verletzungen im Gesicht, am Hals und am Rücken. Ein Mann in den 30ern wurde wegen des Verdachts auf versuchten Mord festgenommen. Laut Polizei stammt er aus dem Sudan. Das Motiv für die Tat sei noch nicht ermittelt worden. Die Nachricht und die Verbreitung des Videos haben bereits starke Reaktionen von britischen Politikern sowie rechten Akteuren online hervorgerufen.
1: Papst Leo XIV. Setzt seine Spanienreise fort. Am Mittag ist er in Barcelona gelandet. Das Oberhaupt der katholischen Kirche kommt aus Madrid, wo er auch politische Termine wahrgenommen hat. Aus Madrid, Franka Welz.
6: Als erstes Oberhaupt der katholischen Kirche hatte er zum Beispiel am Montag eine Rede vor Abgeordneten beider Kammern des spanischen Parlaments gehalten und dabei unter anderem eine menschenwürdige Migrationspolitik angemahnt. In Barcelona wird er am Abend eine Gebetswache im Olympiastadion abhalten und am Mittwoch unter anderem ein Gefängnis besuchen, sowie das Kloster Montserrat, Kataloniens Nationalheiligtum, bevor er am Abend den Jesusturm der Sagrada Familia feierlich einweiht.
1: Die Universität Freiburg hat gemeinsam mit der Süddeutschen Klassenlotterie ihren jährlichen Glücksatlas veröffentlicht. Untersucht wurde, in welcher Großstadt in Deutschland die Menschen am zufriedensten sind. Das Ergebnis in diesem Jahr: Die Menschen in Erfurt sind am glücklichsten, gefolgt von Augsburg, Düsseldorf und Krefeld. Aber auch Kiel landet auf einem Spitzenplatz, wie Jan Busche aus der NDR-Nachrichtenredaktion berichtet.
7: Und die Stadt hat im Vergleich zum Vorjahr einen deutlichen Sprung nach oben gemacht. Für Kiel ging es bundesweit von Platz 12 auf Platz 5 in diesem Jahr. Insgesamt wurden 40 Großstädte mit mehr als 200.000 Einwohnern verglichen. Und es ging bei der repräsentativen Umfrage um Kategorien wie Wohnen, Bildung, Gesundheit, Infrastruktur oder Arbeitssituation. Hamburg schafft Platz 10, Lübeck Rang 18. Braunschweig und Hannover kommen auf die Plätze 27 und 29. Immerhin haben sich beide aber verbessert. Rostock ist auf Rang 40 und damit das deutschlandweite Schlusslicht.
1: Das waren die Nachrichten. Das Wetter in Norddeutschland: zeitweise heiter oder dichtere Wolken, trockene Abschnitte, Schauer und einzelne Gewitter, 17 bis 20 Grad. Nachts gebietsweise noch Schauer, später vermehrt trocken, Tiefstwerte 12 bis 6 Grad. Morgen nach freundlichem Beginn zeitweise Schauer und selten Gewitter, Höchstwerte 16 bis 20 Grad und am Donnerstag teilweise sonnig, später wieder Regen, 16 bis 19 Grad. Es ist jetzt 15.05 Uhr.
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7: Versprochen, das ist jetzt für ein Jahr das letzte Mal, dass ich das Wort Glücksatlas in den Mund nehme. Aber gerade musste ich doch noch mal schmunzeln. Krefeld? Da sind die Menschen so glücklich. Ich hoffe, ich trete niemandem zu nahe. Ich bin aber vor nicht allzu langer Zeit erst da gewesen, um in die Oper zu gehen und dachte, oh weh, oh je, welch ein Abstieg. Aber gut, vielleicht ist das gerade der Auslöser für allergrößtes Glück. Wir müssen alle in eine andere Richtung gehen. Willkommen zum Nachmittag.

munter und straff aus der Bratschensonate eines Komponisten, der heißt Max Meyer-Olbersleben. Roland Glasl hat hier Bratsche gespielt, begleitet von Oliver Trindl am Klavier. Und ich dachte, Meyer-Olbersleben, wer war denn im Thüringen des 19. Jahrhunderts so modern, dass er den Namen seiner Frau annahm? Aber nein, so war es nicht. Ich denke, Max Meyer dachte, das ist kein guter Name für einen Komponisten. Und wo war er geboren? In Olbersleben, ja, das wusste ich vorher nicht, das liegt ebenfalls in Thüringen. Nun gut, das ist auch eine gute Wahl für einen Müller oder Meier. NDR Kultur hier, Felix Mendelssohn Bartholdy, erste Sinfonie, Sie hören den zweiten Satz daraus.

0: eine der Jugend, ja fast noch Kindheitssinfonien von Felix Mendelssohn Bartholdy. Das war der zweite Satz aus der Sinfonie Nummer 1 hier mit Yannick Nézet-Séguin und dem Chamber Orchestra of Europe, NDR Kultur. Ich weiß es noch wie heute, es ist circa ein Jahr her, ich glaube letztes Jahr im Sommer. Da durfte ich hier telefonieren mit der Bibliothekarin eines Bücherbusses aus Schleswig-Holstein, der also die Bücherei, die Bibliothek auch in Gegenden bringt, wo die nicht mehr vorhanden oder noch nie vorhanden waren und dort ganz viele Menschen glücklich gemacht werden. Deswegen beneide ich tatsächlich Katharina Marenholz und Daniel Kaiser, die in der neuen Folge des Lesepodcasts Eat, Read, Sleep sogar mitgefahren sind in so einer mobilen Bibliothek und dort auch eine Archivarin getroffen haben.
1: Daniel Kaiser sitzt am Steuer des Bücherbusses der Hamburger Bücherhallen. Auch wenn er selbst nicht fahren wird, das übernimmt Busfahrer Rainer Pasch, merkt man ihm die fast kindliche Begeisterung an.
2: Mein Traum, einmal Busfahrer sein.
1: Einmal die Woche fährt der Bus von Ort zu Ort. An den Haltestellen wartet immer schon eine Traube von Menschen.
3: Ein paar Erwachsene und immer viele Kinder.
4: Sehr viele Kinder.
5: Die Tür hat die Ohne aufgemacht.
1: Katharina Marenholz ist vom Komfort des Bücherbusses angetan.
4: Hinten ist bei dem Bücherbus eine Sofaecke. Sieht super gemütlich aus. Direkt hinter der Fahrerkabine, genau. Oder wie das heißt, da ist die kleine Ausleihstation. So zwei Computer und da kann man sich die Bücher dann ausleihen.
1: Sofort füllt sich der Bus. Fast 25 Menschen sitzen da. Die meisten sind Kinder. Sie lesen, schmökern, blättern in den Büchern. Eine mobile Bibliothek bedeutet direkt auf Tuchfühlung gehen mit Lesebegeisterten, sagt Bibliothekarin Ingrid Achilles.
6: Weil es in den 60er Jahren die Idee gegeben hat, dass man damals ja wirklich nur Bücher in jede Ecke des Landes bringen möchte. Die Leute freuen sich, wenn wir zu ihnen kommen und die Bibliothek mitbringen.
1: Mit dem Bus geht es durch die grüne Umgebung von Harburg. Gefahren wird das ganze Jahr. Katharina fragt die Bibliothekarin, welche Bücher am besten gehen.
6: Hier glaube ich tatsächlich die Regionalkrimis, Morden im Norden.
7: Eva Almstedt sehen wir da.
6: Ja, genau.
1: Beratung und Tipps, Gespräche über die neuesten Titel. Dabei erfährt Ingrid Achilles, welche neuen Bücher besonders begehrt sind. Die kann sie beim nächsten Mal reservieren. Armin, ein Bücherbusbesucher, sieht die gesellschaftliche Dimension.
8: Der Bücherbus ermöglicht halt allen eine Teilhabe an Literatur. Ja, und je kleiner die sind, umso besser ist es. Und wir wissen ja, dass es Bildungsnachteile gibt durch zu wenig Konsum von Printmedien vor allem oder auch das klassische Bilderbuch. Und von daher ist es extrem wichtig.
1: Einige Eltern kommen jede Woche mit ihren Kindern als festes Ritual, um sich ein Buch auszuleihen. Wenn die Frist überzogen wurde, drückt Ingrid Achilles auch mal ein Auge zu.
9: Also ich hätte eigentlich empfohlen, dass wir die Leihfrist optimal ausnutzen.
7: Der Bücherbus mit dem großen Herzen.
1: Viele Fragen aus der Eat, Read, Sleep Community lassen auf das große Interesse an Bibliotheken allgemein schließen.
3: Verdienen Autor und Autoren und Verlage an jeder Ausleihe eines Buches, wenn ja, wie viel?
4: Ja, und das ist tatsächlich so, dass es für physische Bücher die Bibliothekstantieme gibt. Die wird über Bund und Länder finanziert und dann eben ausgezahlt an Autorinnen und Autoren. Und prinzipiell gibt es für jede einzelne Ausleihe eines physischen Buchs 3 bis 4 Cent.
1: Anders bei E-Books, da wird die finanzielle Beteiligung individuell vertraglich zwischen Autorin, Autor und Verlag geregelt. Bibliotheken, ob fahrbar oder im Dorf um die Ecke, wie bei Katharina, wecken früheste Erinnerungen.
4: Und ich war mit der Bibliothekarin auf Du und Du und habe die komplette Kinder- und Jugendbuchabteilung durchgelesen. Und da gab es dann wirklich keine anderen Bücher mehr.
1: Also ging es mit den Eltern in die große Stadt, nach Braunschweig, in die Stadtbücherei. Für Katharina das Allergrößte.
4: Das war für mich wirklich paradiesisch. Und ich habe einmal in dieser Bücherei, in dieser Stadtbücherei, an irgendeinem Wettbewerb teilgenommen. Und ich habe den 3. Platz gemacht und habe so ein kleines Spiel gewonnen. Ich war außer mir vor Glück. Katharina, ich glaube, das ist das Einzige, was ich jemals gewonnen habe.
1: Daniels Bibliothekserinnerungen gehen auch bis in die Kindheit zurück. Bis zu den Peanuts-Heftchen und zu einer Shirley MacLaine-Autobiografie, die er mit 10 gelesen hat.
3: Ich glaube, ich habe noch diesen Geruch in der Nase mit den Regalen. Das waren ja so 70s, 80s, oder?
1: Bibliotheken und Bücherbusse sind nicht nur wichtige Orte, um zu schmökern. Hier kann man sich und andere und ein Stück weit die Welt kennenlernen. Von Kindesbeinen an.
0: Peter Helling über Folge 166 von Eat, Read, Sleep. Und wo finden Sie das? zum Beispiel in ARD Sounds oder auch in unserer NDR Kultur App. Titel: Herrencreme und Bücherbus. NDR Kultur hier.

Tanz der Stunden aus La Gioconda von Almicare Ponchielli. Das war Georg Scholti mit dem Orchestra of the Royal Opera House Covent Garden. Drei Gänge zurück, zumindest was die Größe der Besetzung angeht. Ludwig van Beethoven, jetzt hier die Waldstein-Sonate. Ragnar Schirmer spielt.

0: der erste Satz. Allegro con Brio aus der Waldstein-Sonate, der Klaviersonate Nummer 21 von Ludwig van Beethoven, hier gespielt von Ragnar Schirmer.
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0: Wie geht es eigentlich am besten mit Papier zu rascheln? Wie viele Arten von Gongs sind im Archiv? Wie kann man den leisesten Ton auf einem Fagott erzeugen? Oder welche Möglichkeiten gibt es, auf der Geige hinter dem Steg zu kratzen?
2: You know, you get a better rattle if you do it on the cloth.
3: On the cloth.
2: While here you get more of a squeak.
4: Ich glaube, es ist sehr langsam und es gibt nicht so viel Druck, oder?
0: Fragen wie diese müssen Sie sich stellen, die Musikerinnen und Musiker des Ensemble Modern, das Spezialensemble für aktuelle Musik, gegründet 1980. Mittlerweile sind das wirklich die Daniel Düsentriebs der Uraufführung. Sie spielen bis zu 60 davon im Jahr und das eben seit Jahrzehnten. Dieses Ensemble wird aktuell porträtiert. Diese Woche kommt der Film des Dokumentarfilmers Thorsten Schütte in die Kinos. Er heißt Why We Play, warum wir spielen, unter anderem, weil sie so eine große Spiel- und Experimentierfreude haben. Es gibt eine herrliche Szene mit der Komponistin Brigitta Mundendorf, die sie gerade bei den Festspielen Herrenhausen in Hannover kennenlernen konnten, auch mit einer Uraufführung. Brigitta Mundendorf arbeitet hier mit einer Geigerin aus Japan. Allerdings, es geht um eine Performance-Rolle und die Geigerin schlägt also einen japanischen Schlager vor.
4: Don, don, don, don. Das ist wie Beethoven, oder? Das ist unglaublich. Wow, das ist Japan.
5: Ueno Hatsunoya Kore Shaorita.
0: Spätestens in diesem Moment denkt die Komponistin, gekauft. Und so klingt das Ganze dann ganz am Ende des Dokumentarfilms Why We Play auf der riesigen Bühne der Bregenzer Festspiele mit einem komplett kostümierten Ensemble und mit 3D-Animationen in allen Farben des Regenbogens.

0: So war das zu erleben, zum Beispiel bei den Bregenzer Festspielen. Melancholia von Brigitta Mundendorf. Und das alles, was ich Ihnen erzähle, ist Teil dieses Films, der diese Woche in ausgewählte Programmkinos kommt. Zum Beispiel in Bremen im Atlantis Filmtheater ist Why We Play zu sehen. Oder in Braunschweig oder in Hamburg im Kinopolis oder im Abaton Kino. Schauen Sie einfach im Programmkino bei sich um die Nähe. Eine ganz stille Szene, die mich sehr beeindruckt hat, ist eine, wo Thorsten Schütte ältere Mitglieder des Ensembles fragt, dass sich als Altersobergrenze die 67 Jahre gesetzt hat. Was kommt denn danach? Was macht ihr denn dann?
1: Jeder muss mit sich, muss das selber wissen. Ich kann dazu nichts sagen. Sehr schwierig.
2: Eine andere Frage jetzt. Ist uninteressant, die Frage. Das ist schon schwer, aber das interessiert niemanden. Du musst versuchen, das hinzunehmen, irgendwann. Ja.
0: Why We Play, ein Kinoporträt des Ensemble Modern, ab diese Woche in den Kinos. Das Ensemble war die letzte Band, das kann man so sagen, des großen Rockmusikers Frank Zappa. The Yellow Shark ist so zum Beispiel entstanden unter der Leitung von Peter Rundell. Hier ist Doc Breath Variety.

0: Ja, zum Sprechen im Radio sollte man das Mikrofon aufmachen, Herr Kreiskott. So, nochmal, rasant wollte ich sagen, Frank Zappa hier, The Dog Breath Variations.
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Eric Gregson Williams hat sie geschrieben und hier auch dirigiert. Die Musik zu Der König von Narnia, das war das Los Angeles Recording Arts Orchestra. Und der Titel ganz von Anfang dieses Märchenfilms, Only the Beginning of an Adventure.

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1: Um 16 Uhr mit Benjamin Kirsch. Extremistische Kriminalität in Deutschland hat 2025 ein neues Rekordniveau erreicht. Fast 86.000 politisch motivierte Straftaten wurden im vergangenen Jahr registriert. Der größte Anteil entfällt dabei weiter auf den Bereich Rechtsextremismus. Bundesinnenminister Dobrindt sagte bei der Vorlage der Zahlen am Vormittag aber auch, dass von der linken Szene eine deutlich wachsende Bedrohung ausgehe. Unser Hauptstadtkorrespondent Philipp Eckstein erklärt, welche Delikte unter politisch motivierte Straftaten fallen.
2: Also das ist ein breites Feld, da geht es häufig um Beleidigungen, auch um Hassrede, also fremdenfeindliche oder antisemitische Äußerungen. Viele Straftaten werden auch im Zusammenhang mit verfassungsfeindlichen Symbolen registriert, also zum Beispiel, wenn jemand ein T-Shirt trägt mit verbotenen Nazi-Symbolen. Politisch motivierte Straftaten sind auch Sachbeschädigungen, zum Beispiel von Wahlplakaten. Und dann gibt es natürlich auch noch Gewaltdelikte, einmal zwischen links- und rechts gerichteten Gruppen zum Beispiel. Aber eben auch häufig Gewaltdelikte im Zusammenhang mit Demonstrationen.
1: Bei den Investitionen in Infrastruktur und Klimaneutralität ist noch Luft nach oben. Zu diesem Ergebnis kommt ein unabhängiger Beirat, der von Bundesfinanzminister Klingbeil eingesetzt worden ist. Aus Berlin, Lissy Kaufmann.
3: Die Experten raten der Bundesregierung, die Ziele klarer zu definieren und einen stärkeren Fokus auf Forschung und Entwicklung zu legen. Außerdem empfiehlt das Gremium, mehr Transparenz zu schaffen, vor allem bei den Ausgaben, die Länder und Kommunen tätigen. Außerdem müssten die Kommunen mit mehr Geld ausgestattet werden, weil sie es seien, die für einen großen Teil der öffentlichen Investitionen zuständig sind. Schon in der vergangenen Woche hatte das Finanzministerium einen Monitoringbericht vorgelegt. Demnach ist im vergangenen Jahr rund ein Drittel des Geldes für Investitionen gar nicht abgeflossen.
1: Eine Untersuchungskommission der Vereinten Nationen wirft Israel vor, Gewalttaten jüdischer Siedler gegen Palästinenser im Westjordanland finanziell und militärisch zu unterstützen. In dem Bericht heißt es, die palästinensische Zivilbevölkerung sei gefangen zwischen der Gewalt israelischer Siedler auf der einen und der angstbasierten Herrschaft der Hamas auf der anderen Seite. Aus Genf, Katrin Hondel.
4: Allein im vergangenen Jahr seien mindestens 7 Palästinenser getötet und mehr als 800 verletzt worden. Damit habe sich die Zahl der Opfer von Siedlergewalt gegenüber 2024 mehr als verdoppelt. Laut dem Bericht ist Israel für die eskalierende Gewalt verantwortlich. Israelische Behörden hätten die Angriffe der Siedler durch finanzielle und militärische Unterstützung ermöglicht. Gemeinsam mit israelischen Soldaten hätten Siedler zum Beispiel im Juli 2025 2 palästinensische Landwirte bei der Arbeit auf ihren Feldern überfallen und getötet.
1: Bundespräsident Steinmeier hat seinen 3-tägigen Staatsbesuch in den Niederlanden begonnen. Zum Auftakt wurde das deutsche Staatsoberhaupt von König Willem-Alexander begrüßt. In fließendem Deutsch sagte der niederländische Monarch, Deutschland sei nach wie vor eine der tragenden Säulen für Wirtschaft, Wissenschaft und Demokratie in Europa und der ganzen Welt. Ein Land, auf das man sich verlassen könne. Steinmeier würdigte die engen Beziehungen beider Länder. Sie seien wie ein Paar, der eine wisse immer schon, was der andere denke. Steinmeier besucht die Niederlande noch bis übermorgen. Heute stehen unter anderem noch ein Besuch der Holocaust-Gedenkstätte in Amsterdam sowie ein Staatsbankett bei König Willem-Alexander auf dem Programm. Das Bundesverfassungsgericht verhandelt seit heute über die Frage, ob Kabelnetzbetreiber durch ein Sonderkündigungsrecht für Vermieter in ihren Grundrechten verletzt sind. Dabei geht es um Gemeinschaftsantennenanlagen oder private Verteiler für Breitband in Mehrfamilienhäusern. Aus Karlsruhe, Max Bauer.
5: Die Betriebskosten dafür konnten die Vermieter früher auf die Mieter umlegen. 2021 wurde das zum Schutz der Mieter weitgehend abgeschafft. Oft hatten die Vermieter aber langfristige Verträge mit den Netzbetreibern geschlossen. Damit das für die Vermieter nicht zu teuer wird, hat der Gesetzgeber für sie ein Sonderkündigungsrecht vorgesehen. Das aber gehe nun zu Lasten der Netzbetreiber, so deren Kritik. Sie sagen, sie hätten langfristige Verträge geschlossen, die nun einfach gekündigt werden dürfen. So würden sie auf ihren Investitionen für Antennen- oder Netzverteileranlagen sitzen bleiben. Ob dadurch ihre Grundrechte als Unternehmer verletzt sind, ist nun Thema in Karlsruhe. Ein Urteil wird erst in einigen Monaten kommen.
1: Das waren die Nachrichten. Das Wetter in Norddeutschland, zeitweise heiter oder dichtere Wolken, trockene Abschnitte, Schauer und einzelne Gewitter bei 17 bis 20 Grad. Nachts gebietsweise noch Schauer, später vermehrt trocken, Tiefstwerte 12 bis 6 Grad. Morgen nach freundlichem Beginn zeitweise Schauer und selten Gewitter, Höchstwerte 16 bis 20 Grad. Und am Donnerstag teilweise sonnig, später wieder Regen, 16 bis 19 Grad. Es ist jetzt 16.05 Uhr.
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6: Gestatten Sie mir, liebe Menschen im Norden, kurz ein bisschen nostalgisch zu werden. Also wenn früher eine Serie im Fernsehen lief, dann hatten das schon die meisten gesehen oder konnten zumindest darüber sprechen, wussten das, was ist heute. Naja, wie viel Streaming-Dienste müsste man abonnieren, um mitreden zu können? Ich glaube, so ca. 666. Alle Zeitungen, alle Feuilletons schreiben über die neue Serie Off Campus. Ein riesiger Hype. Was steckt dahinter? Sie erfahren es heute hier und Sie erfahren auch, wie es ist, das neue Buch von Francis Fukuyama, das ist der mit dem Ende der Geschichte in den 90er Jahren. Das neue Buch heißt Der letzte Mensch. Also irgendwas muss immer zu Ende sein bei Francis Fukuyama. Sie merken, Sie werden bestens informiert in kulturellen Dingen bis 18 Uhr. Schön, dass Sie Radio hören.

Nicht weniger ist mehr, viel ist viel, hat er sich wohl gedacht. Der Niederländer Giel Meyering, 1954 in Amsterdam geboren. Bei diesem Stück Kiss of Fire, ein Konzert. Der Satz heißt Again, Again, Again, Again, Again. Typische Meyering-Titel habe ich heute gelesen. Das war Johannes Witt mit dem württembergischen Kammerorchester Heilbronn, der klassischen Band Spark, und Emil Kyumcan mit Vanessa Porter. Percussion. Fabelhaftes Stück von Giel Meyering.

0: Ball aus der Symphonie Fantastik von Hector Berlioz. Alan Gilbert hier mit dem NDR Elbphilharmonie Orchester, NDR Kultur, das Journal. In den 80er und während der 90er Jahre, da hat man in Frankreich von einer regelrechten Bruelmania gesprochen. Patrick Bruel war damals ein französischer Superstar, Schauspieler, Sänger. Es ist in den letzten Jahren ruhiger um ihn geworden. Nun sprechen in Frankreich alle über ihn. Seit gestern ist Patrick Bruel in Polizeigewahrsam. Die Staatsanwaltschaft Nanterre ermittelt gegen ihn wegen Vorwürfen von insgesamt 13 Frauen. Die werfen ihm sexuelle Belästigung, versuchte Vergewaltigung und Vergewaltigung vor. Die ganze Geschichte jetzt von unserer Korrespondentin in Paris, Caroline Diller.
1: Ein Pariser Theater hat ein Stück abgesetzt, in dem Patrick Bruel mitspielt. Radiosender haben seine Songs aus der Playlist gestrichen oder überlegen, das zu tun. Und wegen des wachsenden öffentlichen Drucks hat Patrick Bruel einen Großteil seiner für den Sommer geplanten Konzerte abgesagt. Etwa 30 Frauen werfen dem Sänger und Schauspieler sexuelle Belästigung und Übergriffe vor, bis hin zu Vergewaltigung. Marine Türki ist Journalistin beim Online-Portal Mediapart, das bereits Mitte März über diese Anschuldigungen berichtet hatte. Nach jahrelangen Recherchen, wie sie im Sender France Info erklärt. Ich finde es frappierend, wie sehr sich die Aussagen der Frauen ähneln, die wir bei Mediapart veröffentlicht haben. Diese Frauen kennen sich nicht. Ihre Vorwürfe erstrecken sich über Jahrzehnte, von Anfang der 90er Jahre bis 2019. Auch wenn die Frauen unterschiedlich schwere Anschuldigungen erheben, manche Vergewaltigung, andere eher sexuelle Belästigung oder Übergriffe. Sie alle beschreiben einen Mann, der sich nicht um ihre Einwilligung geschert haben soll. Zu den Frauen, die mit Mediapart gesprochen haben, zählt Daniela Elstner, die heutige Chefin von Unifrance, dem nationalen Beratungszentrum zum Export französischer Filme. Sie und die Fernsehmoderatorin Flavie Flamand sind die wohl prominentesten Stimmen unter den Vorwürfen gegen Patrick Bruel. Ihre Aussagen seien zentral gewesen für die Aufmerksamkeit, die der Fall nun bekommt, sagt Journalistin Marine Türki. Unsere erste Veröffentlichung mit der starken Stimme von Daniela Elstner hat Wirkung gezeigt. Aber wir mussten erst den zweiten Teil rausbringen, mit der zunächst anonymen, dann aber offenen Aussage von Flavie Flamand, damit sich die Frauen wirklich gehört fühlen und die Justiz aktiv wird. Seit Montagmorgen ist Patrick Bruel, ein Superstar des französischen Showbusiness, in Polizeigewahrsam. Laut der Staatsanwaltschaft Nanterre umfassen die aktuellen Befragungen Anschuldigungen von 13 Frauen. In den konkreten Fällen geht es um sexuelle Belästigung und Übergriffe, versuchte Vergewaltigung sowie Vergewaltigung in einem Zeitraum zwischen 1997 und 2012. Der Sänger weist die Vorwürfe kategorisch zurück. Schon gegenüber Mediapart hatte Patrick Bruel über seine Anwälte mitgeteilt, dass er so wörtlich niemals sexuelle Gesten oder Sex erzwungen habe. Als Reaktion auf den Polizeigewahrsam hatte sein Anwaltsteam außerdem schriftlich mitgeteilt:
2: Er wird alle Fragen der Ermittler beantworten und alle nötigen Elemente bereitstellen, um seine Unschuld zu beweisen.
1: Schon zuvor hatte es Untersuchungen gegen Patrick Bruel gegeben, die aber eingestellt wurden, weil die Anschuldigungen nicht ausreichend stichhaltig dargelegt werden konnten. Im Zuge der neuen Vorwürfe wurden diese Untersuchungen teilweise neu aufgenommen. Viele der Vorfälle liegen allerdings Jahrzehnte zurück und sind damit nach französischem Recht verjährt. Allerdings gibt es das sogenannte Prinzip der Konnexität, also der inhaltlichen und rechtlichen Verbindung zwischen mehreren Fällen. Dieses Prinzip kann unter bestimmten Voraussetzungen Auswirkungen auf die Verjährungsfrist haben, betont Anwältin Corinne Ehrmann bei France Info. Sie vertritt unter anderem die Moderatorin Flavie Flamand. Es liegt im Ermessen der Richter, anhand des Inhalts der Ermittlungen und der einzelnen Fälle über die Verjährung zu entscheiden. Ich erinnere daran, dass jeder neue Vorwurf die Verjährungsfrist der älteren Anschuldigungen zeitlich nach hinten verschieben kann. Parallel zum Polizeigewahrsam, der spätestens Mittwoch früh endet, haben mehrere Anwältinnen bereits weitere Anzeigen gegen Patrick Bruel angekündigt. Ob und wann es zu Gerichtsverfahren kommt, ist Stand jetzt offen.
0: Patrick Bruel in Polizeigewahrsam, ein französischer Superstar des Chansons und des Schauspiels. Caroline Diller hat aus Paris berichtet.

0: Medikamente, Nahrungsmittel, eigentlich alles kaufen kann und eben auch Serien und Filme gucken und Podcasts hören und Musik und. Off-Campus, die Handlung ist ganz schnell zusammengefasst. Musikstudentin verliebt sich in Eishockeyspieler und wie unfassbar erfolgreich die Serie ist und warum sie auch so ein Social-Media-Trend ist und welche Frisur sich die Fans gerade schneiden, das hat Julia Herzka alles zusammengefasst.
1: Du wirst mein Nachhilfeschüler und mein Fake-Boyfriend, sodass Justin neidisch wird?
2: Deal. An dieser Serie führt gerade kein Weg dran vorbei. Off-Campus. 36 Millionen Zuschauer in den ersten 12 Tagen, in 49 Ländern auf Platz 1 und 94% Beliebtheit auf der Rezensionsplattform Rotten Tomatoes. Es ist eine klassische College-Liebes-Dreieck-Story. Musikstudentin Hannah will Justin, den Sänger einer Rockband, und um seine Aufmerksamkeit zu kriegen, täuscht sie eine Beziehung mit dem gut aussehenden Eishockeyspieler Garrett vor. Und, oh Wunder, da ist wohl mehr zwischen den beiden. Das kann man platt finden und mit einer feuilletonistischen Arroganz drauf hinabblicken, so wie die Zeit etwas süffisant schreibt.
3: Fuckboy verliebt sich in Musikmaus. Sie singt ihm ein Lied. Er fährt sie in seinem dicken Jeep durch die Gegend.
2: Ja, zugegeben, der Plot ist 0815. Aber in der Serie geht es nicht nur um den Plot, sondern um die Figuren, ihre Körper, ihre Styles und das, was sie verkörpern. Darüber wird viel gesprochen im Internet. Da sind zum einen die Männer, die bei dieser Instagram-Userin eine Frage aufgeworfen haben.
4: Darf man eigentlich mit 33 mit drei Kids im Petto auf einen Teenie-Filmschauspieler auch einen Crush haben?
2: Ja, die Männer in der Serie sind sehr durchtrainiert. Und darüber freuen sich viele Frauen auf Social Media. Viele sind Anfang Mitte 30, oft Mütter. Einige scheinen die durchtrainierten Männer als eine kleine Flucht aus dem stressigen Alltag zu erleben. In den Kommentaren auf Instagram und Reddit betonen aber auch viele, wie angenehm es ist, dass die Männer in der Serie kommunizieren, Grenzen respektieren und an sich arbeiten. Eine neue Erzählung von Männlichkeit. Endlich. Und dann sind da die Frauen in der Serie. Vor allem Nebenfigur Ellie Hayes. Das Internet liebt ihre Ausstrahlung, ihren Stil. Sie ist erfrischend locker, wunderschön und macht einfach ihr Ding. Und sie hat eine schnieke Frisur. Welliges langes Haar, dazu ein etwas zotteliger Pony. Auf TikTok gibt es hunderte Anleitungen, wie man sich den Ellie Hayes Pony schneidet.
5: Let's cut our hair like Ellie Hayes in Off-Campus.
6: Just the most beautiful, sexy, gorgeous hair.
2: Detaillierte Nachkaufempfehlungen für die einzelnen Outfits gibt es natürlich auch. Wo kriegt man die dunkelblaue Jeans her, die sie hat? Den blauen langen Mantel mit den Fellärmeln? Die kurze rote Rüschenbluse? In den Videos mit den Shopping-Anleitungen läuft im Hintergrund meistens dieser Song. On the Floor, ein Song der US-amerikanischen Sängerin Jennifer Lopez. Denn auch ein Kleid von J.Lo spielt in der Serie eine Rolle. Es ist vielleicht das Kleid der Popgeschichte. Ein grünes Seidenchiffonkleid von der Designerin Donatella Versace. Jennifer Lopez trug es bei den Grammys im Jahr 2000. Damals wurde es zum Kult. Heute tanzt Off-Campus-Figur Ellie Hayes in diesem Kleid zu On the Floor bei einer Kostümparty. Der Song ist, na klar, zurück in den Charts und das Kleid ist wieder im Trend. Eine Kostümdesignerin der Serie hat den gesamten Prozess des Schneiderns auf Instagram geteilt. Ergebnis? 1,2 Millionen Daumen nach oben. Und ja, auch Latino-Legende Jennifer Lopez hat sich selbst geäußert. Love this show, schreibt sie auf X. Also, sie liebt die Show. Wie Millionen andere Menschen auch.
0: Julia Herzka über Off-Campus, gerade wie Sie gehört haben, der Serienhit. Ob unsere Kritikerin in Literatursachen auch so begeistert ist von dieser Serie, Katharina Marenholz, und wie sie die Literaturvorlage bewertet, die es natürlich auch gibt, darüber sprechen wir hier später.

0: atemberaubendes, erstaunlich unbekanntes Stück Musik. Michael Tröster hier mit Arthur Fagan und dem WDR-Rundfunkorchester L.A. Levin heißt dieses Gitarrenkonzert. Das war der langsame Satz daraus. Eduardo Angulo hat es geschrieben. NDR Kultur. Was waren so die Serien, die auf Streamingdiensten laufen, über die man in den letzten Jahren gesprochen hat? Maxton Hall natürlich gedreht, auch in Niedersachsen auf Schloss Marienburg in Pattensen ein riesiger Erfolg. Dann Heated Rivalry, die Serie über die zwei homosexuellen Eishockey-Athleten. Riesiger Feuilleton-Sturm über diese Serie. Jetzt also Off-Campus, da geht's auch um Eishockey, aber heterosexuell und wie erfolgreich das Ganze ist, haben wir Ihnen ja gerade erzählt. Und das nicht nur bei jungen Leuten, nein. Mir hat Katharina Marenholz, unsere Literaturkritikerin, bekannt auch aus dem Podcast Eat, Read, Sleep, erzählt, dass das auch ein Riesending sei bei Frauen um die 50 und über 50. Dazu aber später von ihr mehr. Ich habe zuerst gefragt, ob das denn die ganze Begeisterung wirklich tragen würde, wenn man dann die Serie sieht.
1: Nee, ich finde eigentlich nicht. Also die Serie ist okay, aber ich habe auch schon sehr viel bessere gesehen. Das ist halt so eine Teenie-Serie, wie viele andere auch. Man setzt ja jetzt bei den Streaming-Diensten anscheinend sehr stark auf die Verfilmung von New Adult-Romanen. Wir hatten ja schon Maxton Hall, Heated Rivalry, The Summer I Turned Pretty, Das Leben mit den Walter Boys. Das sind alles unterschiedliche Bücher, aber gerade bei Maxton Hall und Heated Rivalry mit diesen Eishockey-Jungs und Off Campus sind es Bücher, die einen eher schlichten Plot haben, unterbrochen von seitenlangen Sexszenen. Wenn das dann zu einer Serie mit 6 bis 8 Folgen wird, da kann man auch nicht so viel erwarten. Also ich habe ehrlich gesagt bei Off-Campus ziemlich viel geskippt.
0: Also ich muss zugeben, bei Heated Rivalry, also der homosexuellen Sportserie, ging mir das auch so. Das wurde doch sehr langweilig.
1: Ja, da ist einfach nicht so viel Handlung vorhanden. Und dann wird das mit so langen Musikszenen übertüncht oder mit so Dialogen, wo lange Leute auch einfach gar nichts sagen, sondern sich nur so angucken. Das finde ich dann so ein bisschen öde.
0: Viele loben allerdings diese Serie, über die wir jetzt sprechen, Off Campus, weil auch eine neue Art von Männlichkeit gezeigt wurde. Garrett Graham, auch ein Sportler, Eishockeystar ebenfalls, der aber verletzlich ist, besorgt um seine Freundin. Wie hast du das gesehen? Kannst du das auch so einschätzen?
1: Ja, also stehen ja genau zwei Männer im Mittelpunkt, Garrett und Dean, und die sind beide eher bindungsunfähig. Garrett hat eigentlich gar keine Zeit für eine Freundin und hat außerdem eine schlimme Kindheit hinter sich. Und Dean will nur One-Night-Stands, sagt er auch so. Das sind ja also eher Red Flags, also Warnung vor diesen Typen. Garrett, das geht ja noch, der hält sich einfach von Frauen fern und sagt so, nee, mache ich nicht, habe ich keine Zeit, lass mich in Ruhe. Aber Dean hat ein Mädel nach dem anderen bei sich im Schlafzimmer. Und das ändert sich natürlich alles, wenn die richtige kommt. Und das ist ja ein sehr, sehr altes Narrativ, hatten wir schon bei Shakespeare, der widerspenstigen Zähmung. Da war das allerdings auch ein bisschen moderner, weil ja da die Frau eine Red Flag war. Hat noch so ein paar andere Punkte, wollen wir jetzt nicht 1:1 vergleichen, aber ich meine nur, das ist keine neue Sache. Und ich glaube den Jungs diese neue Männlichkeit auch gar nicht. Dass einer, der jede Nacht eine andere flach legt, seinem Kumpel plötzlich Tipps zu empathischem Sex gibt, kaufe ich nicht.
0: Nun gibt's eine Besonderheit bei den Nutzerinnen und Nutzern dieser Serie, insbesondere Nutzerinnen über 50 schauen das Ganze sehr gern. Und das finde ich jetzt für eine College-Serie sehr ungewöhnlich. Wie erklärst du dir das?
1: Das kann ich mir ehrlich gesagt gar nicht erklären. Ich habe das auch gesehen. Instagram ist voll von Posts von so kurz über 50-jährigen Frauen, die sagen so, oh, ich bin schockverliebt in Garrett oder in Dean und das ist so toll, das ist so untoxisch, das ist so wholesome. Ich kann das nicht so richtig nachvollziehen. Wie gesagt, ich finde, das ist keine herausragende Teenie-Serie. Die ist auch nicht mehr oder weniger toxisch als andere, die ich gesehen habe. Ich gucke sowas immer mal. Ich lese auch Bücher, solche Bücher immer mal, weil das ist einfach so eine totale Entspannung für mich. Da werden einfach mal alle Synapsen ausgeschaltet und man muss nur fernsehen. Aber warum das jetzt Frauen über 50 so klasse finden und die Serie ja dann auch noch so tiefschürfend analysieren? Keine Ahnung, vielleicht haben sie zu viel Zeit oder andere bessere Serien sind an ihnen vorbeigegangen. Ich weiß es nicht. Oder sie haben noch nie so viele hübsche Männer mit nacktem Oberkörper gesehen. Kann auch sein. Vielleicht mal mehr in die Sauna gehen.
0: Wie war das denn mit der Literaturvorlage, über die du gesprochen hast? Al Kennedy hat das Ganze geschrieben, ganze Reihe von Romanen. War die auch so erfolgreich?
1: Also die Bücher von Al Kennedy, die waren Teil dieses großen New Adult Hypes, der eigentlich ja gerade wieder so ein kleines bisschen runtergeht. Und Al Kennedy ist ja die Queen of Sports Romance. Sports Romance, ein wichtiges Untergenre in New Adult. Und da gibt es ja nicht nur Eishockey, da gibt es auch Eistanz, Baseball, Schwimmen, Turmspringen, Ballett, Motorsport, alles Mögliche. Und diese Off-Campus-Reihe ist ja schon von 2015. Also das waren dann tatsächlich mit die ersten Bücher dieses Genres. Jetzt gibt es die Bücher natürlich nochmal neu, in einer schicken Neuauflage, im Hardcover und mit Farbschnitt. Und ich denke mal, dass die damals mit den New Adult Hype ausgelöst haben. Ne? Also das dann eher. Aber ich glaube, diese Serie bedient einfach nochmal ein bisschen was anderes.
0: Nun soll das Ganze, auch wenn du sagst, ein bisschen überschätzt, auch Thema bei Eat, Read, Sleep in eurem Podcast werden. Wann und warum?
1: In der nächsten Folge, die wird ja Freitag in einer Woche veröffentlicht, und wir wollen genau diese Fragen besprechen, die wir hier gerade besprochen haben, und auch nochmal so einen Vergleich Serie-Buch machen. Was sind die Unterschiede? Und wir haben uns zwei junge Frauen eingeladen, die auch einen Bücher-Podcast machen. In dem geht es aber nur um New Adult Bücher. Und die kennen sich also richtig gut in diesem Genre aus. Und die sollen dann auch mal diese Off-Campus-Serie und die Bücher mal so einordnen für uns und auch zum Beispiel beantworten, warum ist jetzt der Hype so groß und warum bei anderen ähnlichen Serien vielleicht nicht. Ich bin gespannt.
0: Tja, das können wir alle sein. Katharina Marenholz über Off-Campus, die Romanvorlage und die Serie, über die gerade alle sprechen. NDR Kultur hier.

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1: Um 17 Uhr mit Benjamin Kirsch. Die Zahl der politisch motivierten Straftaten hat einen neuen Höchststand erreicht. Dabei nehmen sowohl Taten aus dem rechten Spektrum als auch von Linksextremisten zu. Aus der NDR Nachrichtenredaktion Markus Schubert.
2: Bundesinnenminister Dobrindt und BKA-Chef Münch bewerteten die rund 86.000 erfassten Taten am Vormittag gemeinsam. Die linke Szene wird aus Sicht der Ermittler bedrohlicher. Um 42% steigen die Delikte hier. Die größte Gefahr geht nach Einschätzung des Bundeskriminalamtes und auch des Innenministers aber weiter von rechten und rechtsextremen Tätern aus. Angefacht wird die Gewaltbereitschaft auch durch Hass, Hetze und Propaganda in sozialen Medien. Und im Internet spielt sich auch ein Drittel der registrierten politischen Straftaten ab. Linke Delikte und Gewaltakte richten sich nicht nur gegen Rechtsextremisten, sondern mehr und mehr gegen die Polizei.
1: Der unabhängige Investitionsbeirat der Bundesregierung hat eine erste Zwischenbilanz zum Sondervermögen für Infrastruktur und Klimaneutralität gezogen. Das Gremium, das von Finanzminister Klingbeil eingesetzt wurde, sieht noch Luft nach oben und mahnt vor allem mehr Tempo an. Aus Berlin, Lissi Kaufmann.
3: Es kann bei den Investitionen in Infrastruktur und Klimaschutz noch schneller gehen. So fasst Finanzminister Klingbeil die Empfehlungen des Investitions- und Innovationsbeirats zusammen. Die Experten raten unter anderem, stärker in Forschung und Entwicklung zu investieren. Das sei für ein rohstoffarmes Land wie Deutschland wichtig, um resilient zu bleiben und wirtschaftlich wettbewerbsfähig. Außerdem empfiehlt der Beirat, den Kommunen mehr Geld zu geben. Sie seien schließlich verantwortlich für einen großen Teil der Investitionen, betont der Vorsitzende des Beirats, der Unternehmer Harald Christ.
1: Mehrere europäische Unternehmen wollen gemeinsam einen neuen Kampfjet entwickeln. Ein Positionspapier dazu haben die 8 Rüstungs- und Luftfahrtunternehmen um Airbus nach eigenen Angaben beim Bundesverteidigungsministerium eingereicht. Nachdem Deutschland und Frankreich nach langem Streit angekündigt hatten, jetzt doch kein gemeinsames Kampfflugzeug zu bauen, zeigt sich Bundesverteidigungsminister Pistorius offen für die Idee. Er bezeichnete sie als eine von mehreren Optionen. Eine weitere Möglichkeit sei der Kauf weiterer US-Kampfjets, so der SPD-Politiker. Aus dem Libanon werden mehrere Tote nach einem israelischen Angriff gemeldet. Nach Angaben des libanesischen Gesundheitsministeriums kamen mindestens 8 Menschen in der Hafenstadt Tyros ums Leben. Das israelische Militär hatte zuvor Bewohnerinnen und Bewohner aufgerufen, das Gebiet zu verlassen. Israel wirft der vom Iran unterstützten Hisbollah vor, sich in der Stadt zu verstecken. Zu dem Angriff selbst hat sich das Militär bisher nicht geäußert. Es meldet allerdings, dass ein bewaffnetes Mitglied der Hisbollah nach Israel eingedrungen sei. Es habe israelische Soldaten attackiert, der Angreifer sei daraufhin erschossen worden. Auf einem Badesteg in Heikendorf an der Kieler Förde hat sich ein Klumpen weißen Phosphors selbst entzündet. Badegäste warfen ihn gestern Nachmittag ins Wasser, ehe der alarmierte Kampfmittelräumdienst ihn fachgerecht entsorgte. Vermutlich hatte eine Möwe den Phosphorklumpen aus dem Wasser gefischt und auf dem Steg fallen lassen. Solche Überreste stammen meist von Brandbomben aus dem Zweiten Weltkrieg. Wenn sie an der Küste angeschwemmt werden, werden sie oft mit Bernstein verwechselt. Für die deutschen Fußballerinnen steht heute Abend das letzte Spiel der WM-Qualifikation an. Das Team von Bundestrainer Christian Wück will gegen Slowenien einen Sieg einfahren, auch wenn die Teilnahme an der Weltmeisterschaft im kommenden Jahr in Brasilien schon sicher ist. Anpfiff in Ljubljana ist um 18 Uhr. Aus der Sportredaktion Christopher Klein.
4: Bestes Sommerwetter und beste Laune bei den DFB-Frauen nach der erfolgreichen WM-Qualifikation. Dennoch laufen die deutschen Nationalspielerinnen mit einem klaren Ziel im Stadion Stožice von Ljubljana auf. Im 6. Duell gegen Slowenien soll der 6. Sieg her. Am besten wie in allen anderen Partien bisher auch ohne Gegentor. Beim Abschlusstraining waren fast alle dabei. Einzig Innenverteidigerin Rebecca Knaak wurde geschont. Sie wird wohl nicht auflaufen. Für beide Teams, auch für die Sloweninnen, ist es das erste Spiel in dem mit 16.000 Plätzen größten Stadion des Landes.
1: Das waren die Nachrichten. Das Wetter in Norddeutschland. Zeitweise länger trocken, Schauer, einzelne Gewitter, 15 bis 18 Grad. In der Nacht gebietsweise trocken, ein paar Schauer und einzelne Gewitter, Tiefstwerte 12 bis 6 Grad. Morgen anfangs freundlich, später zeitweise Schauer und vereinzelt Gewitter, Höchstwerte 16 bis 20 Grad. Und am Donnerstag teils Sonne, teils Schauer und einzelne Gewitter bei 16 bis 18 Grad. Es ist jetzt 17.05 Uhr.
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5: Da fühlt sich einer gehörig missverstanden. Das hat sich schon abgezeichnet in Interviews in den letzten Wochen, die der amerikanische Politikwissenschaftler Francis Fukuyama gegeben hat. Mit seiner These vom Ende der Geschichte habe er nie gemeint, dass alle im Einklang leben, dass es keine Kriege mehr gibt, dass alle glücklich sind mit Liberalismus und Kapitalismus. Nein, das war alles ganz anders gemeint. Das arbeitet er jetzt ausführlich auf. In seinem Buch Der letzte Mensch, gerade erschienen bei uns, bekommen Sie heute die erste Zusammenfassung. Willkommen zum Journal.

0: Le Concert de Nation und Jordi Savall. Georg Friedrich Händel, das war Siciliana aus der Feuerwerkssuite D-Dur von, habe ich schon gesagt, ne? Georg Friedrich Händel, NDR-Kultur hier. Francis Fukuyama, sein Name, der Politikwissenschaftler aus den USA, einer der ganz populären Politikwissenschaftler und Berater ist er auch gewesen für Präsident Ronald Reagan oder Präsident George Bush. 1989 ist er durch einen Titel berühmt geworden, den Titel seines Essays Das Ende der Geschichte. Da vertritt er, sagt man zumindest, die These, dass nach dem Ende des Kalten Kriegs, nach dem Zusammenbruch der Mauer und des Eisernen Vorhangs, die liberale Demokratie sich weltweit durchsetzen würde. Die Zukunft hat es auf jeden Fall anders erwiesen und in seinem neuesten Buch, das heißt Der letzte Mensch, wohin steuert die Welt, sagt er auch, ihr habt mich alle missverstanden. Michael Reinhardt hat es gelesen.
1: Für den heute 73 Jahre alten Francis Fukuyama waren die späten 80er und frühen 90er Jahre des letzten Jahrhunderts eine inspirierende Zeit voller Hoffnung. Fukuyama, ein Kind des Kalten Krieges, dessen Familie aus Japan in die Vereinigten Staaten eingewandert war, sah nun endlich eine neue Zeit heraufziehen. Zwischen 1989 und der Finanzkrise 2008 habe sich der Westen samt Liberalismus und freier Marktwirtschaft ja tatsächlich auf dem Zenit befunden, konstatiert er in seinem neuen Buch. Doch ansonsten muss Fukuyama inzwischen leider feststellen:
2: Mit der zweiten Regierung Trump sind wir in eine neue Phase der amerikanischen Geschichte eingetreten. Sie ist durch einen Präsidenten geprägt, der den Begriff Demokratie hasst und sowohl auf nationaler als auch auf politischer Ebene die gröbste Form materiellen Eigeninteresses zum Leitprinzip seiner Außenpolitik macht. Dies bedeutet einen Rückfall ins 19. Jahrhundert, als Großmächte versuchten, ihre territoriale Ausdehnung zu erweitern und die Welt in Einflusssphären aufteilten.
1: Mit dem vermeintlichen Ende der Geschichte und dem weltweit von unterdrückenden Ideologien befreiten Menschen ist es also nichts geworden. Dennoch verteidigt Fukuyama an vielen Stellen seines neuen Buches den berühmten Begriff vom Ende der Geschichte, mit dem er sich seinerzeit vor allem auf Hegel wie auch auf Marx bezogen hat. Demnach verläuft die Geschichte nicht mehr wie seit Jahrtausenden in immer wiederkehrenden Zyklen, sondern eher linear und progressiv, ganz besonders aufgrund von bahnbrechenden technologischen Entwicklungen. Schon im Vorwort zu »Der letzte Mensch, wohin steuert die Welt« bemängelt der Autor, viele Kritiker des Konzeptes vom Ende der Geschichte hätten außer dem Titel nichts gelesen.
2: Und sie haben vor allem den letzten 5 Kapiteln des Buches keine Beachtung geschenkt. Diese Kapitel enthalten eine klare Warnung vor dem Aufstieg jener Art von demagogischen Populismus, den wir seit Mitte der 2010er Jahre bis heute erleben und der die Stabilität der Demokratie in ihrem Stammland, den Vereinigten Staaten, bedroht.
1: Aber Fukuyamas neues Buch ist mehr als eine beleidigte Verteidigungsschrift alter Thesen. Er zeichnet zum Beispiel recht eindrucksvoll nach, wie und warum er mit vielen seiner früheren neokonservativen Freunde gebrochen und seine Meinung geändert hat. 1996, 4 Jahre nach Fukuyamas Ende der Geschichte, war das ebenfalls heiß diskutierte Buch The Clash of Civilizations des ebenfalls US-amerikanischen Politikwissenschaftlers Samuel Huntington erschienen. Hat sein damaliger Gegenspieler, der Kultur und Religion als die zukünftig entscheidenden Faktoren in der Politik ansah, am Ende doch recht gehabt? Erwähnt sei hier nur der 11. September 2001.
2: Nach den Ereignissen der frühen 2000er Jahre würden viele sagen, Huntingtons Perspektive eines Kampfes der Kulturen, in dem die liberale Demokratie nur eine von mehreren Wahlmöglichkeiten ist, sei der meinigen überlegen gewesen.
1: Doch dieser Auffassung widerspricht Fukuyama und argumentiert unter anderem so:
2: Heute besteht ein immer engeres Bündnis zwischen Russland, China, dem Iran und Nordkorea, dem sich Venezuela und Nicaragua als kleinere Mächte anschließen. All diese Länder haben nach Huntingtons Definition unterschiedliche Kulturen, und was sie zusammenhält, ist ihre Ablehnung einer von den Vereinigten Staaten geführten liberaldemokratischen Welt. Wohl mag sich die liberale Demokratie in den letzten Jahrzehnten auf dem Rückzug befinden, aber sie ist immer noch die herrschende Ideologie, die überall auf der Welt herausgefordert wird.
1: Fukuyama beschreibt und analysiert vor allem die Probleme, die er 1989 oder 1992 noch nicht erkennen konnte. Heute schürten Autokraten und Populisten eine ständige Weltuntergangsstimmung. Dem hält Fukuyama eine interessante These entgegen.
2: Gerade weil wir in den vergangenen Jahrzehnten so große Fortschritte gemacht haben, sind unsere Erwartungen viel schneller gewachsen als unsere Fähigkeit, die verbleibenden Probleme zu lösen, was zu Radikalisierung sowohl bei der extremen Rechten als auch bei der extremen Linken geführt hat, die behaupten, dass die Lage noch nie so schlecht gewesen sei wie heute.
1: Übrigens liest sich Fukuyamas neues Buch teilweise auch wie eine Autobiografie. In zahlreichen Kapiteln berichtet er über die eigene Familiengeschichte. Besonders amüsant sind die Abschnitte über seine Liebe zum Handwerk und seine Lust daran, Möbel zu bauen oder alte Kameras zu reparieren. Insgesamt lesenswert, auch für alle, die Fukuyama zum ersten Mal entdecken.
0: Sagt Michael Reinhardt über dieses neueste Werk des Politikwissenschaftlers Francis Fukuyama, Der letzte Mensch, wohin steuert die Welt? Fragezeichen.

Théodore Gouvy, französischer Komponist und sehr bekannter Pianist zu seiner Zeit. Hier haben Sie ihn erlebt mit einer Klaviersonate zu vier Händen. Erster Satz daraus gespielt von Andreas Groschusen und Yara Thal. Die nächste hier. Im Journal auf NDR Kultur habe ich, als sie aufkam, vor 4, 5, 6 Jahren, wochenlang falsch ausgesprochen, weil ja eigentlich alles immer Englisch ausgesprochen wird. Lovey, macht doch auch Sinn. Aber Lovey heißt sie, kommt aus der altnordischen Mythologie. Sie ist eine Isländerin und während der Pandemie, so 2021, hat sie sich vor ihre Kamera gesetzt mit einer Gitarre und alte Jazzklassiker gespielt als 18-, 19-Jährige. Ganz ungewöhnlich und sehr schön. Hier ist Lovey mit Love a Girl.

0: Lovey war das hier mit Lover Girl auf NDR Kultur. Wenn Sie dann in den nächsten Wochen mit dem Auto in Urlaub fahren und Sie sind vielleicht aus Gründen Hitze, Zeit, irgendwas nachts unterwegs und schalten das Radio an im Süden Deutschlands, dann könnte Ihnen Folgendes passieren.
1: Hier ist Antenne Koblenz mit der KI Musiknacht.
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0: Es ist tatsächlich so ein ganzer Senderverbund in Süddeutschland, in Bayern und in Baden-Württemberg und in Rheinland-Pfalz hat sich entschlossen, nachts komplett auf KI-generierte Popmusik umzustellen. Und das Verrückteste ist, die Sender behaupten, das käme sogar sehr gut an beim Publikum. Glaube ich erstmal nicht. Glaube ich viel eher, wenn man an der Christian-Albrechts-Universität in Kiel unter den Wirtschaftswissenschaftlern eine Studie anfertigt zur Akzeptanz und Beliebtheit KI-generierter Musik. Christopher Cornels ist Musikjournalist, mit dem habe ich heute darüber gesprochen und ich habe zuerst behauptet, das ist ja gar nicht so einfach zu messen. Und ihn gefragt, wie die denn vorgegangen seien bei dieser Studie.
3: Na, eigentlich sind es sogar drei Studien in einer. Also zuerst wurden zwischen 2018 und 2021 circa 6000 Menschen befragt, ob sie Musik ablehnen würden, wenn sie nicht von Menschen gemacht wurde. Das Ergebnis war eigentlich nicht. Damals wurde aber auch noch gar nicht dezidiert nach KI-Musik gefragt, die damals ja auch noch kein großes Thema war. Und es wurde auch nicht mit Hörbeispielen gearbeitet. Das hat die zweite Studie dann nachgeliefert. Da bekamen die Befragten nämlich dann drei KI-Songs vorgesetzt, mal als solche gekennzeichnet und mal nicht. Und das Ergebnis war auch da. Die KI-Musik wurde gemeinhin gemocht. Wenn die Leute aber von der Machart wussten, also dass sie KI generiert waren, dann aber etwas weniger. Man muss dazu aber

0: dieser dritten Studie dann wurden zu diesen EDM-Fans, da wurden nochmal welche befragt und da wurden dann auch Pop-Fans hinzugeholt. Und warum, das hat mir die Co-Autorin Julia Schwarz von der Uni Kiel erklärt.
1: Wenn wir Interesse an ökonomischen Zusammenhängen haben, brauchen wir natürlich auch einen gewissen Marktanteil, damit das überhaupt zum Tragen kommt. Und in 2024 hat EDM und Pop 38% ungefähr der Streams ausgemacht in Deutschland. Und bei Pop ist dann eben so ein bisschen der Kontrast, weil da ja schon oft noch eine Person im Vordergrund steht. Wir haben oft eben Lyrics, wir haben eine Stimme, die damit assoziiert wird.
0: Richtig, es geht ja bei Pop auch viel um die Identifikation mit eben echten Menschen. Damit war in der dritten Studie dann aber so gesehen schon der Mainstream repräsentiert, zugleich jedoch aber auch zwei nochmal unterschiedliche Gruppierungen. Und die wurden dann nochmal in verschiedene Testgruppen aufgeteilt und haben dann Musik vorgespielt bekommen, entweder eben auch menschengemacht oder doch KI generiert, und die mussten sie dann bewerten.
2: Nun hattest du gesagt, in den ersten beiden Studien haben die Menschen das ganz gut bewertet, aber nun kommen diese neuen Hörerinnen und Hörer dazu. Wie war das dann in der dritten Studie?
0: Na, sie mochten die KI-Musik statistisch gesehen sogar lieber als die menschengemachte. Und das war zuerst überraschend, sagt auch Julia Schwarz. Sie hat dafür aber eine, wie ich finde, einleuchtende Erklärung.
1: Man muss sich erstmal damit beschäftigen, wie solche LLMs oder generell KI funktioniert. Die bekommen ja Trainingsdatensätze, wo sie diese Muster dann eben erkennen. Und vor allen Dingen für Musik wurde ja vermutlich Musik verwendet, die auch ganz gut ankommt, sodass die Musik, die da rauskommt, relativ ähnlich zu dem ist, was wir halt sowieso schon permanent hören.
0: Genau, also KI-Musik bietet sozusagen das perfekte Mittelmaß. Sie trifft einfach einen breiteren Geschmack damit. Aber die Machart, die ist den Menschen trotzdem wichtig. Also einer Gruppe wurde nach dem ersten Hördurchlauf gesagt, dass sie gerade KI-Musik gehört hatten, und die konnte die Songs dann nochmal bewerten, und plötzlich mochten sie diese Stücke danach nochmal ein bisschen weniger, wie auch Julia Schwarz sagt.
1: Also zusammenfassend können wir sagen, dass KI-generierte Musik erstmal gut aufgenommen wird, für Pop-Hörer sogar noch besser, und dass praktisch erst dieses Label KI-generiert dann diesen negativen Effekt hervorruft.
0: Das heißt, KI-Musik gefällt den Leuten irgendwie schon, aber dass sie mit KI gemacht wurde, dann doch wieder nicht ganz so sehr.
2: Das wird dann alle freuen, die Angst haben vor der KI-Konkurrenz in der Musikwelt.
0: Ja, da bin ich mir gar nicht mal so sicher, denn zum einen werden ja insbesondere die Streaming-Plattformen mit massenhaft produzierter KI-Musik geflutet, und genau da hören die Leute ja nicht immer so genau hin oder schauen nicht genau hin, von wem ist denn das gerade, was ich da gerade höre. Und weil KI-Musik ja in diesen Blindtests besser abschneidet, stellt sie, glaube ich, in diesem Kontext dann schon eine sehr große Konkurrenz dar.
2: Nun gibt es ja auch, das merken wir schon bei Texten, bei Sprache, den Gewöhnungseffekt. Kann das also sein, dass das in Zukunft immer beliebter wird, KI-generierte Musik, wo auch immer?
0: Ja, ich glaube, da muss man auch so ein bisschen spekulieren. Ausgehend von dieser Studie kann man das jetzt noch nicht abschließend beantworten. Das wird die Zeit zeigen. Ich würde schon sagen, je normalisierter KI-Musik wird, desto wahrscheinlicher ist es, dass die Leute auch wirklich Gefallen dran finden und dass dieser Widerwillen abbaut. Aber es ist auch möglich, denke ich, dass es immer mehr Widerstand geben wird. Vor allem jenseits des Mainstreams, den eben diese Studie abgebaut hat. Also bei Rock, Jazz oder auch in der Klassik geht es ja auch viel um den individuellen Selbstausdruck. Es geht um das Live-Gefühl, um Authentizität. Und das ist ja alles genau das, was KI nicht bieten kann. Und ja, vielleicht ist es dann so, vielleicht gibt es so eine Art Kompromiss und KI findet nur in ganz bestimmten Umfeldern wirklich Akzeptanz.
2: Christopher Cornels hat sie gelesen. Eine neue Studie der Christian-Albrechts-Universität in Kiel zur Akzeptanz von KI-Musik in unterschiedlichen Zielgruppen. Und Ihnen kann ich versichern, bei uns ist alle Musik von Menschen komponiert und sogar handgemacht. Hier zum Beispiel Christoph Willibald Gluck, gespielt von Lézard Florissant.

0: man denn auf einer Kirchenorgel so leise spielen? Anna Lapwood machte das hier auf ihrem Album Fire Dove, Feuertaube, Limina Luminis war das hier von Olivia Belli, NDR Kultur. In verkürzter Version, in sehr verkürzter Version geht die Geschichte in meiner Wahrnehmung so. Die Leute behaupteten, dass im Fernsehen nur noch Mist laufe, um sich dann 6 Streaming-Anbieter-Abos zu kaufen, wie sie alle heißen. Kostet meistens um die 10 Euro, um jetzt schon seit Monaten oder Jahren zu sagen, bei den Streaming-Anbietern läuft nur noch Mist. Unsere Wissenschaftsredaktion, ja, ausgerechnet, die hat sich da befasst mit dem Thema. Denn es ist auch so, immer mehr Leute sitzen mit Smartphones oder Tablets vor dem Fernseher oder unterhalten sich und schauen und hören gar nicht mehr richtig zu. Und die Streaming-Anbieter, die reagieren darauf. Pascal Kiss hat sich mit Mediennutzungsverhalten befasst. Die Anbieter schauen also drauf, wie wir Serien konsumieren. Wie reagieren Sie denn auf diesen Vorwurf?
1: Es gibt dazu noch keine harten Zahlen, aber aus der Filmbranche gibt es Stimmen, dass Streaming-Anbieter wie Netflix oder Amazon einen Teil der Serien und Filme auf ein Publikum anpassen, das weniger aufmerksam Serien verfolgt. Und dafür gibt es durchaus auch Hinweise. Der Effekt ist vom klassischen Fernsehen schon länger bekannt, dass er nebenher läuft, ein klassisches Nebenbei-Medium geworden ist und dann die Audiospur wichtiger wird, also mehr zugehört wird statt zugeschaut. Neu ist, dass das jetzt auch bei Serien und Filmen von Streaming-Anbietern beobachtet werden kann. Und das wird in den Serien und Filmen immer sichtbarer, sagen Kritiker. Und ganz klar, wenn ein Film oder eine Serie für ein weniger aufmerksames Publikum gemacht wird, dann verändern sich natürlich die Inhalte.
0: Der Fernseher, der in der Küche den ganzen Tag vor sich hin dudelt, das kennt man schon aus dem Amerika der 90er Jahre. Wie wird denn dann versucht, bei so Produkten wie Streaming-Anbieter, Filmen oder Serien, das Ganze anzupassen?
1: Ein Stilmittel sind natürlich sicher Wiederholungen, also dass Dialoge häufiger vorkommen. Die Szenen können auch rein visuell einfacher gestaltet werden, damit sie schneller erfasst werden können. Das heißt zum Beispiel, dass die Szenen heller ausgeleuchtet werden oder Dialoge sind immer in etwa gleich laut, auch wenn geflüstert wird. Eigentlich gilt ja im Film die Regel Show, don't tell, also zeige und erzähle nicht darüber. Jetzt könnte daraus mehr und mehr Show and Tell werden, also zeige es, aber erzähle auch mehr darüber. Figuren können dann auch explizit mal sagen, was sie tun, fühlen, planen, damit auch abgelenkte Zuschauer noch ein Stück weit mitkommen. Es gibt auch Medienberichte, dass zum Beispiel Netflix im Laufe von Produktionen den Hinweis gegeben hat, die Handlungen im Dialog 3- oder 4-mal zu wiederholen. Man muss aber sagen, das betrifft sicherlich nur einen Teil der Serien und Filme. Es gibt auch Gegenbeispiele, die ganz klar auf die volle Aufmerksamkeit des Publikums setzen.
0: Ja, Gottlob. Ist denn bekannt, wie häufig Menschen beim Serien- oder Filme schauen oder Fernsehen schauen, nebenher auf andere Geräte blicken?
1: Ja, also das ist natürlich so eine Sache, wenn man Menschen fragt, bei Befragungen geben etwa 60% der Erwachsenen bis 65 in Deutschland an, ja, nebenbei ein Smartphone zu nutzen. Da gibt es mehrere Studien, die kommen eigentlich immer wieder auf diese 60%, wie gesagt, bis zur Altersgruppe der 65-Jährigen. Aus den USA sieht man, dass es jetzt gerade bei den 50- und 60-Jährigen sehr ansteigt, also mit der Nutzung zusätzlich das Smartphone rauszuholen. Der Effekt ist schon lange bekannt und untersucht worden. Bereits 2019 hat eine Studie von Facebook, heute dann Meta, beobachtet, dass die Teilnehmenden, das waren so Blickfeldstudien, da hat man quasi den Blick beobachtet, nur etwa die Hälfte der Zeit beim Fernsehen ja wirklich auf den Fernseher geschaut hat und sonst war man abgelenkt und da war auch schon das Smartphone einer der Hauptgründe dafür.
0: Pascal Kiss über verändertes Mediennutzungsverhalten und dadurch auch veränderte Medien. Bei Ihnen, den Hörerinnen und Hörern von NDR Kultur, ist das natürlich völlig anders. Sie blicken nebenher höchstens mal auf die Taschenpartitur. Hier jetzt bei Jean Sibelius, Scherzo aus der ersten Sinfonie.

Jones Stargards war das hier mit dem NDR Elbphilharmonieorchester und dem Scherzo aus der ersten der E-Moll-Sinfonie von Jean Sibelius. Am Wochenende hat er in Flensburg gespielt, in Lübeck gespielt, der unglaublich populäre Jazzgitarrist Pat Metheny, gestern Abend dann in Hamburg in der Leisthalle. Und raten Sie mal, wer da gleich nach der Sendung hingespurtet ist, das durfte ich mir nicht entgehen lassen. Dass Pat Metheny ein unglaublich virtuoser Musiker ist, das ist natürlich lange schon bekannt.

Gestern hat er mal wieder in größerer Besetzung gespielt mit kompletter Band. 5 Leute waren dabei mit Percussion, Drums, Bass und auch mit der Hammond-Orgel. Chor war nicht ganz dabei, aber diese gospelartigen Geschichten, wie man die auf dem aktuellen Album hören kann, die gab es durchaus und mich hat beeindruckt. Er ist eben nicht nur ein virtuoser Musiker, sondern auch ein ganz großer Meister der Interpretation, der Instrumentation, wenn sich dann diese Vokalisen, diese textfreien Gesänge mit Synthesizern oder E-Pianos mischen.

Großer Abend, ausverkauftes Haus. Und wenn Sie in Lübeck oder Flensburg dabei waren, erzählen Sie mir doch ruhig, wie Sie es gefunden haben, wie es Ihnen gefallen hat, über den Messenger der NDR Kultur-App. Ich schicke Sie jetzt nach Hause, damit wie das Konzert dann nach über 2,5 Stunden, unglaublich, ich meine, der Mann ist 71, aufgehört hat, mit manchmal auch so ganz ruhigen Stücken, nur auf der akustischen Gitarre. Hier ist Pat Metheny mit The Waves Are Not The Ocean. Schönen Abend wünsche ich Ihnen. Mischa Kreisgott, mein Name. Bis bald.

0: Tamaya. Die Zahl der politisch motivierten Straftaten in Deutschland hat sich im vergangenen Jahrzehnt verdoppelt. Das geht aus neuen Zahlen hervor, die heute in Berlin vorgestellt wurden. Mit rund 86.000 Fällen ist 2025 ein neuer Höchstwert erreicht worden. Sie verteilen sich auf verschiedene sogenannte Phänomenbereiche, erklärte Holger Münch, Chef des Bundeskriminalamts.
1: Knapp die Hälfte aller dieser Straftaten sind weiterhin dem Phänomenbereich politisch motivierte Kriminalität rechts zuzuordnen, aber links motivierte Straftaten gewinnen an Bedeutung. Sie haben sowohl in absoluten Zahlen als auch prozentual am stärksten zugenommen. Und die deutliche Mehrzahl der Delikte aus dem linken Spektrum steht im thematischen Kontext des Antifaschismus und der Agitation gegen rechts. Weitere Angriffsziele sind der Staat selbst und eben auch die Polizei, die häufig dann ja auch quasi im Brennpunkt steht.
0: BKA-Chef Münch. Mehrere europäische Unternehmen wollen gemeinsam einen neuen Kampfjet entwickeln. 8 Rüstungs- und Luftfahrtunternehmen um den Flugzeugbauer Airbus teilten mit, dass sie ein Positionspapier dazu beim Bundesverteidigungsministerium eingereicht haben. Verteidigungsminister Pistorius zeigte sich offen für die Idee. Er bezeichnete sie als eine von mehreren Optionen. Eine weitere Möglichkeit sei der Kauf weiterer US-Kampfjets, so der SPD-Politiker. Gestern war ein deutsch-französisches Projekt für den Bau eines gemeinsamen Kampfflugzeugs endgültig abgesagt worden. Der unabhängige Investitionsbeirat der Bundesregierung hat eine erste Zwischenbilanz zum Sondervermögen für Infrastruktur und Klimaneutralität gezogen. Das Gremium, das von Finanzminister Klingbeil eingesetzt wurde, sieht noch Luft nach oben und mahnt vor allem mehr Tempo an. Aus Berlin, Lissy Kaufmann.
2: Es kann bei den Investitionen in Infrastruktur und Klimaschutz noch schneller gehen. So fasst Finanzminister Klingbeil die Empfehlungen des Investitions- und Innovationsbeirats zusammen. Die Experten raten unter anderem, stärker in Forschung und Entwicklung zu investieren. Das sei für ein rohstoffarmes Land wie Deutschland wichtig, um resilient zu bleiben und wirtschaftlich wettbewerbsfähig. Außerdem empfiehlt der Beirat, den Kommunen mehr Geld zu geben. Sie seien schließlich verantwortlich für einen großen Teil der Investitionen, betont der Vorsitzende des Beirats, der Unternehmer Harald Christ.
0: Die zum 1. Juli geplante Diätenerhöhung für Bundestagsabgeordnete fällt voraussichtlich aus. Aus Kreisen der schwarz-roten Koalition heißt es, Union und SPD wollten dazu noch in dieser Woche einen Gesetzentwurf ins Parlament einbringen. Es gehe darum, in wirtschaftlich schwierigen Zeiten ein Sparsignal an die Bevölkerung zu senden. Eigentlich werden die Diäten der Bundestagsabgeordneten automatisch erhöht, orientiert an der allgemeinen Lohnentwicklung. In diesem Jahr wäre es ein monatlicher Zuschlag von 500 Euro gewesen. Ermittler gehen bei dem Feuer in einem Umspannwerk in Reutlingen von Brandstiftung aus. Das haben die zuständige Staatsanwaltschaft und das Landeskriminalamt Baden-Württemberg mitgeteilt. Nach derzeitigem Ermittlungsstand seien eine oder mehrere Personen auf das Gelände des Umspannwerks eingedrungen. Dort hätten sie an mehreren Stellen Brände gelegt. Hinweise auf mögliche Täter oder Motive hat das LKA nach eigenen Angaben bislang nicht. Auch ein Bekennerschreiben liege nicht vor. Die Universität Freiburg hat gemeinsam mit der Süddeutschen Klassenlotterie ihren jährlichen Glücksatlas veröffentlicht. Untersucht wurde, in welcher Großstadt in Deutschland die Menschen am zufriedensten sind. Das Ergebnis in diesem Jahr: Die Menschen in Erfurt sind am glücklichsten, gefolgt von Augsburg, Düsseldorf und Krefeld. Aber auch Kiel landet auf einem Spitzenplatz, wie Jan Busch aus der NDR Nachrichtenredaktion berichtet.
3: Und die Stadt hat im Vergleich zum Vorjahr einen deutlichen Sprung nach oben gemacht. Für Kiel ging es bundesweit von Platz 12 auf Platz 5 in diesem Jahr. Insgesamt wurden 40 Großstädte mit mehr als 200.000 Einwohnern verglichen. Und es ging bei der repräsentativen Umfrage um Kategorien wie Wohnen, Bildung, Gesundheit, Infrastruktur oder Arbeitssituation. Hamburg schafft Platz 10, Lübeck Rang 18. Braunschweig und Hannover kommen auf die Plätze 27 und 29. Immerhin haben sich beide aber verbessert. Rostock ist auf Rang 40 und damit das deutschlandweite Schlusslicht.
0: Das waren die Nachrichten. Das Wetter in Norddeutschland: zeitweise länger trocken, Schauer und einzelne Gewitter, 15 bis 18 Grad. In der Nacht gebietsweise trocken, ein paar Schauer und einzelne Gewitter, Tiefstwerte 12 bis 6 Grad. Morgen anfangs freundlich, später zeitweise Schauer und auch wieder vereinzelt Gewitter. Höchstwerte dann 16 bis 20 Grad. Es ist 18.05 Uhr.
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2: Heute mit Anna Nowak und einem der wahrscheinlich ungewöhnlichsten Werke der Romantik. Die große Frage ist, was ist es eigentlich? Ist es Reisebericht? Ist es Sinfonie? Ist es Bratschenkonzert? Oder ist es ein Selbstfindungstrip? Ich glaube, es ist ein bisschen was von allem drin. Im Stück Harold in Italien vom französischen Komponisten Hector Berlioz. Im Mittelpunkt steht die Viola. Und wir haben eine ganz besonders schöne Live-Aufnahme rausgesucht für Sie. Die können Sie jetzt genießen in den starken Stücken. Harold in Italien. Dieses Stück hat Hector Berlioz 1834 komponiert auf Anregung von niemand geringerem als Niccolo Paganini. Der war nicht nur Teufelsgeiger und Gitarrist, nein, der hatte auch eine Stradivari-Bratsche zu Hause liegen und hat sich ein spektakuläres Bratschenkonzert gewünscht. Ganz so ist es nicht geworden, denn Hector Berlioz hat die Viola zwar als Star reinkomponiert in dieses sinfonische Werk, aber eben nicht so, wie man das von der solistischen Bühne kennt. Die Bratsche, die ist hier eher beobachtend und kommentierend eingesetzt in diesem 40 Minuten langen sinfonischen Werk, das auch inspiriert ist von einem berühmten Gedicht des britischen Dichters Lord Byron, Childe Harold's Pilgrimage. Ja, und die Bratsche, die ist dann eben dieser Harold, der als einsamer Wanderer durch die italienische Landschaft zieht und verschiedene Szenen beobachtet. Wichtig dabei ist, das Stück erzählt keine konkrete Handlung, sondern funktioniert eher über Stimmungen und Eindrücke. Und Berlioz, der schöpft da wirklich aus allen Klangfarben, kombiniert ungewöhnlich die Instrumente miteinander, spielt mit räumlichen Effekten. Und wie wir das auch aus seiner Symphonie Fantastique kennen, gibt es hier eine Art Leitmotiv, eine Idee fix. Protagonist Harold, der bekommt nämlich eine eigene Bratschenmelodie, die immer wieder auftaucht und ihn auf seinem Weg begleitet und auf die sie jetzt auch besonders achten können. Die Reise führt uns mit dem melancholischen Träumer Harold durch vier Sätze. Harold in den Bergen, Marsch der Pilger, Ständchen und schließlich das Gelage der Räuber als großes Finale. Die starken Stücke heute mit Harold in Italien, dem Opus 16 von Hector Berlioz. Solist an der Bratsche ist Antoine Tamestit, außerdem dabei Les Musiciens du Louvre und die Leitung hat Marc Minkowski in dieser Liveaufnahme aus dem Jahr 2008.

Eine aufregende, eine bewegte Reise, die er hier jetzt hinter sich hat. Harold in Italien, das Opus 16 von Hector Berlioz mit dem Bratscher Antoine Tamestit und dem Ensemble Les Musiciens du Louvre unter der Leitung von Marc Minkowski. Das ist eine Live-Aufnahme aus dem Jahr 2008. Gehört haben Sie das Stück hier bei uns bei NDR Kultur in den starken Stücken. Und bevor ich Sie jetzt in den Rest dieses Tages entlasse, habe ich noch einen kleinen Nachschlag. Es gibt weiterhin Musik von Hector Berlioz, eins der Stücke, was schon damals im 19. Jahrhundert auf dem Programm eines jeden großen Geigenvirtuosen stand. Ganz beliebtes Stück von ihm, Reverie und Caprice für Violine und Orchester, Opus 8. Wir hören es mit Geigerin Maria Dueñas und dem Deutschen Symphonieorchester Berlin.

Michael Gerz am Pult des Deutschen Symphonieorchesters Berlin. Solistin war die Geigerin Maria Dueñas in Reverie und Caprice für Violine und Orchester von Hector Berlioz. Und das waren die starken Stücke für heute. Diese Sendung gibt's wie immer dienstags und donnerstags um 13 und um 18 Uhr. Ich bin Anna Nowak. Ich wünsche Ihnen noch einen schönen Tag. Sag danke fürs Zuhören und bis bald.

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1: Um 19 Uhr mit Petra Mittermeier. Die Zahl der politisch motivierten Straftaten in Deutschland hat sich im vergangenen Jahrzehnt verdoppelt. Das geht aus neuen Zahlen hervor, die heute in Berlin vorgestellt wurden. Mit rund 86.000 Fällen ist 2025 ein neuer Höchstwert erreicht worden. Sie verteilen sich auf verschiedene sogenannte Phänomenbereiche, erklärte der Chef des Bundeskriminalamts Münch.
2: Knapp die Hälfte aller dieser Straftaten sind weiterhin dem Phänomenbereich politisch motivierte Kriminalität rechts zuzuordnen. Aber links motivierte Straftaten gewinnen an Bedeutung. Sie haben sowohl in absoluten Zahlen als auch prozentual am stärksten zugenommen. Und die deutliche Mehrzahl der Delikte aus dem linken Spektrum steht im thematischen Kontext des Antifaschismus und der Agitation gegen rechts. Weitere Angriffsziele sind der Staat selbst und eben auch die Polizei, die häufig dann ja auch quasi im Brennpunkt steht.
1: BKA-Chef Münch. Mehrere europäische Unternehmen wollen gemeinsam einen neuen Kampfjet entwickeln. 8 Rüstungs- und Luftfahrtunternehmen um den Flugzeugbauer Airbus teilten mit, dass sie ein Positionspapier dazu beim Bundesverteidigungsministerium eingereicht haben. Verteidigungsminister Pistorius zeigte sich offen für die Idee. Er bezeichnete sie als eine von mehreren Optionen. Eine weitere Möglichkeit sei der Kauf weiterer US-Kampfjets, so der SPD-Politiker. Gestern war ein deutsch-französisches Projekt für den Bau eines gemeinsamen Kampfflugzeugs endgültig abgesagt worden. Die geplante Diätenerhöhung für Bundestagsabgeordnete fällt voraussichtlich aus. Aus Kreisen der schwarz-roten Koalition heißt es, die Fraktionen von Union und SPD hätten sich darauf geeinigt. Aus Berlin, Chris Berdrow.
3: Noch in dieser Woche wird sich der Bundestag zum ersten Mal mit dem Gesetzentwurf der Regierungsfraktionen dazu beschäftigen. Für den späten Donnerstagabend steht das Thema auf der Tagesordnung des Parlaments. Die Entscheidung hat sich schon länger angedeutet. Auch Grüne, AfD und Linke sind dafür, die Anhebung der Politikerbezüge in diesem Jahr auszusetzen. Eine Mehrheit ist damit in jedem Fall sicher. Ohne einen solchen Parlamentsbeschluss hätten die Politiker zum 1. Juli automatisch knapp 500 Euro mehr Geld bekommen und damit rund 12.330 Euro im Monat.
1: Die NASA hat die Besatzung für das Mondprogramm Artemis bekannt gegeben. Neben 3 amerikanischen Astronauten wird der italienische ESA-Astronaut Luca Parmitano an Bord sein. Artemis 3 soll im nächsten Jahr starten, allerdings nicht zum Mond, sondern erstmal Tests in der Erdumlaufbahn durchführen. Das waren die Nachrichten. Das Wetter in Norddeutschland. Nachts sind ein paar Schauer und einzelne Gewitter möglich bei 12 bis 6 Grad. Morgen anfangs freundlich, später teilweise Schauer und erneut vereinzelt Gewitter. Höchstwerte 16 bis 20 Grad. Am Donnerstag teils Sonne, teils Schauer 16 bis 18 Grad. Es ist 19.03 Uhr.
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4: Musik von Johann Sebastian Bach haben wir heute für Sie. Die Gambensonaten, also Sonaten, die Bach für Viola da Gamba und Cembalo geschrieben hat. Und wir haben heute alle 3 Sonaten, aber alle in dezenten Bearbeitungen. Und dennoch, wie es bei Johann Sebastian Bach so ist, wenn er denn wirklich gut gespielt wird, dann ist an sich fast alles erlaubt im richtig verstandenen Sinne. Zunächst die Sonate G-Dur, Werkeverzeichnis 1027, in einer Bearbeitung für Violine, Violoncello und Kontrabass. Mit Megan Nenninger, Violine, Johannes König, Violoncello und John Hommel, Kontrabass.

Johann Sebastian Bach, Sonate G-Dur, Werkverzeichnis 1027. Ursprünglich komponiert für Viola da Gamba und Cembalo. Sie hörten eine Bearbeitung für Violine, Violoncello und Kontrabass mit Megan Nenninger, Johannes König und Jean Hommel. Jetzt die zweite sogenannte Gampensonate von Bach, hier in einer Bearbeitung für Fagott und Klavier. Und auch das ist eine, wie Sie hören werden und wie ich meine, absolut legitime Fassung. Hier nun also Bach mit Fagott und Klavier, mit Amy Harman und Tom Poster.

etwas andere Töne von Johann Sebastian Bach. Seine Sonate D-Dur, Werkverzeichnis 1028, mit Amy Harmon Fagott und Tom Poster Klavier. Nur noch die dritte der drei Gampensonaten von Bach, jetzt in einer Fassung für Violoncello und Bajan, mit Christoph Marx Violoncello und Elsbeth

Es waren Christoph Marx, Violoncello und Elsbeth Moser bei Jahn mit der Sonate G-Moll, Werkverzeichnis 1029 von Johann Sebastian Bach, ursprünglich komponiert für Viola da Gamba und Cembalo. Und das war's für heute. Etwas umgebachte Sachen also in unserer Sendung Musiker. Ich hoffe, Ihnen hat es gefallen. Ich fand es sehr interessant und wünsche Ihnen noch einen guten Abend. Tschüss, sagt Ludwig Hartmann.

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1: Um 20 Uhr mit Petra Mittermeier. Der Iran hat nach Angaben der USA einen amerikanischen Militärhubschrauber abgeschossen. Der hochmoderne Apache-Hubschrauber stürzte während eines Kontrollfluges in der Straße von Hormus ab. Die beiden Soldaten an Bord konnten gerettet werden, sie blieben unverletzt. US-Präsident Trump kündigte umgehend Vergeltung an. Die USA müssten auf den Angriff reagieren, schrieb der Präsident auf seiner Online-Plattform. In welcher Form dies geschehen könnte, ließ Trump offen. Die Zahl der politisch motivierten Straftaten in Deutschland hat sich im vergangenen Jahrzehnt verdoppelt. Das geht aus neuen Zahlen hervor, die heute in Berlin vorgestellt wurden. Mit rund 86.000 Fällen ist 2025 ein neuer Höchstwert erreicht worden. Sie verteilen sich auf verschiedene sogenannte Phänomenbereiche, erklärte der Chef des Bundeskriminalamts Münch.
2: Knapp die Hälfte aller dieser Straftaten sind weiterhin dem Phänomenbereich politisch motivierte Kriminalität rechts zuzuordnen, aber links motivierte Straftaten gewinnen an Bedeutung. Sie haben sowohl in absoluten Zahlen als auch prozentual am stärksten zugenommen. Und die deutliche Mehrzahl der Delikte aus dem linken Spektrum steht im thematischen Kontext des Antifaschismus und der Agitation gegen rechts. Weitere Angriffsziele sind der Staat selbst und eben auch die Polizei, die häufig dann ja auch quasi im Brennpunkt steht.
1: BKA-Chef Münch. Die geplante Diätenerhöhung für Bundestagsabgeordnete fällt in diesem Jahr aus. Darauf haben sich die Fraktionen von Union und SPD geeinigt. Aus Berlin, Chris Berdrow.
3: Noch in dieser Woche wird sich der Bundestag zum ersten Mal mit dem Gesetzentwurf der Regierungsfraktionen dazu beschäftigen. Für den späten Donnerstagabend steht das Thema auf der Tagesordnung des Parlaments. Die Entscheidung hat sich schon länger angedeutet. Auch Grüne, AfD und Linke sind dafür, die Anhebung der Politikerbezüge in diesem Jahr auszusetzen. Eine Mehrheit ist damit in jedem Fall sicher. Ohne einen solchen Parlamentsbeschluss hätten die Politiker zum 1. Juli automatisch knapp 500 Euro mehr Geld bekommen und damit rund 12.330 Euro im Monat.
1: Die deutschen Nationalfußballerinnen haben das letzte Spiel der WM-Qualifikation erfolgreich abgeschlossen. Das Team von Bundestrainer Christian Wück gewann gegen Slowenien mit 2:0. Die Teilnahme an der WM im kommenden Jahr war den deutschen Frauen aber schon vor dem Spiel sicher. Das waren die Nachrichten. Das Wetter in Norddeutschland, nachts gebietweise trocken, ein paar Schauer und einzelne Gewitter, Tiefstwerte 12 bis 6 Grad. Morgen anfangs freundlich, später zeitweise Schauer und vereinzelt Gewitter, Höchstwerte 16 bis 20 Grad. Am Donnerstag teils Sonne, teils Schauer und weiter einzelne Gewitter, 16 bis 18 Grad. Und am Freitag zeitweise Regen bei dann 16 bis 19 Grad. Es ist 20.03 Uhr.
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4: Mit Gert Schulze herzlich willkommen. Um antike Arenen und große Liebesdramen geht es heute. Und dafür reise ich nach Verona und Mantua. Zwei Städte reich an Kunst, Architektur und Musik. In Mantua wurde mit Monteverdis Orfeo die Oper geboren. In Verona wird sie in der Arena seit über 100 Jahren unter freiem Himmel gefeiert. Eröffnet wurde die Arena di Verona 1913 übrigens mit Giuseppe Verdis Aida. Daraus die Ballettmusik.

0: Wenn die Abenddämmerung die Stadt in goldenes Licht taucht und sich der azurblaue Himmel in samtenes Dunkel färbt, dann strömen die Menschen zur Piazza Bra. Denn dort schlägt das Herz von Verona. Inmitten des von Restaurants und einem parkgesäumten Platzes erhebt sich das römische Amphitheater, die Arena, die Verona. Erbaut um 30 nach Christus ist die Arena die drittgrößte noch erhaltene ihrer Art. Sie war schon damals überdimensional für die Stadt. Das überrascht auch die Veronesin Cecilia Gastia. Sie ist Intendantin der Fondazione Arena di Verona.
1: Die Vorstellung, dass die alten Römer vor 2000 Jahren eine so große Arena in einer so kleinen Stadt wie Verona gebaut haben, dieses Amphitheater war wirklich unverhältnismäßig.
0: Damals zählte Verona höchstens 20.000 Einwohner. Die Arena aber bot Platz für mehr als 30.000 Zuschauer. Schon im alten Rom war also klar, das Publikum soll auch von außerhalb kommen. Und so ist es bis heute geblieben. Rund 12.000 Besucher füllen das antike Oval an 50 Abenden zwischen Mitte Juni und Anfang September, wenn Opern, Konzerte und Ballette aufgeführt werden. Ein Spektakel, das Verona jeden Sommer in eine einzige große Bühne verwandelt.

0: John Corigliano schrieb diese Tarantella. Wir sind in der Arena di Verona und mitten in dieser riesigen Maschinerie sind es auch die Menschen aus Verona selbst, die das Festival jeden Sommer prägen. Hunderte Komparsinnen und Komparsen wirken Jahr für Jahr mit, viele schon seit Jahrzehnten. Für sie ist es mehr als ein Nebenjob. Es ist Leidenschaft und Stolz. So wie für Roberto. Im wahren Leben bildet er Lebensretter aus. Doch seit 20 Sommern ist er Statist in der Arena. Aus Liebe zur Oper.
1: Per amore della lirica, per amore dell'opera. È un salotto per me. Ci conosciamo tutti. È divertente, è una grande famiglia. C'è grande rispetto.
0: Die Bühne ist mein Wohnzimmer. Wir kennen uns alle. Es ist eine große Familie mit großem Respekt füreinander. So Roberto. In dieser Saison hat er bei Nabucco, Turandot und Carmen mitgewirkt.

Combo heute von MDR Klassik mit einer Städtereise durch Verona und später durch Mantua. Es ist jedes Mal ein erhebendes Gefühl, durch die Bogengänge in das Oval der Arena di Verona zu treten, wie das vor einem schon Könige, Päpste oder berühmte Dichter taten. Vorbei an Steinen voller Wärme und Geschichte, um dann einen der 45 Ränge zu erklimmen. Hoch oben auf den Stufen oder unten auf den Sesseln der Platin-Kategorie. Jeder Besuch fühlt sich wie ein Fest an. Man merkt es schon an der Abendrobe des Publikums. Ein Hauch von Glamour liegt über der Arena. Den krönenden Abschluss bildet für mich ein Besuch in einem der Restaurants gleich neben der Arena. Selbst wenn die Aufführungen bis weit nach 1 Uhr morgens dauern, das Personal empfängt einen freundlich und die Küche hält noch eine erstaunlich große Auswahl an Speisen bereit. Und manchmal wird das Abendessen zum kleinen Nachspiel, wenn die Stars der Aufführung an den Tischen vorbei flanieren und mit spontanem Applaus gefeiert werden. Momente wie aus einem italienischen Film, die Verona unvergesslich machen.

Musik von Nino Rota mit dem Orchester der Mailänder Scala unter Riccardo Muti. Das Hauptthema aus dem italienischen Film Otto e Mezzo, 8,5. Federico Fellini bekam für diesen surrealistischen Film, der zum Teil auch autobiografische Züge trägt, verdientermaßen einen Oscar. Oscarreif sind auch die Abende in der Arena di Verona. Von der lebendigen Piazza Bra mit dem römischen Amphitheater schlendern wir weiter Richtung Piazza del Erbe. Einst Forum der Römer, später Marktplatz des Mittelalters, pulsiert ja auch heute das Leben. Einheimische und Besucher mischen sich zwischen den Ständen mit frischem Obst und Gemüse, typischen Spezialitäten und Souvenirs. Der Platz ist einer der schönsten, gesäumt von Gebäuden aus Mittelalter, Renaissance und Barock, teilweise sogar mit Fresken oder Statuen griechischer Götter verziert. Herzstück ist ein antiker Brunnen mit der Statue der Madonna Verona. Nach einer kleinen Verschnaufpause in einem der Cafés oder Restaurants geht es weiter zur Ponte Pietra, einer antiken Bogenbrücke. Dort überqueren wir die Etsch. Die Stadt wird leiser, die Schritte langsamer und plötzlich öffnet sich der Blick auf das Teatro Romano. Ein stiller, majestätischer Kontrapunkt zur prunkvollen Arena. Um einiges älter. Errichtet zu Zeiten Kaiser Augustus um 20 vor Christus, liegt es eingebettet in den Hang des Colle San Pietro. In seinem über 100 Meter weiten Halbrund fanden einst Schauspiel- und Theaterdarbietungen statt. Heute wird das Teatro Romano in den Sommermonaten mit Ballett, Theater und Konzerten vor prachtvoller Kulisse wiederbelebt. Die Akustik trägt jeden Ton wie ein zartes Echo aus der Vergangenheit.

Wer den Blick über die Stufen des Teatro Romano hinausschweifen lässt, wird belohnt. Die Edge glitzert im Abendlicht, die Altstadtdächer breiten sich aus und der Torre de Lamberti mit seinen über 80 Metern ragt majestätisch empor. Was für ein Panorama. Hier zwischen alten Steinen und sanfter Stille spürt man Verona in einem Moment, der zeitlos wirkt.

Ein Offertorium für Vokal- und Instrumentalensemble mit Concerto Scirocco und Voce Soavis. Geschrieben hat es Stefano Bernardi, ein Komponist, der in Verona geboren wurde und dort auch gestorben ist. Und nach Verona führt uns auch unsere heutige Sendung Combo, eine Gemeinschaftssendung von NDR Kultur, Radio 3 des RBB und MDR Klassik. Wenn von Verona die Rede ist, denken viele sofort an das Liebespaar. Romeo und Julia. William Shakespeare hat seine Tragödie hier angesiedelt. Noch immer pilgern Besucherinnen und Besucher zu Julias Balkon in der Via Cappello. Dabei ist der Balkon ein Schwindel. Was als Julias Balkon gilt, ist in Wirklichkeit ein gotischer Sarkophag aus dem 14. Jahrhundert, den ein fantasievoller Unternehmer Anfang des 20. Jahrhunderts an die Hausfassade setzte. Ein genialer Schwindel vielleicht, aber einer, der funktioniert. Denn noch immer ist dieser Ort ein Symbol für Sehnsucht, Leidenschaft und die Dramen der Liebe. Viele Komponisten haben sich davon inspirieren lassen. Tschaikowski, Gounod, Richard Strauss, Bellini, Berlioz, auch Johann Svensson und natürlich Sergei Prokofjew und der ukrainische Komponist Alexei Schor. Seine Suite für Klavier und Orchester nannte er »From my bookshelf«. Und in seinem Bücherregal stand eben auch Shakespeares Tragödie »Romeo und Julia«.

An Italian Rant. Ziemlich abgemildert, diese italienische Schimpftirade, so die wortwörtliche Übersetzung. Es spielte das Ensemble Le Vichys. Verona war nicht nur die Bühne für Romeo und Julia, sondern spielte auch eine entscheidende Rolle als Knotenpunkt zwischen Venedig und Mantua. Die Etsch, die hier vorbeifließt, war der natürliche Transportweg für Waren, Ideen und auch Musik. So verbindet sich die Geschichte Veronas eng mit Mantua, jener Stadt, in die Shakespeare seinen Romeo nach der Tötung Tybalts fliehen ließ. Nur 50 Kilometer südlich gelegen, blickt Mantua selbst auf eine glanzvolle Vergangenheit. Als etruskische Gründung, später beherrscht von den Gonzaga, einer der bedeutendsten Fürstendynastien Italiens. Unter ihrer Herrschaft erlebt Mantua eine städtebauliche Neugestaltung und eine Blütezeit der Künste. Ein musikalisches Bindeglied unserer heutigen Sendung Combo ist Marchetto Cara. Er wurde nämlich um 1465 in Verona geboren, stand 30 Jahre als Lautenvirtuose und Komponist im Dienste der Familie Gonzaga in Mantua, wo er letztlich verstarb. Von ihm stammt dieses Stück mit dem Ensemble Lucidarium.

Wenn man von Verona kommt, führt der Weg nach Mantua über eine lange Brücke, die den Fluss Mincio überquert. Und plötzlich liegt sie vor einem. Die Stadt, als würde sie auf dem Wasser schweben. Umgeben von drei künstlich angelegten Seen, entfaltet sich im Sommer eine fast exotische Szenerie. Lotusblumen, Hibiskusblüten und Wasserkastanien verwandeln die Wasserflächen in ein farbiges Mosaik, während über dem Schilf seltene Vogelarten kreisen. Es ist ein stilles, beinahe märchenhaftes Willkommen. Und dahinter erhebt sich Mantua, eine Stadt, die seit Jahrhunderten für ihre Kunst, ihre Geschichte und ihre Musik berühmt ist.

Die Herzöge aus dem Hause Gonzaga förderten einige der bedeutendsten Musiker ihrer Zeit, darunter Giovanni da Palestrina, der für die Basilika Santa Barbara eine Mantuaner Messe schrieb. Und auch Wolfgang Amadeus Mozart war hier zu Gast. 1770 trat der 13-Jährige im Teatro Bibbiena auf. Er improvisierte am Cembalo über Motive, die ihm der Konzertmeister vorgab. Er verwandelte einen spontan vorgelegten Text in eine kleine Arie, die er selber sang, und spielte eigene Stücke auf der Violine. Nicht nur Vater Leopold war überwältigt. In einem Brief an seine Frau schrieb er von Zurufen, Klatschen, Lärmen und unzähligen Bravo-Rufen. Eine Begeisterung, die er kaum in Worte fassen konnte. Auch wenn Mozarts Improvisationen in Mantua nicht notiert wurden, eine Ahnung davon vermittelt seine Fantasie in D-Moll, Köchelverzeichnis 397. Sie zeigt den freien, den spontanen Geist des Komponisten, wie ihn das Publikum 1770 erlebt haben muss.

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Heute mit einer musikalischen Reise durch Verona und Mantua. Zwei Pole der Musikgeschichte. Hier die Geburt der Oper in höfischem Rahmen, dort die Inszenierung der Oper als Massenspektakel unserer Zeit.

Wir schreiben den 24. Februar 1607. Circa 15 Jahre zuvor erreicht der 23-jährige Claudio Monteverdi Mantua und tritt sein Amt als Musiker und Sänger am Hofe der Gonzagas an. In den prunkvollen Sälen des Palazzo Ducale herrscht gespannte Stille. Vor den Augen der Herzogsfamilie und ihrer Gäste erhebt der Tenor Francesco Rasi die Stimme. Die ersten Noten von Orfeo erklingen.

Die Wände des Palazzo Ducale und einer der 450 Wohn- und Repräsentanzräume des langgestreckten Stadtpalastes an der Piazza Sordello, nach dem Vatikan übrigens der größte Gebäudekomplex Italiens, werden Zeugen der Geburt einer Musik, die Geschichte schreiben sollte. Wir befinden uns noch auf der Piazza Sordello. Im Vergleich zum Palazzo Ducale wirkt der Dom fast ein wenig verschüchtert angesichts dieser steinernen Wucht. Wie auf einer Perlenkette folgt eine Piazza der nächsten, eine Sehenswürdigkeit der anderen. Verwunderlich, dass die UNESCO erst 2008 der Stadt den Titel eines Weltkulturerbes verliehen hat. Mantua ist nicht nur Schauplatz historischer Ereignisse, sondern auch Bühne großer Operngeschichte. Giuseppe Verdi ließ hier 1851 seinen Rigoletto spielen. Eine Oper voller Intrigen, Leidenschaft und Dramatik. Die Casa di Rigoletto liegt ein wenig versteckt in der Nähe des Doms. Im Innenhof des zweistöckigen Gebäudes aus dem 12. Jahrhundert steht eine Bronzestatue von Rigoletto. Giuseppe Verdis gleichnamige Oper spielt am Hof von Mantua. Sie erzählt die tragische Geschichte des Hofnarren, dessen List und die Liebe zu seiner Tochter Gilda in einem verhängnisvollen Ende münden. Die Paläste, Kanäle und Gärten der Stadt bilden bis heute die perfekte Kulisse für diese Geschichte.

Unverkennbar. Die Stimme von Luciano Pavarotti in der Rolle des Herzogs von Mantua. Heute haben wir in Combo zwei Städte erkundet, so verschieden und doch jeweils einzigartig. Verona und Mantua. Mantua lässt sich noch in aller Ruhe entdecken, weit gelassener als das nahe Verona. Durch Mantua zu schlendern, ist wie eine Reise in die Vergangenheit. So viele pittoreske Orte gibt es zu entdecken. Eine Bootsfahrt auf den angrenzenden Seen, die Gärten des Palazzo Ducale oder des weitläufigeren Palazzo Te, ein wahres Juwel der Renaissance. Oder die Piazza dell'Erbe mit ihren Arkaden, unter denen Pasticcerien, Bars und Restaurants zum Verweilen einladen. Und mittendrin die Rotonda di San Lorenzo aus dem 11. Jahrhundert und die Basilica Sant'Andrea. Gedacht war sie als Mausoleum der Gonzagas, der Mäzene der Stadt. Und überall der Hauch einer Musik, die hier geboren, gespielt und bewundert wurde. Wie von Salomone Rossi, Hofkapellmeister der Gonzagas. Mit seiner Sinfonia Grave für Orchester klingt die Sendung aus. Arrivederci, bis zum nächsten Mal, sagt Grit Schulze von MDR Klassik.

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1: Und dazu begrüßt sie sehr herzlich Andreas Göbel. Einen schönen guten Abend. Heute steht der österreichische Komponist Bernd Richard Deutsch im Mittelpunkt der Sendung.

Mitglieder des Ensemble That haben wir gehört mit einem Ausschnitt aus dem Quartett 2 Zerrbild von Bernd Richard Deutsch. An dieser Stelle ein kurzer Steckbrief über den Komponisten Bernd Richard Deutsch, geboren vor bald 50 Jahren in Österreich, genauer in Mödling in der Nähe von Wien. In Wien hat er dann auch studiert Tonsatz, Komposition und elektroakustische Musik. Er wurde vielfach ausgezeichnet und mit zahlreichen Kompositionsaufträgen bedacht. Bei namhaften Festivals zum Beispiel wie etwa Wien Modern, den Klangspuren Schwarz oder Eklat in Stuttgart. Und er war Fellow Composer des Cleveland Orchestra und ein Dirigent, der sich sehr für sein Schaffen einsetzt, ist Franz Welser-Möst, seit langem und noch bis zum kommenden Jahr ja Chefdirigent in Cleveland. Und er, Franz Welser-Möst, bringt jetzt auch ein Werk von Bernd Richard Deutsch mit nach Berlin, wenn er in dieser Woche vom 11. bis zum 13. Juni bei den Berliner Philharmonikern gastiert. Da wird dann das Stück Intensity von Bernd Richard Deutsch zur deutschen Erstaufführung gebracht. Bernd Richard Deutsch erzählt zu den Komponistinnen und Komponisten, deren Musik nicht nur auf Spezialfestivals für neue Musik gespielt wird, fast sogar weniger als im sogenannten normalen Konzertbetrieb. Er schreibt eine musikalische Sprache, das werden wir im Verlauf der Sendung noch hören, die auch ein Publikum anspricht, das jetzt weniger spezialisiert ist auf die Musik der Gegenwart. Wir hören hier ein Werk für Orgel Solo von Bernd Richard Deutsch. Es trägt den Titel Toccata Octophonica. Der Titel leitet sich daher, dass das Stück auf einer Achttonreihe aufgebaut ist. Aber klanglich ist das alles andere als streng oder gar kopflastig. Bernd Richard Deutsch nutzt klanglich die sinfonischen Möglichkeiten der Orgel. Das ist ein Stück, das mit seiner Steigerungsdramaturgie sogar manchmal etwas Theatralisches bekommt, bevor es dann am Schluss zur Ruhe kommt. Und, wie der Titel Toccata nahelegt, ein hochvirtuoses Stück. Wir hören das mit dem Organisten Wolfgang Kogert.

Der Organist Wolfgang Kogert mit der Toccata Octophonica von Bernd Richard Deutsch. Und wir bleiben noch ein bisschen bei der Orgel, aber jetzt kombiniert mit Orchester. Bernd Richard Deutsch hat inzwischen mehr als ein Dutzend Orchesterwerke komponiert. Und sie wurden bislang bestellt von sehr namhaften Orchestern wie dem Konzertgebouworchester aus Amsterdam oder dem Gewandhausorchester Leipzig und eben vom Cleveland Orchestra, wie schon erwähnt. Und er versteht es umzugehen mit den Farben beider Beteiligter in folgendem Werk, nämlich Orgel und Orchester. Und was nicht weniger wichtig ist, auch der Balance. Die Rede ist vom vor gut 10 Jahren uraufgeführten Orgelkonzert Okeanos. Da steckt der Ozean im Titel, aber auch der Gott Okeanos aus der griechischen Mythologie. Er personifiziert das Meer als Ursprung allen Seins. Das ist natürlich ein ideales Thema für einen so klangintensiv schreibenden Komponisten. Zumal, wenn mit dem Solopart für Orgel, wie er es einmal formuliert hat, eine Idee von immenser und manchmal auch abgründiger Größe und Weite verbunden ist. Und es ist ein Stück ganz klar nicht für eine Kirchenorgel, sondern für eine Konzertsaalorgel. Das Orchester wird von Bernd Richard Deutsch wie ein einziges großes Instrument behandelt, als Gegenpart zur Orgel. Aber es ist ebenso mit fast unendlichen Klangmöglichkeiten ausgestattet. Dazu tragen unter anderem gleich 4 Schlagzeuger bei, die in der Partitur gefordert werden. Die 4 Sätze des Werkes sind eingeteilt in die Elemente Wasser, Luft, Erde und Feuer. Und wir hören jetzt, um das effektvolle Finale mitzunehmen, daraus die Teile Erde und Feuer. Yvette Abkallner ist die Solistin und mit ihr zusammen spielt das Stavanger Symphony Orchestra unter Andris Pogger.

die Organistin Iveta Abkallner und das Stavanger Symphony Orchestra unter Andris Pogger mit einem Ausschnitt aus Okeanos, dem Konzert für Orgel und Orchester von Bernd Richard Deutsch. Und Sie hören die neue Musik. Im Studio ist Andreas Göbel heute mit Musik des Komponisten Bernd Richard Deutsch. Und wir nähern uns dem Komponisten jetzt mit der Kombination Orchester plus Gesang. Und das in einem sehr aktuellen Werk. Das ist erst im vergangenen Jahr in Hamburg bei den Elbphilharmonie Visions uraufgeführt worden. Und Bernd Richard Deutsch hat sich zur Vertonung die Urworte Orphisch von Johann Wolfgang von Goethe vorgenommen. Er widmet sich in seiner Umsetzung den fünf Kräften bei Goethe, die das menschliche Leben bestimmen, nämlich Schicksal, Zufall, Liebe, Notwendigkeit und Hoffnung. Für den Komponisten sind Goethes Urworte eine Art Schicksalslied, ein Lebenszyklus. Und für ihn ist wichtig, das Verständnis des Schicksalsbegriffs in der Antike gegen das in der Moderne abzugrenzen. In der Antike, wo sich die Menschen den Göttern ausgeliefert gefühlt haben, während es heute zentral ist, wo es möglich ist, das selbst in die Hand zu nehmen, allerdings immer in der Gefahr, sich selbst zu überschätzen. Bernd Richard Deutsch hat für seine Umsetzung eine wirklich sehr große Besetzung gewählt. Keine Solostimmen mit Klavierbegleitung, sondern zum großen Orchester kommt hier noch ein großer Chor hinzu. Das ist für ihn deshalb zentral, weil Goethe in seinen Gedichten zwar ein Du anspricht, aber die gesamte Menschheit meint. Wir hören hier den ausgedehnten Schlussteil. Er ist der Hoffnung gewidmet, die in der orphischen Dichtung gar nicht vorkommt, sondern erst von Goethe eingefügt wurde. Und Bernd Richard Deutsch sagt darüber, dass dieser letzte Satz auf die Unsterblichkeit verweist, aber auch auf die Allgemeingültigkeit der fünf dargestellten Prinzipien über die Zeiten hinweg. Wir hören die Aufnahme des NDR von der Uraufführung des Werkes vom 7. Februar des vergangenen Jahres mit dem NDR Elbphilharmonieorchester, dem NDR Vokalensemble und dem MDR Rundfunkchor unter Leitung von Alan Gilbert.

der fünfte und letzte Teil Hoffnung aus Urworte Orphisch von Bernd Richard Deutsch. Das war aus der Aufnahme der Uraufführung vom 7. Februar des vergangenen Jahres mit dem NDR Elbphilharmonieorchester, dem NDR Vokalensemble und dem MDR Rundfunkchor unter Alan Gilbert. Und jetzt soll es hier an dieser Stelle in der heutigen Sendung über Bernd Richard Deutsch um den Kammermusiker gehen. Auch hier hat der Komponist immer wieder wichtige Werke vorgelegt, zum Beispiel anlässlich des 80. Geburtstags der Dichterin Ingeborg Bachmann im Jahr 2006 und beauftragt vom Heidentrio Eisenstadt für das Projekt Bachmann vertont. Das Stück ist ein Klaviertrio und trägt den Titel Curriculum Vitae, Monumentum pro Ingeborg Bachmann. Es sind allerdings keine Gedichtvertonungen, es wird kein einziges Wort der Dichterin zu hören sein. Bernd Richard Deutsch hat die Gedichte als Inspiration genommen. Darunter auch einige nachgelassene Gedichtfragmente, die unter dem Titel »Ich weiß keine bessere Welt« erschienen sind und unter anderem auf Richard Wagners »Tristan und Isolde« anspielen. Aber das sind alles mehr Anregungen, Anhaltspunkte, die Bernd Richard Deutsch für ein absolut unabhängiges Musikstück verwendet. »Ich glaube nicht an Programmmusik«, so hat er sich einmal zitieren lassen, auch wenn er eben gerne mal außermusikalische Ideen aufgreift. Und grundsätzlich hat er über sein Komponieren gesagt, »Ich neige zu einer gewissen Lebendigkeit mit vielen Noten.« Schwarzer Walzer aus Curriculum Vitae von Bernd Richard Deutsch. Es spielt das Heidentrio Eisenstadt.

das Heidentrio Eisenstadt mit dem zweiten Teil Schwarzer Walzer aus Curriculum Vitae von Bernd Richard Deutsch. Und soweit die heutige neue Musik mit Werken von Bernd Richard Deutsch. Und gerne noch einmal der Hinweis, Musik des Komponisten im Konzertsaal können Sie in Berlin erleben, in der Philharmonie. Dann spielen die Berliner Philharmoniker unter Franz Welser-Möst die deutsche Erstaufführung des Orchesterwerks Intensity am 11., 12. und 13. Juni. Für heute bedanke ich mich für Ihr Interesse und Ihre Aufmerksamkeit. Einen schönen Abend und eine gute Nacht. Am Mikrofon verabschiedet sich Andreas Göbel.

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1: Um 22 Uhr mit Petra Mittermeier. US-Präsident Trump hat dem Iran vorgeworfen, einen amerikanischen Kampfhubschrauber abgeschossen zu haben. Die beiden Piloten blieben offenbar unverletzt. Der US-Präsident kündigte Vergeltung an. Aus Washington, Katharina Fuß.
2: Auf seiner Plattform Truth Social schrieb Trump, er sei vom US-Militär darüber informiert worden, dass der Iran Montagabend einen US-Hubschrauber abgeschossen habe, während dieser über der Straße von Hormuz auf Patrouille gewesen sei. Kurz zuvor hatte Trump erneut mitgeteilt, dass ein Friedensabkommen kurz bevorstehe. Er gehe davon aus, dass es in wenigen Tagen einen Deal mit dem Iran gebe. Wie die USA jetzt genau auf den mutmaßlichen Hubschrauberabschuss reagieren wollen, ließ der US-Präsident noch offen.
1: Die politisch motivierte Kriminalität in Deutschland hat im vergangenen Jahr einen neuen Höchststand erreicht. Die Polizei zählte bundesweit fast 86.000 Straftaten mit politischem Hintergrund, knapp 2% mehr als 2024. Einen leichten Anstieg gab es insgesamt auch bei den politisch motivierten Gewalttaten. Der Präsident des Bundeskriminalamts Münch nannte die Ursachen vielschichtig. Es werde eine zunehmende Polarisierung beobachtet und das könne zu einer Radikalisierung führen, in einigen Fällen eben auch zu Gewalt, so Münch. Die geplante Diätenerhöhung für Bundestagsabgeordnete fällt in diesem Jahr aus. Darauf haben sich die Fraktionen von Union und SPD geeinigt. Aus Berlin Chris Berdrow.
3: Noch in dieser Woche wird sich der Bundestag zum ersten Mal mit dem Gesetzentwurf der Regierungsfraktionen dazu beschäftigen. Für den späten Donnerstagabend steht das Thema auf der Tagesordnung des Parlaments. Die Entscheidung hat sich schon länger angedeutet. Auch Grüne, AfD und Linke sind dafür, die Anhebung der Politikerbezüge in diesem Jahr auszusetzen. Eine Mehrheit ist damit in jedem Fall sicher. Ohne einen solchen Parlamentsbeschluss hätten die Politiker zum 1. Juli automatisch knapp 500 Euro mehr Geld bekommen und damit rund 12.330 Euro im Monat.
1: Die deutschen Nationalfußballerinnen haben das letzte Spiel der WM-Qualifikation erfolgreich abgeschlossen. Das Team von Bundestrainer Christian Wück gewann gegen Slowenien mit 2:0. Die Teilnahme an der WM im kommenden Jahr war den deutschen Frauen aber schon vor dem Spiel sicher. Das waren die Nachrichten. Das Wetter in Deutschland. In der kommenden Nacht ist es zum Teil länger trocken, teilweise ziehen auch Schauer durch. Die Tiefstwerte liegen zwischen 12 und 6 Grad. Morgen gibt es immer wieder Schauer, weiter vereinzelt Gewitter, aber es sind auch längere trockene Abschnitte dabei. Höchstwerte 12 Grad an den Alpen und bis 21 Grad in Berlin. Am Donnerstag einzelne Schauer oder Gewitter, im Südwesten länger trocken, 13 bis 21 Grad und am Freitag kaum Sonne und zeitweise Regenfälle, bei 14 bis 22 Grad. Es ist 22.03 Uhr.
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4: Unter Juke versteht man im American Football eine angetäuschte Bewegung, um den Gegner zu verwirren und besser an ihm vorbeizuziehen. So ähnlich verhält es sich auch mit dem Musikgenre Chicago Juke bzw. Footwork, einer elektronischen Tanzmusik, die Ende der 1990er Jahre in Chicago entstand. Zwar gibt es dabei keine direkten Gegner, doch die Musik der Dance Battles ist tief in der Subkultur verwurzelt, unberechenbar, roh und mit halsbrecherischen Tanzbewegungen verbunden. Mit dem Projekt Lord of the Amazing Panther, kurz Lotter P, erreicht die Juke-Bewegung deutschen Boden. Treibende Beats und ein wilder Sample-Mix aus House, Hip-Hop, Jazz, Soul und Elektronika kennzeichnen den Stil der Band, die kein DJ-Act ist, sondern ein Sound-Experiment auf der Bühne, improvisiert, elektrifiziert und 100% tanzbar. Dahinter stehen einige der gefragtesten Produzenten der deutschen Hip-Hop-Szene, allesamt Instrumentalisten, die Club-Sounds lieben, diese live zerlegen und neu zusammensetzen. Zu erleben war diese Juke-Variante am 30. August 2025 beim Festival Jazz Open im Park Planten und Blumen in Hamburg. Und zwar am Festival Samstag, quasi als tanzbarer Ausklang, zu dem sie ganz herzlich Thomas Haag begrüßt.

Hallo Hamburg. Vielen Dank für den Applaus. Ist ja toll hier bei euch. Wir waren dieses Jahr tatsächlich schon zweimal hier, aber noch nie war es so schön wie heute Abend hier. Das kann man jetzt wirklich mal so festhalten in diesem herrlichen Garten. Wir freuen uns total hier zu sein. Wir sind Lord of the Amazing Panther aus Berlin, angereist mit der Bahn heute. Dauert ein bisschen länger als sonst, aber funktioniert dann irgendwann doch. Viel Spaß. Dankeschön. Ja.

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Vielen Dank.

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Vielen Dank. Vielen Dank. Ja, ist auch schön, wenn ihr ein bisschen nach vorne kommt. Also ihr könnt auch sitzen bleiben natürlich. Ich will nicht rumstressen. Ist ja auch schön, ab und zu sitzen. Vielen Dank. Das ist The Amazing Ray an den Drums.

0: Dirk Berger an der Gitarre, meine Damen und Herren. Wir haben jetzt noch 10 Minuten. Ich habe gehört, das ist hier sehr streng. Wir werden diese 10 Minuten aber versuchen, voll auszunutzen. Viel Spaß.
1: Die Band Lord of the Amazing Panther, kurz Lotter P, mit einer Mischung aus treibenden Beats sowie Sample-Mixen aus House, Hip-Hop, Jazz, Soul und Elektronika. Kurzum, mit einer Variante der Chicagoer Tanzmusik Juke, wie sie am 30. August 2025 beim Festival Jazz Open im Park Planten und Blumen in Hamburg zu erleben war. You Don't Know My Name lautet der Titel einer Lotta P-Feststellung, die wir zum Ausklang eines Radio-Jazz-Konzerts hören werden, das Sie online unter ardsounds.de finden. Mehr Jazz unterschiedlichster Natur gibt es auf unseren Internetseiten ndr.de/jazz oder auch ardjazz.de. Mein Name ist Thomas Haag, vielen Dank fürs Zuhören und bis bald.
0: Vielen Dank. Also, Roy, wir müssen, glaube ich, einen letzten Song jetzt spielen. Es ist der? Okay. Okay, dann spielen wir den. Eine Ballade für euch nochmal zum Abschluss. Vielen Dank, Hamburg. Es war ganz, ganz toll bei euch. Wir hatten ein sehr großartiges Publikum, also wirklich. Vielen Dank.

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1: um 23 Uhr mit Petra Mittermeier. US-Präsident Trump hat dem Iran vorgeworfen, einen amerikanischen Kampfhubschrauber abgeschossen zu haben. Die beiden Piloten blieben offenbar unverletzt. Der US-Präsident kündigte Vergeltung an. Aus Washington Katharina Fuß.
2: Auf seiner Plattform Truth Social schrieb Trump, er sei vom US-Militär darüber informiert worden, dass der Iran Montagabend einen US-Hubschrauber abgeschossen habe, während dieser über der Straße von Hormuz auf Patrouille gewesen sei. Kurz zuvor hatte Trump erneut mitgeteilt, dass ein Friedensabkommen kurz bevorstehe. Er gehe davon aus, dass es in wenigen Tagen einen Deal mit dem Iran gebe. Wie die USA jetzt genau auf den mutmaßlichen Hubschrauberabschuss reagieren wollen, ließ der US-Präsident noch offen.
1: Die geplante Diätenerhöhung für Bundestagsabgeordnete fällt in diesem Jahr aus. Darauf haben sich die Fraktionen von Union und SPD geeinigt. Aus Berlin Chris Berdrow.
3: Noch in dieser Woche wird sich der Bundestag zum ersten Mal mit dem Gesetzentwurf der Regierungsfraktionen dazu beschäftigen. Für den späten Donnerstagabend steht das Thema auf der Tagesordnung des Parlaments. Die Entscheidung hat sich schon länger angedeutet. Auch Grüne, AfD und Linke sind dafür, die Anhebung der Politikerbezüge in diesem Jahr auszusetzen. Eine Mehrheit ist damit in jedem Fall sicher. Ohne einen solchen Parlamentsbeschluss hätten die Politiker zum 1. Juli automatisch knapp 500 Euro mehr Geld bekommen und damit rund 12.330 Euro im Monat.
1: Die politisch motivierte Kriminalität hat im vergangenen Jahr einen neuen Höchststand erreicht. Die Polizei zählte bundesweit fast 86.000 Straftaten mit politischem Hintergrund, knapp 2% mehr als 2024. Einen leichten Anstieg gab es auch bei den politisch motivierten Gewalttaten. Der Präsident des Bundeskriminalamts Münch nannte die Ursachen vielschichtig. Es werde eine zunehmende Polarisierung beobachtet und das könne zu einer Radikalisierung führen, in einigen Fällen eben auch zu Gewalt, so Münch. Die deutschen Nationalfußballerinnen haben das letzte Spiel der WM-Qualifikation erfolgreich abgeschlossen. Das Team von Bundestrainer Christian Wück gewann gegen Slowenien mit 2:0. Die Teilnahme an der WM im kommenden Jahr war den deutschen Frauen aber schon vor dem Spiel sicher. Das waren die Nachrichten. Das Wetter in Deutschland. In der Nacht ist es zum Teil länger trocken, teilweise ziehen aber auch Schauer durch. Die Tiefstwerte liegen zwischen 12 und 6 Grad. Morgen gibt es immer wieder Schauer, vereinzelt auch Gewitter. Es sind aber auch längere trockene Abschnitte dabei. Höchstwerte 12 Grad an den Alpen und bis 21 Grad in Berlin. Am Donnerstag einzelne Schauer oder Gewitter, im Südwesten noch länger trocken bei 13 bis 21 Grad. Und am Freitag kaum Sonne und zeitweise Regenfälle bei Höchstwerten von 14 bis 22 Grad. Es ist 23.03 Uhr.
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4: Eine Stunde Faszination wartet jetzt auf Sie, das kann ich Ihnen, wie ich glaube, versprechen. Eine Stunde rund um die Mezzosopranistin Cecilia Bartoli, die am 4. Juni 1966, vor 60 Jahren also, in Rom zur Welt gekommen ist. Übrigens geboren in eine Welt voller Musik. Mehr dazu erzählt Ihnen meine Kollegin Elisabeth Richter.

0: Von einer reizenden, stolzen Wange singt hier die Prinzessin Rosane und nur dieser Wange gelte ihre Liebe. Eine Arie aus der Oper La Verità in Cimento von 1720, die Wahrheit auf dem Prüfstand von Antonio Vivaldi. Leicht und beschwingt singt hier die Mezzosopranistin Cecilia Bartoli, begleitet vom Ensemble Matthäus unter Jean-Christophe Spinozzi. Man meint, ein Lächeln in der Stimme zu hören, ein in sich hinein Schmunzeln. Fein werden die Koloraturen dahingetupft. Es vermittelt sich die Freude der Sängerin. Faszinierend sind die dynamischen Abstufungen und die Schattierungen der Stimme. Alles klingt scheinbar mühelos.
1: Vergessen Sie nicht, dass es ein wirkliches Training erfordert, um so singen zu können. Man wacht nicht einfach so auf und hat eine schöne Stimme. Nein, so ist es nicht. Sie müssen wirklich solide arbeiten, bis Sie sich eine solche Technik angeeignet haben. Eine Technik, die es einem dann erlaubt, so singen zu können. Es ist viel Arbeit und es ist harte Arbeit.
0: 2018 hat Cecilia Bartoli ihr zweites Album mit Arien von Antonio Vivaldi veröffentlicht. Damals war sie bereits 52 Jahre. Ihr dunkles Mezzosopran-Timbre hat im Lauf der Jahre mehr Körper bekommen. Ihre großartige Technik erlaubt es ihr, die halsbrecherischen Koloraturen mit der gerade gehörten Leichtigkeit zu singen, bis heute. Aber bei Cecilia Bartoli hält nicht nur ihre Virtuosität in Atem. Mit langsamen, verinnerlichten Arien berührt sie ihr Publikum mindestens genauso stark.

0: Gelido in ogni vena. Farnaccio meint, das Blut gefriere in seinen Adern, denn er glaubt, sein Sohn sei tot. Eine hochdepressive Arie aus der Oper Farnaccio von Antonio Vivaldi mit Cecilia Bartoli und dem Ensemble Il Giardino Armonico. Faszinierend, wie Cecilia Bartoli bei den langen Melodiebögen die Spannung hält, wie sie mühelos und geschmeidig die riesigen Intervallsprünge singt, delikat, wie sie die Melodie verziert. Veröffentlicht wurde diese herzzerreißende Klage 1999 auf dem ersten Album mit unbekannten Arien aus Opern von Antonio Vivaldi. Es war das erste von vielen weiteren Konzeptalben von Cecilia Bartoli und es war das erfolgreichste Album. Rund 6 Millionen Mal soll es sich verkauft haben. Mit einem wissenschaftlichen Team hatte die Sängerin die Arien in Archiven aufgespürt und einen Großteil davon zum ersten Mal auf CD herausgebracht. Das Album zeigte eine unbekannte Facette eines bekannten Komponisten, einen Antonio Vivaldi jenseits seines Superhits Die vier Jahreszeiten. Viele Sängerinnen und Sänger begannen sich in der Folge Antonio Vivaldi zu widmen. Es war bei weitem nicht das erste CD-Album von Cecilia Bartoli, aber das Vivaldi-Album, das wochenlang in den Klassik- und Popcharts war, machte die Künstlerin weit über die Gemeinde der Klassik-Fans hinaus bekannt.
1: Eine saftige, fruchtige Stimme mit vorwiegend dunkler Farbe.
0: Das sagt Thomas Vogt, Autor, Journalist, Filmemacher und Gesangskenner. Er hat zahlreiche heutige Sängerinnen und Sänger porträtiert, ebenso wie große, legendäre Sänger, darunter Fritz Wunderlich oder Elisabeth Schwarzkopf.
1: Den Begriff Mezzosopran gab es ja zu der Zeit der Belkantisten nicht. Das merkt man an den Biografien von Giuditta Pasta und Maria Malibran, zwei großen Vorbildern der Bartoli. Das waren eben dunkle Stimmen, dunkle lyrische Stimmen, die bis in die Sopranregion locker hinaufkam, aber deren Zentrum war in der Mitte.
0: Als dunkel samten und hell wie Silber, auch herb und mild, bitter und doch süß, so könnte man die Stimme von Cecilia Bartoli beschreiben. Vor allem aber hat sie ein unverwechselbares, sofort erkennbares Timbre.
1: Die Stimme ist so unverkennbar wie nur wenige der heutigen Generation. Das ist vielleicht das Problem der Sänger von heute, dass sie bei weitem nicht so schnell identifizierbar sind wie zum Beispiel Sänger und Sängerinnen der 50er und 60er Jahre.
0: Thomas Vogt denkt hier an Mezzosopranistinnen wie Giulietta Simeonato oder Fiorenza Cosotto.
1: Da reichen ein paar Sekunden und man weiß genau, wer singt. Ja? Bei Cecilia Bartoli auch, bei Marilyn Horn, bei Teresa Berganza, auch bei den leichten Lyrischen, die das verzierte Fach gesungen haben, ja. Aber wenn man in die Jetztzeit geht, desto schwieriger wird es, die Stimmen auseinanderzuhalten.
2: Es ist nicht der Wohlklang der Stimme, der den tiefsten Zauber des Singens bewirkt.
0: So beginnt der Hamburger Autor und Journalist Jürgen Kesting seinen Artikel über Cecilia Bartoli in seinem Kompendium Die großen Sänger des 20. Jahrhunderts. Der Klang von Cecilia Bartolis Stimme bezaubert, keine Frage. Aber das allein macht nicht die Magie dieser Sängerin aus.
2: Was Cecilia Bartoli von den meisten heutigen Sängerinnen unterscheidet, ist ihre Fähigkeit, ein Kaleidoskop an Empfindungen in einem Chiaroscuro hell-dunkel von Farben zu machen. Ist ihre unbändige, überschwängliche Singlust und ihre vokale Fantasie, die Wort und Musik zur sinnlichen wie zur spirituellen Einheit macht.
0: Und Jürgen Kestings Kollege Thomas Vogt meint?
1: Lebensfreude. Also ihr ganzes Singen, ihr ganzes Wesen, die ganze Person ist ein einziger Ausdruck von Lebensfreude. Ob sie spricht oder singt oder einfach nur dasteht und lacht, das ist für mich das zentrale Wort für ihre Kunst.

0: Cecilia Bartoli und Il Giardino Armonico unter Giovanni Antonini mit Come nave in ria tempesta, gleich einem Schiff im Sturm werden meine Gedanken heimgesucht, aus der Oper Semiramis, Königin von Assyrien von Nicola Porpora. Porpora komponierte diese Arie für den Kastraten Farinelli. Atemberaubende Koloraturen und Sprünge, die verraten, welche fantastischen technischen Qualitäten der legendäre Sänger gehabt haben muss. 2019 veröffentlichte Cecilia Bartoli ein Album, das sie schlicht Farinelli nannte, mit weiteren so halsbrecherischen Arien, die die Kunst Farinellis, aber auch Cecilia Bartolis zeigen. Der Autor und Filmemacher Thomas Vogt.
1: Die erste Qualität ist natürlich Musikalität und eine wirklich profunde Technik, die man einfach braucht, um diese hochkomplexe, komplizierte, verzierte Musik überhaupt singen zu können. Deshalb war es für Generationen nicht möglich, dieses Fach zu besetzen, weil die Leute eben technisch nicht darauf geschult waren. Cecilia Bartoli war eine der ersten, die sich ganz gezielt auf dieses Repertoire konzentriert haben. Und sie hat damit eine Tür geöffnet für viele, viele andere Mezzosopranistinnen, die ihr dankbar nachgefolgt sind und Händel, Barock, Rossini, alles das für sich wiederentdeckt haben.
0: Technik und Musikalität sind wesentliche Facetten der Künstlerpersönlichkeit Cecilia Bartoli. Dazu kommen ihre Bühnenpräsenz und ihr sprudelndes Temperament. Sie kokettiert auf sympathische Weise mit dem Publikum.
1: Ein weiteres Charakteristikum ist die Expressivität, die sie hat und die zum größten Teil auf zwei Fähigkeiten basiert. Das eine ist, dass sie mit Farben malen kann. Also während andere schwarz-weiß singen, singt sie in Technicolor. Sie kann also sehr, sehr unterschiedlich in der Farbgebung sein. Und sie ist eloquent und expressiv in der Diktion.
0: Und damit nicht genug. Cecilia Bartoli ist nicht nur einfach eine Sängerin, die seit über 40 Jahren die Musikwelt mit ihrer Kunst begeistert. Seit 2012 ist sie Leiterin der Salzburger Pfingstfestspiele und seit 2023 Direktorin der Opera de Monaco. Cecilia Bartoli fasziniert durch fachliche Kompetenz, Professionalität und Charisma. Diese einzigartige Erfolgsstory begann am 4. Juni 1966, als La Bartoli in Rom geboren wurde.

0: Milanje Rota Cendu. Ich werde mich stumm beklagen über mein bitteres Schicksal. Ein Text, den Gioachino Rossini fast 50 Mal vertonte. Immer wieder akzentuiert er andere Facetten der Klage eines verschmähten Liebhabers. Cecilia Bartoli sang, begleitet von Charles Spencer, eine Version in E-Dur, die einen Abschnitt aus Rossinis Stabat Mater zitiert. Dieses Rossini-Recital von 1991 ist eine der ersten CD-Produktionen von Cecilia Bartoli.
1: Ich bin in einer Familie von Sängern aufgewachsen. Meine Mutter war eine Sopranistin, mein Vater Tenor. Beide haben vor allem das typisch italienische Repertoire gesungen, also Verdi und Puccini, melodramatische Opern, veristische Opern. Das war eine ganz andere Vokalität, ein total anderes Stimmideal als meines heute. Aber ich bin mit dieser Musik aufgewachsen. In den Theatern, in den Opernhäusern spielte man damals, in den 1970er Jahren, als ich klein war, sehr wenig Mozart oder auch Rossini. Die erste Oper, an die ich mich wirklich erinnere, war Aida. Und zwar nicht im Opernhaus, sondern in den Caracalla-Thermen in Rom.
0: Sie sei, erzählt Cecilia Bartoli, wirklich in einem Meer von Musik aufgewachsen. Beide Eltern sangen in Opernchören. Von morgens bis abends gab es Musik im Hause Bartoli. Cecilia und ihre beiden Geschwister gingen mit den Eltern in der Oper von Rom ein und aus. Dennoch war der Weg zum heutigen Klassik-Superstar nicht nur geradlinig. Ein Wunderkind war La Bartoli nicht. Sie sang zwar bereits mit 9 Jahren den Hirtenjungen in Puccinis Tosca, seriösen Gesangsunterricht erhielt sie jedoch erst viel später.
2: La musica a me piaceva, però non avevo veramente trovato la mia strada. La musica ho studiato un po' di.
1: Mir gefiel die Musik, aber ich hatte meinen Weg noch nicht gefunden. Ich spielte Klavier, ich beschäftigte mich mit Musik. Dann war ich für eine ganze Weile total fasziniert vom Flamenco. Und zwar so sehr, dass sich meine Eltern ernsthaft Sorgen machten. Naja, Flamenco ist ja ganz nett. Aber ich war in einer semi-professionellen Gruppe in Rom und da schien es kaum vernünftige Berufsperspektiven zu geben. So erlaubten mir meine Eltern zwar meine Flamenco-Leidenschaft, aber gleichzeitig habe ich ihnen versprochen, Unterricht am Konservatorium in Rom zu nehmen.

0: Jorge soy contrabandista. Ich bin Schmuggler und lebe, wie es mir gefällt. Eine kleine Arie aus El Poeta Calculista, der berechnende Dichter von Manuel Vicente García, die Cecilia Bartoli auf ihrem Album Maria aus dem Jahr 2007 singt. Mit Maria ist die legendäre Sängerin des 19. Jahrhunderts Maria Malibran gemeint und Manuel Vicente García war ihr Vater. 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Cecilia Bartoli zum 60. Geburtstag, der genau heute ist. Am 4. Juni 1966 wurde die Mezzosopranistin in Rom geboren. Ob auf der Opernbühne, im Konzert, auf CD oder als Festspiel- und Opernchefin in Salzburg und Monaco, Cecilia Bartoli begeistert seit über 40 Jahren die Musikwelt. Ihre Ausstrahlung, ihr Selbstbewusstsein, ihre brillante Technik, ihre Kommunikationsfähigkeit, ihre kluge Repertoireauswahl sind einige Ingredienzien ihres Erfolges. Dass sie eine begnadete Sängerin, eine der faszinierendsten Künstlerinnen unserer Zeit werden würde, davon ahnte die 15-jährige Musikstudentin am Konservatorium in Rom noch nichts. Sie arbeitete dort ein wenig an ihrer Stimmtechnik und studierte Klavier und Trompete. Viel wichtiger als dieser Unterricht an der Accademia Nazionale di Santa Cecilia sei jedoch gewesen, sagt die Sängerin, dass ihre Mutter, die Sopranistin Silvana Bazzoni, sie jeden Tag unterrichtet habe.
1: Meine Mutter hatte eine fantastische Arbeit geleistet. Sie hat mir immer eine gewisse Neugier gelassen. Sie hat niemals in irgendeiner Form insistiert, ich müsste üben. Sie gab mir regelmäßig Unterricht, ja, und als ich besser wurde und selber mehr machen wollte, als mir vielleicht gut getan hätte, hat sie mich gebremst und gesagt, für heute sei es genug, mal sehen, morgen machen wir ein bisschen weiter und übermorgen auch. So hat sie eigentlich meine Lust auf das Singen kontinuierlich wachgehalten. Sie hat es mir nie aufgezwungen und wahrscheinlich war das das Geheimnis.
0: Vermutlich hat Cecilia Bartoli so gelernt, auf ihre Stimme zu achten und nur das zu singen, was zu ihrer Stimme passt. Mit 19 trat Cecilia Bartoli bereits an der Oper in Rom als Rosina in Rossinis Barbier von Siviglia auf. Mit 20 nahm sie an einer Talentshow im italienischen Fernsehen teil. Sie durfte Duette mit Stars wie Katia Ricciarelli und Leonucci singen. Das beeindruckte die Öffentlichkeit. Der Durchbruch kam wenig später. In Paris wirkte Cecilia Bartoli bei einer Hommage à Maria Callas mit und das wurde im französischen Fernsehen übertragen. Der Zufall wollte es, dass Dirigenten wie Herbert von Karajan und Daniel Barenboim Cecilia Bartoli sahen und hörten. Barenboim lud die Sängerin gleich am nächsten Tag zu einem Probesingen ein. Karajan verpflichtete sie für die Salzburger Osterfestspiele 1990, aber er starb 1989, die Aufführung kam nicht zustande. 1990 folgte das Debüt in den USA und in den folgenden Jahren an der Mailänder Scala, bei den Salzburger Festspielen, in der New Yorker Carnegie Hall und an der Wiener Staatsoper. Dazu kamen Liederabende, Schallplattenproduktionen. Entscheidend war hier, dass die junge Sängerin beim Start in ihre Bilderbuchkarriere den erfahrenen Manager Jack Mastroianni und den Produzenten Christopher Rayburn an ihrer Seite hatte. Der Journalist und Autor Thomas Vogt.
2: Das sind die beiden Hauptarchitekten ihrer Medienkarriere. Und mit vereinten Kräften haben sie dann aus der 23-jährigen Newcomerin in doch relativ kurzer Zeit einen Star gemacht. Natürlich ist ihr Können das Entscheidende. Aber man kann, wer weiß wie viel können, wenn man nicht ein entsprechendes Team um sich herum hat und nicht die Leute, die einem die Chance geben, die Bühne geben oder das Studio geben, um zu zeigen, was man kann, kann man dann auch in, was weiß ich, einer italienischen Kleinstadt versauern, wenn man Pech hat.

0: Das war von Gioachino Rossini, Bel Raggio Lusinghiere, Endlich glänzt mir ein freundlicher Strahl, aus der Oper Semiramide, Semiramis, mit Cecilia Bartoli sowie Chor und Orchester des Teatro La Fenice unter John Marin.
1: Innanzitutto Rossini è Rossini, non c'è un altro Rossini. L'abbiamo detto di Mozart, però bisogna dirlo anche di Rossini. Cioè Rossini.
2: Vor allem ist Rossini einfach Rossini. Es gibt keinen anderen wie ihn, genau wie Mozart. Rossini ist für mich ein großer Komponist, ein großer Meister, der die Stimmen sehr gut kannte, der für die Stimmen schrieb. Er hat eine Kraft und Energie, das ist einzigartig. Ich kenne keinen anderen Komponisten, der so sprudelnd ist wie er, der eine solche Liebe zum Leben hatte, der so unglaublich humorvoll war und außerdem fantastisch intelligent. Er war ein pfiffiger Kopf, ein Fuchs von einer Schlauheit, die ihresgleichen sucht. Schlicht beeindruckend.
1: Una volpe proprio. Rossini era di una furbizia, secondo me, impressionante.
0: Rossinis vor Champagnerlaune nur so sprühendes Temperament beziehungsweise seine Musik und Cecilia Bartolis vulkanartige Energie passen sehr gut zusammen. Hinzu kommt die Agilität ihrer Stimme, die sie für Rossini geradezu prädestiniert. Und nicht nur für Rossini, sagt der Journalist Thomas Vogt, sondern auch für die Partien in Mozart-Opern.
3: Die Flexibilität, die Ausdruckskraft, eben die Rhetorik, die Diktion, das alles zusammengenommen ist eine gute Voraussetzung für diese beiden Komponisten, dass man im Moment die Farbe wechseln kann, den Ausdruck verstärken kann, die Stimme zurücknehmen kann bis aufs Allerfeinste, um im nächsten Moment einen so starken Akzent zu setzen, dass man als Zuhörer unwillkürlich einen Schritt zurückgeht und sagt, oh, Donnerwetter, woher kommt denn das jetzt her?
0: Rossini und Mozart sind Fixsterne in Cecilia Bartolis Laufbahn. In Mozart-Opern hat Cecilia Bartoli zum einen Partien gesungen, die Mozart für Kastraten geschrieben hat, etwa den Sesto in La Clemenza di Tito. Zum anderen hat sie natürlich die großen Frauenpartien in Mozarts Opern gesungen.
1: Le donne mozartiane sono donne interessantissime.
2: Die mozartschen Frauen sind sehr, sehr interessant. Besonders die Frauen der Da Ponte-Trilogie, Don Giovanni, Figaro, Così fan tutte, die ich ziemlich gut kenne. Es sind außergewöhnliche Frauen, die lieben und leiden, die lachen, die überhaupt sehr humorvoll sind. Eine wie die andere hat einen ganz eigenen Charakter.
0: Daher hat es Cecilia Bartoli auch gereizt, sich fast alle Frauencharaktere in Mozarts Opern zu erarbeiten, die mit ihrem Stimmfach darstellbar sind. In Così fan tutte beispielsweise begann sie als Dorabella, wie die meisten Mezzosoprane. Doch dann faszinierte sie die Durchtriebenheit der Dienerin Despina, die Cecilia Bartoli eine Palla di Fuoco, einen Feuerball, nennt.
1: Io nel Così fan tutte ho iniziato come Dorabella, come tanti mezzi soprani, e poi ero affascinata dal ruolo di Despina, questa palla di fuoco, la Despina proprio.

0: In uomini in soldati, von Männern, von Soldaten sich Treue erhoffen, Cecilia Bartoli als Despina in Mozarts Così fan tutte. Zu Mozarts Zeiten war es weit üblicher als heute, dass Sängerinnen und Sänger verschiedene Partien in einer Oper sangen. Die Trennung der Gesangsfächer war weniger streng. Cecilia Bartoli hat etwa im Don Giovanni die Zerlina und die Donna Elvira gesungen oder in Die Hochzeit des Figaro sowohl die Susanna als auch den Pagen Cherubino. Der Wechsel der Rolle ermögliche, die Charaktere mit unterschiedlichen Farben zu gestalten, denn der Blickwinkel auf die Handlung verändere sich jedes Mal, sagt Cecilia Bartoli. In Così fan tutte hat sie auch die Fiordiligi gesungen.
1: Nel Così fan tutte la musica per Fiordiligi è composta in un certo modo.
2: In Così fan tutte ist die Musik für Fiordiligi in einer bestimmten Art komponiert, weil sie aus einer anderen, mehr bürgerlichen Gesellschaft kommt als Despina, die eine Dienerin ist. So sind die musikalischen Formen sehr unterschiedlich für diese beiden. Fiordiligis Musik ist viel traditioneller. Ja, Mozart, der war einfach das Genie aller Genies. Così fan tutte ist für mich eine Oper, die das Universum der menschlichen Gefühle abbildet. Aber gleichzeitig ist die Geschichte so unendlich traurig, so tragisch. Zwar ohne Blutvergießen oder Tote, aber im Grunde erzählt die Oper vom Ende der Gefühle. Am Schluss steht das Nichts. Zu sterben wäre eigentlich eine Befreiung, doch alle Personen bleiben am Leben, aber ihre Seelen sind tot. Schrecklich. Così fan tutte ist sicher eine der am schwersten auszuhaltenden Opern.
1: È terribile, diciamo, un'opera tra le più difficili proprio da sopportare.

0: Per pietà, ben mio, habe Mitleid, mein Liebster. Cecilia Bartoli als Fior di Ligi in Mozarts Così fan tutte mit dem Wiener Kammerorchester unter George Fischer. Ihr Boss, pflegt Cecilia Bartoli zu erklären, sei ihre Stimme, die ihr letztlich immer sage, was sie zu tun oder zu lassen habe. Das Angebot, Bizets Carmen zu singen, kam recht schnell nach ihren ersten sensationellen Erfolgen Ende der 1980er Jahre. Sie hat die Carmen bis heute nicht gesungen, auch Verdi- oder Puccini-Partien nicht. Negative Äußerungen über Cecilia Bartolis Stimme findet man in den jetzt mehr als 40 Jahren ihrer Laufbahn selten. Hin und wieder liest man, ihre Stimme sei klein. Dazu der Autor und Journalist Thomas Vogt.
1: Klein würde ich nicht sagen, aber es ist natürlich nicht eine Riesenstimme. Und es ist eben, wie gesagt, auch nicht die Dramatik von Stimme, die man vielleicht durch die Tradition der 50er, 60er, 70er Jahre gewöhnt ist für eine Norma. Aber sie hat auf jeden Fall genug Stimme für eben Rossini, Donizetti, Bellini. Das steht außer Frage, für Mozart und Barock sowieso, weil da die Orchester eben kleiner sind, schlanker sind und man nicht die Durchschlagskraft einer Birgit Nilsson haben muss. Aber daraus einen Vorwurf zu machen nach dem Motto, ja, die Stimme ist ja zu klein, finde ich auch irgendwie komisch.
0: Wer eine schwere Wagner-Stimme hat, wird Rossini-Koloraturen kaum mit Leichtigkeit und Agilität meistern. So begann Cecilia Bartolis Laufbahn mit Rossini und von dort ging die Reise zurück in das 18. Jahrhundert. Zu Mozart und Haydn, zu Händel, Vivaldi und anderen.

0: In den Fängen von tausend Furien fühle ich meine Seele erzittern. Eine Arie von Nicola Porpora, geschrieben für den Kastraten Farinelli, hier gesungen von Cecilia Bartoli, die vom Ensemble Il Giardino Armonico begleitet wurde. Die Arie gehört zum CD-Album Sacrificium, das 2009 herauskam. Es ist eines der vielen sogenannten Konzeptalben, die Cecilia Bartoli seit 1999 veröffentlicht hat. Ihre umfangreiche Diskografie begann Anfang der 1990er Jahre. Auf über 40 CD-Produktionen wirkt die Sängerin mit, in Opern, auf Klavierrecitals, auf Rossini- und Mozart-Alben. Und es gibt die vielen, auch musikwissenschaftlich aufbereiteten Konzeptalben, ein Markenzeichen der Sängerin. Gewidmet sind sie vor allem unbekannter Musik, unter anderem von Komponisten wie Antonio Vivaldi, Christoph Willibald Gluck oder Antonio Salieri. Oder es gibt freie Themen. Opera Proibita, verbotene Oper, heißt etwa ein Album, das Musik um 1700 bringt, als die katholische Kirche die Aufführung von Opern verbot und Komponisten stattdessen dramatische geistliche Werke schrieben. Sacrificium thematisiert das Schicksal zahlreicher Jungen, die vor dem Stimmbruch kastriert wurden, um ihre Knabenstimme zu erhalten. Oder schlicht Farinelli porträtiert Musik für einen der berühmtesten Kastraten. Der Autor Thomas Vogt.
1: Jedes ihrer Alben ist schon was Besonderes in der Ausstattung, in der Sorgfalt, in der musikhistorischen Informiertheit. Also allem drum und dran sind das sehr exzeptionelle Alben. Auch zum Beispiel die Covergestaltung, wenn ich da an Opera Proibita denke, wo das Cover Cecilia Eckberg genannt wurde, weil sie wie eben die Eckberg in La Dolce Vita im Trevi-Brunnen, ich weiß nicht, ob es der Trevi-Brunnen war, aber auf jeden Fall in der gleichen Pose von der Eckberg da im Brunnen steht mit aufgelöstem Haar. Oder es gab dann eins, dieses Auf den Spuren der Kastraten, wo sie dann auch einen Bart hat und man dann Parallelen zu Conchita Wurst gezogen hat.
0: Cecilia Bartoli und ihr Marketing-Team spielen bewusst mit Erwartungen von potenziellen Käufern. Jedes Konzeptalbum wurde begleitet von einer sorgfältig geplanten und weit im Voraus lancierten Medienkampagne sowie einer weltweiten Konzerttournee,

0: Ein besonderes Projekt, mit dem Cecilia Bartoli viel Aufmerksamkeit erregt hat, war die Gesamtaufnahme von Vincenzo Bellinis Oper Norma. Besonders deshalb, weil das ja eine der, wenn nicht die Paraderolle der legendären Maria Callas war. Bereits auf ihrer CD mit Repertoire der Mezzosopranistin des 19. Jahrhunderts, Maria Malibran, die noch mit Bellini zusammengearbeitet hatte, hat Cecilia Bartoli die berühmte Arie der Norma Casta Diva, keusche Göttin, aufgenommen und vorher schon die Titelpartie der Bellini-Oper La Sonnambula in einer Gesamteinspielung gesungen. 2010 sang Cecilia Bartoli dann die Norma in einer konzertanten Aufführung und 2013 kam eine Gesamtaufnahme heraus.
1: Bellini kommt aus der Schule Mozarts. Bellini, Schubert, Rossini, das ist die Tradition, die Bellini prägte. Es ist nicht Puccini. Doch wir waren bislang daran gewöhnt, Bellini von der veristischen Oper, also von Puccini her, zu verstehen. Denn die Callas, Joan Sutherland oder Montserrat Caballé haben Bellini so gesungen. Doch chronologisch gesehen steht Bellini Mozart viel näher.
0: Für Cecilia Bartoli war wichtig, ihre Norma-Einspielung mit historischen Instrumenten zu realisieren. Der Klang und die anderen dynamischen Möglichkeiten dieser Instrumente bedingen auch eine andere Balance mit der Gesangsstimme.
2: Quello che Bellini ha composto, diciamo, una preghiera.
1: Bellini hat ein Gebet komponiert. Die Arie beginnt ja mit der Flötenkantilene und eine Traversflöte aus der Zeit Bellinis klingt schon einmal ganz anders als die moderne Böhmflöte. Sie mischt sich völlig anders mit dem Orchester. Dann sind da Bellinis dynamische Angaben. Er schreibt hauptsächlich Piano und Pianissimo vor. Dann blüht etwas auf bis zum Forte und kehrt zurück ins Piano. Das hat Bellini geschrieben. Wir möchten diese Orchesterfarben der Bellini-Zeit, die wir vergessen haben, wiederherstellen.
0: Die kräftezehrende Partie der Norma hat Cecilia Bartoli nicht oft gesungen. Der Schwerpunkt ihrer künstlerischen Arbeit ist in den letzten Jahren eine Mischung aus Auftritten in ausgewählten Opern und Recitals sowie ihrer Tätigkeit als Leiterin der Salzburger Pfingstfestspiele und der Opera de Monaco.
3: Ich glaube, dass ihr Repertoire breit genug ist und ihre Neugier groß genug bleibt, dass sie auch die nächsten 10, 20, 25 Jahre ihre immense Freude am Singen nicht verlieren wird und immer wieder einen überraschen wird mit Programmen, mit Stücken, mit Wiederentdeckungen, mit Ausgrabungen, wo man sagt, Donnerwetter.
0: Das sagt der Autor und Gesangskenner Thomas Vogt. Natürlich verändert sich eine Stimme im Laufe der Jahre. Cecilia Bartoli prüft sehr genau, welche Rollen sie jetzt im Alter von 60 Jahren singen kann. Bei den diesjährigen Pfingstfestspielen in Salzburg hat sie in Rossinis Die Reise nach Reims die Corinna gesungen. In der kommenden Saison steht die Isabella in Die Italienerin in Algier an der Opera de Monaco an.
2: No, è chiaro che a 18 anni si può fare un bellissimo cherubino.
1: Ja, natürlich, es ist klar, dass man mit 18 Jahren wunderbar einen Cherubino in Mozarts Figaro darstellen kann. Aber auch mit 18 muss man für einen guten Cherubino eine gute, solide Technik haben. So entwickelt man sich immer weiter mit den Jahren. Und heute kann ich mich, dank meiner Erfahrung und auch der Disziplin, die man ja in allen Berufen braucht, anderen Rollen und anderem Repertoire zuwenden als am Anfang meiner Karriere.
0: Cecilia Bartoli beherrscht die Kunst des Maßhaltens. Das Künstlerleben, sagt sie, dürfe nie zum Ersatz des eigenen Lebens werden. Dazu gehört für Cecilia Bartoli, dass man von ihrem Privatleben kaum etwas weiß. Sie lebt in Zürich und ist mit dem Schweizer Bassbariton Oliver Widmer verheiratet. Von ihrer großen Kollegin Maria Callas habe sie indirekt Verschiedenes gelernt.
1: Ich glaube, das Problem war, dass sie kein Privatleben hatte. Sie war immer eine öffentliche Persönlichkeit. Sie hat einen sehr hohen Preis bezahlt. Und so ist die Callas auf der einen Seite ein wunderschönes Beispiel, ein Vorbild für vieles in künstlerischer Hinsicht, aber auf der anderen Seite ist sie ein warnendes Beispiel. Von ihrer traurigen Geschichte muss man lernen. Man muss meiner Ansicht nach verstehen, wenn man sich für diesen Beruf entscheidet, dass das Privatleben wirklich privat bleiben sollte.

Einfach faszinierend. Cecilia Bartoli, vor 60 Jahren zur Welt gekommen und seit Jahrzehnten auf den Bühnen in aller Welt zu Hause. Das war eine Sendung von Elisabeth Richter. Eine andere ungewöhnliche Frau steht in der kommenden Woche im Fokus der Welt der Musik, die niederländische Komponistin Henriette Bosmans. Eine gute Woche wünscht Ihnen Ludwig Hartmann.

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1: Um 0 Uhr mit Juliette Groß. Die US-Armee hat mit neuen Angriffen auf den Iran begonnen. Das teilte das zuständige US-Regionalkommando mit. Es handele sich um Angriffe zur Selbstverteidigung wegen des Abschusses eines amerikanischen Kampfhubschraubers durch den Iran in der vergangenen Nacht. Die beiden Piloten blieben bei dem Abschuss unverletzt. US-Präsident Trump hatte mit Vergeltung gedroht und angekündigt, die Vereinigten Staaten müssten gezwungenermaßen auf diesen Angriff reagieren. Die geplante Diätenerhöhung für Bundestagsabgeordnete fällt in diesem Jahr aus. Darauf haben sich die Fraktionen von Union und SPD geeinigt. Aus Berlin, Chris Berto.
2: Noch in dieser Woche wird sich der Bundestag zum ersten Mal mit dem Gesetzentwurf der Regierungsfraktionen dazu beschäftigen. Für den späten Donnerstagabend steht das Thema auf der Tagesordnung des Parlaments. Die Entscheidung hat sich schon länger angedeutet. Auch Grüne, AfD und Linke sind dafür, die Anhebung der Politikerbezüge in diesem Jahr auszusetzen. Eine Mehrheit ist damit in jedem Fall sicher. Ohne einen solchen Parlamentsbeschluss hätten die Politiker zum 1. Juli automatisch knapp 500 Euro mehr Geld bekommen und damit rund 12.330 Euro im Monat.
1: Die politisch motivierte Kriminalität in Deutschland hat im vergangenen Jahr einen neuen Höchststand erreicht. Die Polizei zählte bundesweit fast 86.000 Straftaten mit politischem Hintergrund. Das sind knapp 2% mehr als im Jahr davor. Die größte Gefahr geht nach Einschätzung des Bundeskriminalamtes und auch des Innenministeriums weiter von rechten und rechtsextremen Tätern aus. Aber auch die linke Szene wird aus Sicht der Ermittler bedrohlicher. Die US-amerikanische Raumfahrtbehörde NASA hat die Besatzung der Artemis-3-Mission bekannt gegeben. Die 4 Astronautinnen und Astronauten sollen die letzten Tests im All vor der nächsten astronautischen Mondlandung durchführen. Aus der ARD-Wissenschaftsredaktion David Beck.
3: Randy Bresnik, Andrei Douglas, Frank Rubio und der italienische ESA-Astronaut Luca Parmitano. Das sind die Namen der Artemis-3-Besatzung. Sie werden nach aktuellem Plan nächstes Jahr in einer Erdumlaufbahn die Mondlandefähren der privaten Unternehmen SpaceX und Blue Origin testen, sowie die Raumanzüge des Unternehmens Axiom. Ursprünglich sollte Artemis 3 zum ersten Mal seit 1972 wieder Menschen auf den Mond bringen. Nach Verzögerungen bei der Entwicklung der Landefähren wurde dann aber eine weitere Testmission eingeschoben.
1: Das waren die Nachrichten. Das Wetter in Deutschland. Längere Zeit trocken, gebietsweise Schauer, Tiefstwerte 12 bis 6 Grad. Tagsüber immer wieder Schauer, vereinzelt Gewitter, auch längere trockene Abschnitte, Höchstwerte 12 Grad an den Alpen bis 21 Grad in Berlin. Am Donnerstag einzelne Schauer oder Gewitter, im Südwesten länger trocken, 13 bis 21 Grad. Am Freitag selten Sonne und zeitweise Regen. Es ist 0 Uhr 3.
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5: Guten Abend und herzlich willkommen. Am Mikrofon ist für Sie Sven Knappe. Bis zu den 2 Uhr Nachrichten bringen wir Aufnahmen aus den Archiven des Westdeutschen Rundfunks. Mit dabei sind der Pianist Michael Endres, das WDR-Sinfonieorchester, das Mandl-Ringquartett, der Flötist Michael Faust und das Elbipolis-Barockorchester Hamburg. Den Anfang macht aber ein Spezialistenteam für historische Aufführungspraxis, die Capella Coloniensis, mit einem doppelchörigen Konzert in B-Dur von Johann Friedrich Fasch.

Die Capella Coloniensis unter Hans-Martin Linde hörten wir mit dem doppelchörigen Konzert in B-Dur von Johann Friedrich Fasch, einem Barockkomponisten aus dem Weimarer Land. Und wieder einmal beehrt uns der Pianist Michael Endres im ARD-Nachtkonzert, heute mit einer Klaviersonate in S-Dur von Franz Schubert.

Der 1961 im Oberallgäu geborene Pianist Michael Endres interpretierte die Klaviersonate in S-Dur von Franz Schubert, Deutschverzeichnis 568. Das WDR-Sinfonieorchester Köln übernimmt im ARD-Nachtkonzert und begleitet den Australier Andrew Joy bei seiner Darbietung des Hornkonzerts Opus 65 von Ottmar Schöck aus der Schweiz.

Andrew Joy und das WDR-Sinfonieorchester Köln spielten unter der Leitung von Wolf-Dieter Hauschild das Hornkonzert Opus 65 von Ottmar Schöck. Hier ist das ARD-Nachtkonzert, präsentiert von BR Klassik mit Kammermusik von Georges Onslow, 1784 in Clermont-Ferrand geboren. Onslow schrieb unter anderem 36 Streichquartette, hier eines in F-Moll, serviert vom Mandelring-Quartett.

Das Mandelring-Quartett aus Neustadt an der Weinstraße interpretierte das Streichquartett Opus 9 Nummer 3 von Georges Onslow im ARD-Nachtkonzert. Aus Les Eaux Vives in der Schweiz stammt der Komponist des folgenden Stücks, Franck Martin. Wir hören die Ballade für Flöte und Klavier aus dem Jahr 1939 in einer Bearbeitung für Flöte und Orchester mit Michael Faust und dem WDR-Sinfonieorchester Köln.

Das war die Ballade für Flöte und Klavier des Schweizer Komponisten Franck Martin in einer Version mit dem Flötisten Michael Faust und dem WDR-Sinfonieorchester Köln unter Alan Francis. Hamburg im Jahr 1713. Johann Christian Schieferdecker veröffentlicht 12 musikalische Konzerte, bestehend in auserlesenen Ouvertüren nebst einigen schönen Suiten, wie damals auf dem Notendeckblatt zu lesen war. Konzert Nummer 5 in D-Moll präsentiert das L.B. Polles Barockorchester Hamburg.

Johann Christian Schieferdecker, 1679 in Teuchern bei Weißenfels geboren, steckt hinter diesem Konzert in D-Moll. Es musizierte das Elbipolis Barockorchester Hamburg. In den vergangenen beiden Stunden brachten wir Aufnahmen aus den Archiven des Westdeutschen Rundfunks. Nach den 2 Uhr Nachrichten meldet sich das ARD-Nachtkonzert zurück mit Musik von Richard Strauss, Claude Debussy und Salomon Jadassohn.

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1: Um 2 Uhr mit Juliette Groß. Nach dem mutmaßlichen Abschuss eines US-Kampfhubschraubers durch den Iran haben die Vereinigten Staaten jetzt militärisch reagiert. Das US-Zentralkommando CENTCOM bestätigte den Einsatz und sprach von Selbstverteidigungsschlägen. Aus Washington, Anne Schneider.
2: Anlass ist ein Apache-Kampfhubschrauber, der nahe der Straße von Hormuz abgestürzt war. Die Ursache wird noch untersucht. US-Präsident Donald Trump macht jedoch den Iran dafür verantwortlich und spricht von einem Abschuss, möglicherweise durch eine Drohne. Die beiden Piloten konnten durch ein unbemanntes Rettungsboot geborgen werden, ein Novum für das US-Militär. Die USA müssten gezwungenermaßen auf den Abschuss reagieren, hatte Trump zuvor erklärt. Er bezeichnete die US-Angriffe als sehr starke, sehr kraftvolle Reaktion.
1: Die geplante Diätenerhöhung für Bundestagsabgeordnete fällt in diesem Jahr aus. Darauf haben sich die Fraktionen von Union und SPD geeinigt. Aus Berlin, Chris Berdrow.
3: Noch in dieser Woche wird sich der Bundestag zum ersten Mal mit dem Gesetzentwurf der Regierungsfraktionen dazu beschäftigen. Für den späten Donnerstagabend steht das Thema auf der Tagesordnung des Parlaments. Die Entscheidung hat sich schon länger angedeutet. Auch Grüne, AfD und Linke sind dafür, die Anhebung der Politikerbezüge in diesem Jahr auszusetzen. Eine Mehrheit ist damit in jedem Fall sicher. Ohne einen solchen Parlamentsbeschluss hätten die Politiker zum 1. Juli automatisch knapp 500 Euro mehr Geld bekommen und damit rund 12.330 Euro im Monat.
1: Bundeskanzler Merz wirft der SPD laut einem Zeitungsbericht vor, das Infrastrukturgesetz zur Beschleunigung von großen Bauvorhaben zu blockieren. Nach Informationen der Rheinischen Post soll Merz in einer Sitzung der Unionsfraktion kritisiert haben, dass das Vorhaben seit 6 Monaten im Bundestag feststecke. Die SPD will demnach das geplante Gesetz mit einer Regelung zu Naturschutzflächen verbinden. Merz bezeichnete das als inakzeptabel und forderte, das Infrastrukturgesetz noch vor der Sommerpause zu verabschieden, damit Bauprojekte schneller umgesetzt werden können. Der US-Tech-Riese Meta muss bei seinem Nachrichtendienst WhatsApp auch andere KI-Assistenten erlauben. Die EU-Kommission verpflichtete den Konzern dazu, Chatbots von anderen Anbietern gleiche Chancen wie dem hauseigenen Bot